0: auch im Parlament. Dann sei es möglich, die Bürger schon in 2 Wochen zu entlasten.
1: As soon as possible. Ich glaube, wenn man das jetzt zügig macht, kann das zum 1. Oktober gelingen. Wir haben im Frühjahr, also im Mai, im Juni, haben wir die Mineralölsteuer abgesenkt. Der sogenannte Tankrabatt, das ist natürlich eine Option, die grundsätzlich zur Verfügung steht. Eine andere Möglichkeit wäre, dass wir das, was wir sozusagen bei der Mehrwertsteuer zusätzlich einnehmen, den Menschen zurückgeben, indem wir die Mehrwertsteuer von 19% auf 7% senken. Auch das könnte ein Weg sein.
0: Der Fraktionschef von CDU und CSU frei. Kurz vor der Landtagswahl in Mecklenburg-Vorpommern hat es ein TV-Duell zwischen Ministerpräsidentin Schwesig und AfD-Spitzenkandidat Holm gegeben. Im NDR-Fernsehen warf Schwesig der AfD vor, die Wirtschaft im Land und den sozialen Zusammenhalt zu gefährden. Holm sagte dazu, Schwesig polarisiere und schüre Ängste. Die Ministerpräsidentin habe Mecklenburg-Vorpommern heruntergewirtschaftet. In MV wird am Sonntag ein neuer Landtag gewählt. Nach letzten Umfragen liegt die AfD knapp vor Schwesigs SPD. Die EU könnte bald ein Social-Media-Verbot für Kinder unter 13 Jahren beschließen. EU-Kommissionspräsidentin von der Leyen will einen entsprechenden Vorschlag heute vorstellen. Anschließend müssen sich das Europaparlament und die Mitgliedsländer mit dem Vorschlag befassen. Bis es zu einer Einigung kommt und ein Mindestalter tatsächlich eingeführt wird, könnten Monate oder sogar Jahre vergehen. Fußball-Bundestrainer Jürgen Klopp benennt heute seinen ersten Kader seit Amtsantritt. Auf dem Platz ist Klopps Premiere in einer Woche beim Länderspiel gegen die Niederlande. Heute geht es um das Personal für diese und 3 weitere Partien. Aus Frankfurt am Main, Tim Brockmeier.
2: So scheint gesichert, dass es nach dem Rücktritt von Manuel Neuer zum Comeback von Marc-André Ter Stegen im deutschen Tor kommen wird. Genauso wie der Bundestrainer natürlich auf bekannte Kräfte wie Kimmich, Wirtz, Schlotterbeck oder auch Tah setzen wird. Als große Überraschungen werden Felix Keidel vom Aufsteiger Elversberg, Younes Ebnu-Talib aus Frankfurt oder auch Brajan Gruder von RB Leipzig gehandelt. Jürgen Klopp hatte bei seinem Amtsantritt vor 8 Wochen gesagt, es werden Spieler Möglichkeiten bekommen, die jetzt noch gar nicht damit rechnen. Dem Bundestrainer scheint es ernst mit dem versprochenen Wandel nach der WM.
0: Das waren die Nachrichten. Das Wetter in Deutschland. Heute Nacht oft klar und trocken in Süd- und Ostbayern. Lang anhaltender Regen, 13 bis 9 Grad. Tagsüber häufig trocken und vor allem im Süden Sonne, im Norden mehr Wolken. 17 bis 22 Grad. Es ist 2.03 Uhr.
3: Jetzt wird Zeit für den Blick auf die Straßen. Hallo, Annal unterwegs. Hier ist der Verkehrsservice in der ARD Hit Nacht. A1 Hamburg Richtung Lübeck ist zwischen Kreuzberg der Heide und Bad Oldesloe wegen Fahrbahnerneuerung bis 6 Uhr früh gesperrt. A4 Aachen Richtung Köln ist zwischen Köln-Poll und Dreieck Heumer wegen Brückenarbeiten gesperrt. Und A7 Ulm Richtung Würzburg ist zwischen Kreuzfeuchtwangen, Kreilsheim und Wörnitz wegen Bauarbeiten bis 6 gesperrt. Hier habe ich die A12 im Blick. Berlin Richtung Frankfurt-Oder ist zwischen Fürstenwalde West und Briesen wegen Bauarbeiten bis 5 gesperrt. Und A29 Oldenburg Richtung Ahlhorner Heide zwischen Wadenburg und Großen Kneten wegen einer Nachtbaustelle bis 5 die Sperrung. Hier A40 Essen Richtung Dortmund ist zwischen Dreieck Bochum West und Bochum Zentrum wegen Bauarbeiten bis nächste Woche Freitag gesperrt. Berlin A100 Berliner Stadtring zwischen Treptow und zwischen Oberlandstraße und Buschkrugallee ist in beiden Richtungen zwischen Dreieck Neukölln und Treptower Park bis 5 gesperrt. A103 Richtung Steglitz ist zwischen Saarstraße und Wielandstraße wegen Vermessungsarbeiten im Tunnel derzeit gesperrt. Das waren die Verkehrsmeldungen. Weiterhin eine gute und störungsfreie Fahrt für Sie.
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3: Mit André Holst. Schön, dass Sie dabei sind.

Simon & Garfunkel. Ja, da sind sie wieder, die Nachtfalken, Nachtanbeter. Vielleicht auch Sicherheitsleute, Krankenhauscrews, Taxipiloten und LKW-Fahrer. Das ist der Soundtrack für die Nacht hier, die ARD-Hitnacht aus Magdeburg. 2:12 mittlerweile und ich finde es schön, dass sie dabei sind. Schön, dass sie wach sind vielleicht und auch bleiben, wenn sie ihre Arbeit machen, Nachtdienst haben. Und ich finde es gut, dass sie diese Nacht mit uns teilen. ARD-Hitnacht, die kommt aus Magdeburg vom MDR. Mein Name ist André Holst und ich sage ja gerne Kuckuck, auch für Marcel, der sich gerade gemeldet hat und der auf aufregende Frauen steht, musikalischer Natur, Upside Down. Jetzt mal, hier ist Diana Ross.

Backstreet Boys in der ARD-Hitnacht um 2:50. Ich weiß nicht, ob Sie gerade vor dem PC sitzen oder vielleicht ein bisschen am Handy tickern. Und wenn man so ein paar Minuten hat, es wird ja gerade viel in den Medien wieder über die Nutzung von KI, von der künstlichen Intelligenz diskutiert. Wer darf was, wer kann was, wer sollte was? Aber wenn ich die Wahl hätte, künstliche Intelligenz ist mir lieber als natürliche Dummheit. Und das Schöne ist, die eine entwickelt sich weiter, die andere leider auch.

0: Mike and the Mechanics, The Living Years, hier in der ARD Nacht. Ja, es geht auf 2.30 Uhr und jetzt wollen wir mal gucken, was auf den Straßen noch so läuft oder gar nichts los ist. Der Verkehrsservice in der ARD Nacht, hallo an alle unterwegs. Ich habe die A1 im Blick, Hamburg Richtung Lübeck. Das ist die Strecke zwischen Kreuzberg der Heide und Bad Oldesloe. Da gibt's gerade Fahrbahnerneuerung, darum ist die Strecke gesperrt. A4 Aachen Richtung Köln ist zwischen Köln-Poll und Dreieck Heumer wegen Bauarbeiten bis 5 gesperrt. A7 Ulm Richtung Würzburg ist zwischen Kreuzfeuchtwangen, Kreilsheim und Wörnitz wegen Bauarbeiten bis 6 gesperrt. A12 Berlin Richtung Frankfurt-Oder ist zwischen Fürstenwalde-West und Briesen wegen Bauarbeiten noch bis 5 gesperrt. A29 Oldenburg Richtung Ahlhorner Heide ist zwischen Wadenburg und Großenkneten wegen einer Nachtbaustelle bis 5 gesperrt. Hier habe ich die A40 Essen Richtung Dortmund zwischen Dreieck Bochum-West und Bochum-Zentrum. Da sind Bauarbeiten und darum ist die ganze Strecke bis Freitag gesperrt. A100 Berliner Stadtring ist Richtung Treptow zwischen Oberlandstraße und Buschkrugallee in beiden Richtungen zwischen Dreieck Neukölln und Treptower Park bis 5 gesperrt. Und hier die A103 Richtung Steglitz ist zwischen Saarstraße und Philanderstraße wegen Vermessungsarbeiten im Tunnel Feuerbachstraße bis 5 gesperrt. Das waren die Verkehrsmeldungen. Weiterhin eine gute und störungsfreie Fahrt für Sie.
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0: Diese Nacht kommt vom Mitteldeutschen Rundfunk aus Magdeburg. Ich bin André Holst und surfe mit Ihnen geschmeidig über meine Wortwellen in den Donnerstag.

0: Tracy Chapman hier in der ARD-Nacht. Oh, die Helden der Nachtschicht sind die, die wach bleiben, ne, während der Rest der Welt so tut, als gäbe es nur Tageslicht. Das sind die Kaffeekrieger, die Flurlichtphilosophen, die Menschen, die um 2.39 Uhr morgens Probleme lösen. Und wenn sie auch Probleme lösen, dann ist es ganz schön dabei, den Soundtrack für die Nacht zu genießen. Und wir haben hier so den einen oder anderen musikalischen Zeitsprung. Die 70er Jahre sind immer wieder Garant dafür, dass man Musik hat, die unter die Haut gehen und durch die so viele Erinnerungen wieder wach werden. Wie geht's Ihnen mit diesem Song hier?
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0: The Real Thing und You to Me are everything.

One Republic, Good Life, hier in der ARD-Hit-Nacht, 2.46 Uhr. Ich habe da gerade eine Nachricht von Tommy aus Kiel in Schleswig-Holstein bekommen. Der feiert nämlich mit seinen Kumpels so mitten in der Nacht, so einer Wochenmitte, eine spontane Küchenparty. Und die gehen jetzt das Resteessen an. Schönen guten Morgen, sage ich dazu. Guten Hunger und weiterhin viel Spaß mit dem Soundtrack für die Nacht und Musik von der unvergessenen Bonnie Tyler. Bitter Blue.

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1: Um 3 Uhr mit Juliette Groß. Unionsfraktionschef Frei hält es für möglich, dass die Regierung schnell für Entlastung bei den Spritpreisen sorgt. In der ARD-Sendung Maischberger bezeichnete er es als nötig, dass dafür alle eng zusammenarbeiten, auch im Parlament. Dann sei es möglich, die Bürger schon in 2 Wochen zu entlasten.
2: As soon as possible. Ich glaube, wenn man das jetzt zügig macht, kann das zum 1. Oktober gelingen. Wir haben im Frühjahr, also im Mai, im Juni, haben wir die Mineralölsteuer abgesenkt, der sogenannte Tankrabatt. Das ist natürlich eine Option, die grundsätzlich zur Verfügung steht. Eine andere Möglichkeit wäre, dass wir das, was wir sozusagen bei der Mehrwertsteuer zusätzlich einnehmen, den Menschen zurückgeben, indem wir die Mehrwertsteuer von 19% auf 7% senken. Auch das könnte ein Weg sein.
1: Der Fraktionschef von CDU und CSU Frei. Für die zweite Option, also eine niedrige Mehrwertsteuer auf Kraftstoffe, hatte sich gestern schon Wirtschaftsministerin Reicher ausgesprochen. US-Präsident Trump hat der Europäischen Union gedroht, sollte die EU deutlich enger mit Kanada zusammenarbeiten. Hintergrund ist der Brüsseler Plan, Kanada eine sogenannte assoziierte Mitgliedschaft anzubieten. Trump sagte, ein solcher Schritt könne eine feindselige Handlung darstellen. Dann werde er sehr hohe Zölle verhängen oder den Handel mit Europa ganz einstellen. EU-Kommissionspräsidentin von der Leyen hatte gestern eine assoziierte Mitgliedschaft Kanadas ins Spiel gebracht. Die EU-Kommission will soziale Netzwerke für Kinder unter 13 Jahren verbieten. So viel ist schon bekannt. Heute will Kommissionschefin von der Leyen ihre Pläne genauer vorstellen und sagen, was mit dem sogenannten Kids Act noch umgesetzt werden soll. Unsere Brüssel-Korrespondentin Katrin Schmidt berichtet, worum es geht.
3: Ja, jetzt geht's vor allem darum, welche Auflagen die Plattformen bekommen. Und zwar nicht nur die Social Medias, sondern auch Gaming-Plattformen und sogenannte KI-Begleiter, die ja auch eine emotionale Beziehung zu den Nutzerinnen und Nutzern aufbauen. Denn der Plan der EU-Kommission ist weiter, dass dann zwischen 13 und 15 Jahren nur die Möglichkeit besteht, Minikonten auf TikTok, Instagram und Co. einzurichten, mit eingeschränkten Funktionen und maximal 1 Stunde am Tag nutzbar.
1: In der Fußball-Europa League ist Leverkusen mit einem Sieg in die neue Saison gestartet. Die Leverkusener gewannen ihr erstes Vorrundenspiel gegen den slowenischen Meister Celje mit 2:0. Das waren die Nachrichten. Das Wetter in Deutschland. Tagsüber häufig trocken und vor allem im Süden Sonne, im Norden mehr Wolken, 17 bis 22 Grad. Am Freitag Wolken, Sonne und vor allem in der Mitte kurze Schauer, 18 bis 21 Grad. Und am Samstag im Norden und Westen eher grau, im Osten und Süden oft sonnig. Es ist gleich 3:03 Uhr.
4: Hier ist der Verkehrsservice in der ARD-Hitnacht. Hallo an alle unterwegs. Ich habe eine Meldung von der A1 Hamburg Richtung Lübeck. Die Strecke ist zwischen Kreuzberg der Heide und Bad Oldesloe wegen Fahrbahnerneuerung bis 6 gesperrt. A4 Aachen Richtung Köln ist zwischen Köln-Poll und Dreieck Heumar wegen Bauarbeiten bis 5 gesperrt. A7 Ulm Richtung Würzburg ist zwischen Kreuz Feuchtwangen, Kreilsheim und Wörnitz wegen Bauarbeiten bis 6 gesperrt. Die A12 Berlin Richtung Frankfurt-Oder ist zwischen Fürstenwalde West und Briesen wegen Bauarbeiten bis 5 gesperrt. Dann habe ich hier noch die A29 Oldenburg Richtung Ahlhorner Heide ist zwischen Wadenburg und Großen Kneten wegen einer Nachtbaustelle gesperrt. A40 Essen Richtung Dortmund ist zwischen Dreieck Bochum West und Bochum Zentrum wegen Bauarbeiten bis nächsten Freitag gesperrt. Und die A100 Berliner Stadtring ist Richtung Treptow zwischen Oberlandstraße und Buschkrugallee in beiden Richtungen zwischen Dreieck Neukölln und Treptower Park bis 5 gesperrt. Und hier habe ich noch die A103 Richtung Steglitz zwischen Saarstraße und Philanderstraße wegen Vermessungsarbeiten im Tunnel Feuerbachstraße 5 Uhr gesperrt. Das waren Sie, die Verkehrsmeldungen. Ich wünsche Ihnen weiterhin eine gute Fahrt in den Tag.
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4: Jawohl. Für Sie am Sabbeln ist André Holst. Ich rede gerne in ein Mikro. Es widerspricht wenigstens nicht ständig. Für alle, die unterwegs sind, gibt's jetzt Road to Hell mit Chris Rea. Gute Fahrt weiterhin.

Die sieben Brücken von Karat. Ja, Kult hier in der ARD-Hitnacht um 10:30 mittlerweile, 3.20 Uhr haben wir es. Und jetzt gibt es hier was ganz Besonderes. Und zwar, wenn man so über Sommermusik denkt, der Sommer klingt ja jetzt langsam, aber sicher aus, auf jeden Fall. Trotzdem kann es im Radio sommerlich frisch zugehen. Ein Song, der damals mehr Aufregung ausgelöst hat als jede Wetterkarte. Sabrina mit Boys, Summertime Love. 80er-Pop in seiner besten Form. Eine Sängerin, die wusste, wie man Europa wach hält. Boys.

0: Der Verkehrsservice in der ARD hat Nacht mit einer Meldung von der A1 Hamburg Richtung Lübeck. Die Strecke ist zwischen Kreuzberg der Heide und Bad Oldesloe wegen Fahrbahnerneuerung noch bis 6 gesperrt. A3 Frankfurt Richtung Köln ist zwischen Frankfurter Kreuz und Kelsterbach nach einem Unfall derzeit gesperrt. A4 Aachen Richtung Köln ist zwischen Köln-Poll und Dreieck Heumar wegen Bauarbeiten bis 5 gesperrt. Und A7 Ulm Richtung Würzburg ist zwischen Kreuz Feuchtwangen und Kreilsheim-Wörnitz wegen Bauarbeiten bis 6 gesperrt. Berlin meldet hier A12 Richtung Frankfurt-Oder zwischen Fürstenwalde West und Briesen Bauarbeiten. Die Strecke ist bis 5 dicht. Und A29 Oldenburg Richtung Allhorner Heide ist zwischen Wadenburg und Großenkneten wegen einer Nachtbaustelle noch bis 5 gesperrt. A40 Essen Richtung Dortmund ist zwischen Dreieck Bochum West und Bochum Zentrum wegen Bauarbeiten bis nächste Woche Freitag gesperrt. Und hier A100 Berliner Stadtring ist Richtung Treptow zwischen Oberlandstraße und Buschkrugallee sowie in beiden Richtungen zwischen Dreieck Neukölln und Treptower Park bis 5 gesperrt. Und hier noch eine Meldung von der 103 Richtung Steglitz zwischen Saarstraße und Philanderstraße wegen Vermessungsarbeiten im Tunnel Feuerbachstraße bis 5 gesperrt. Das waren die Verkehrsmeldungen. Weiterhin eine gute Fahrt für Sie.
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0: Diese Nacht kommt vom NDR aus Magdeburg. Ich bin André Holst. Hallöchen. Ich habe gerade ein Update installiert. Keine Ahnung welches. Ich hoffe, ich bin noch ich. Aber das sind sie. The Rolling Stones, Start Me Up. Schön, dass Sie bei uns sind.

0: Mrs. Greenberg gab sich die Ehre, hier in der ARD-Hitnacht, 3:50 haben wir es. Und ja, ich freue mich über diesen Gruß, der per E-Mail gekommen ist an ard-hitnacht@mdr.de. Richard aus Köln nämlich, der hält die Stellung an der Hotelrezeption. Ganz entspannt hat Nachtdienst, Nachtportier. Er schickt allen Nachteulen einen freundlichen Gruß und wünscht einen richtig schönen Start in den neuen Tag. Und die, die noch arbeiten sollen, eine Grüße für die ruhige Schicht bekommen. Da packen wir den Soundtrack für die Nacht drauf, denn ich mache nochmal und ganz besonders den Balladenladen auf für Richard aus Köln. Herzliche Grüße mit Richard Sanderson und Reality.
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AD nach 3.47 Uhr, heute am 17. September. Und das heißt, wir haben ja Geburtstagskinder. Ne? Das sind Jungfrauen heute am 17. September. Die haben kosmischen Rückenwind, allerdings nur, wenn alles nach Plan läuft. Und da ist es auch schon, das Horoskop für die Geburtstagskinder des Tages. Und falls es gar keinen Plan gibt, dann wird eben spontan einer erstellt. Ihre Superpower heute, Perfektionismus mit Humor. Sie räumen auf, sortieren aus, strukturieren durch und wirken dabei, als hätten sie das Universum persönlich gebeten, mal eben stillzuhalten. Die Sterne sagen, mach dir einen schönen Tag. Die Jungfrau dagegen sagt, das habe ich längst organisiert. Also ein Geburtstagskindern des Tages, einen richtig schönen Geburtstag.

So, es geht auf die 4 Uhr Nachrichten hier in der ARD Hitnacht. Und jetzt habe ich noch was Feines von Lenny Kravitz. Lenny Kravitz im Nachtdienst. Das ist ein bisschen wie Kaffee mit Hüftschwung, ne? It ain't over till it's over. Ah, das ist ein toller Song. Da kommt er schon. Ist im Grunde nur, leg die Müdigkeit weg. Wir sind lang noch nicht fertig. 3:52 ARD Hitnacht. Und wir sind auch noch nicht am Ende. Ganz im Gegenteil. Es macht Spaß.

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1: Um 4 Uhr mit Juliette Groß. Die Bundesregierung will für Entlastung bei den Spritpreisen sorgen. Das haben verschiedene Regierungspolitiker zuletzt klargestellt. In welcher Form das passieren könnte, das ist aber unklar. Union und SPD sind sich in einigen Punkten noch nicht einig. Unionsfraktionschef Frei hat aber jetzt gesagt, dass er eine sehr schnelle Entlastung für möglich hält. Aus der Nachrichtenredaktion Jan Busche.
2: Zum 1. Oktober könne das gelingen. Thorsten Frei nennt das in der ARD-Sendung Maischberger ambitioniert, aber möglich. Er bringt zwei Modelle ins Spiel. Eine niedrigere Energiesteuer, wie schon im Mai und Juni beim Tankrabatt, oder eine niedrigere Mehrwertsteuer auf Kraftstoffe. Dafür hatte sich auch Wirtschaftsministerin Reiche von der CDU gestern schon ausgesprochen. Mit dem Koalitionspartner SPD dürfte es aber noch einige Gesprächsrunden geben, vor allem wegen der Frage, wie Entlastungen finanziert werden sollen. Die SPD favorisiert eine Extrasteuer für Mineralölkonzerne auf besonders hohe Gewinne.
1: US-Präsident Trump hat der Europäischen Union gedroht, sollte die EU deutlich enger mit Kanada zusammenarbeiten. Hintergrund ist der Brüsseler Plan, für Kanada eine sogenannte assoziierte Mitgliedschaft anzustreben. Trump sagte, ein solcher Schritt könne eine feindselige Handlung darstellen. Dann werde er sehr hohe Zölle verhängen oder den Handel mit Europa ganz einstellen. Kurz vor der Landtagswahl in Mecklenburg-Vorpommern hat es ein TV-Duell zwischen Ministerpräsidentin Schwesig und AfD-Spitzenkandidat Holm gegeben. Im NDR-Fernsehen warf Schwesig der AfD vor, die Wirtschaft im Land und den sozialen Zusammenhalt zu gefährden. Holm sagte dazu, Schwesig polarisiere und schüre Ängste. Die Ministerpräsidentin habe Mecklenburg-Vorpommern heruntergewirtschaftet. In MV wird am Sonntag ein neuer Landtag gewählt. Nach letzten Umfragen liegt die AfD knapp vor Schwesigs SPD. Fußball-Bundestrainer Jürgen Klopp benennt heute seinen ersten Kader seit Amtsantritt. Es geht um das Personal für die ersten vier Nations League-Spiele. Aus Frankfurt am Main, Tim Brockmeier.
3: So scheint gesichert, dass es nach dem Rücktritt von Manuel Neuer zum Comeback von Marc-André Ter Stegen im deutschen Tor kommen wird. Genauso wie der Bundestrainer natürlich auf bekannte Kräfte wie Kimmich, Wirtz, Schlotterbeck oder auch Tah setzen wird. Als große Überraschungen werden Felix Keidel vom Aufsteiger Elversberg, Younes Ebnu Talib aus Frankfurt oder auch Brajan Gruda von RB Leipzig gehandelt. Jürgen Klopp hatte bei seinem Amtsantritt vor 8 Wochen gesagt, es werden Spieler Möglichkeiten bekommen, die jetzt noch gar nicht damit rechnen. Dem Bundestrainer scheint es ernst mit dem versprochenen Wandel nach der WM.
1: Das waren die Nachrichten. Das Wetter in Deutschland. Tagsüber häufig trocken und vor allem im Süden Sonne, im Norden mehr Wolken, 17 bis 22 Grad. Am Freitag Wolken, Sonne und Schauer. Es ist 4.03 Uhr.
4: Hier ist der Verkehrsservice in der ARD-Hitnacht. Die A1 Hamburg Richtung Lübeck ist zwischen Kreuz Bargteheide und Bad Oldesloe wegen Fahrbahnerneuerungen bis 5 Uhr gesperrt. Die A3 Frankfurt Richtung Köln ist zwischen Frankfurter Kreuz und Kelsterbach nach einem Unfall gesperrt. Dann die A4 Aachen Richtung Köln ist zwischen Köln-Poll und Dreieck Heumar wegen Bauarbeiten bis 5 gesperrt. Und die A7 Ulm Richtung Würzburg ist zwischen Kreuzfeuchtwangen, Kreilsheim und Wörnitz wegen Bauarbeiten bis 6 gesperrt. Hier habe ich die A12 Berlin Richtung Frankfurt-Oder ist zwischen Fürstenwalde West und Briesen wegen Bauarbeiten bis 5 gesperrt. A29 Oldenburg Richtung Alhorner Heide ist zwischen Wartenburg und Großenkneten wegen einer Nachtbaustelle gesperrt. Und die A40 Essen Richtung Dortmund ist zwischen Dreieck Bochum West und Bochum Zentrum wegen Bauarbeiten bis nächsten Freitag gesperrt. A93 Weiden Richtung Regensburg ist zwischen Purnholz und Regensdorf nach einem LKW-Unfall noch bis ca. 7 Uhr gesperrt. Aus Berlin kommt diese Meldung. A100, das ist der Berliner Stadtring, da ist Strecke Richtung Treptow zwischen Oberlandstraße und Buschkrugallee sowie in beiden Richtungen zwischen Dreieck Neukölln und Treptower Park die Strecke gesperrt, das Ganze bis 5 Uhr. Und A103 Richtung Steglitz ist zwischen Saarstraße und Philanderstraße wegen Vermessungsarbeiten im Tunnel Feuerbachstraße bis 5 gesperrt. Ist eine Menge noch los da draußen. Also, fahren Sie gut durch diese Nacht, kommen Sie gut in den neuen Tag. Das waren die Verkehrsmeldungen. Gute Fahrt weiterhin.
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4: Ganz Deutschland, ein Beat und ich bin André Holst.

0: Tom Petty and the Heartbreakers, Learning to Fly hier in der ARD-Nacht. 4:09. Es gibt ja Songs, die bringen jede Tanzfläche zum Glühen. Und dann gibt's Dancing Queen von ABBA, ne? Ein Song, bei dem selbst Leute mit zwei linken Füßen plötzlich meinen, sie wären Disco-Profis.
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0: Ann Medeiros, Nothing's Gonna Change for Me hier in der ARD Hitnacht. 16 Minuten nach 4, Donnerstag, 17. September. Und jetzt gibt's Musik Made in Germany. Da sind Songs dabei, die fühlen sich so ein bisschen wie so ein Soundtrack fürs Leben an. Ne? Für die großen Momente, die kleinen Siege und all die Menschen, mit denen man sie teilt. Andreas Burani, auf uns!
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0: Auch in dieser Nacht haben wir natürlich unsere Zeitmaschine für Sie am Laufen, machen einen kleinen Sprung in das Jahr 1970, ne? 70er Jahre. Ach, das war eine schöne Zeit. Die 70er habe ich gerne in Erinnerung. Ich weiß nicht, wie es Ihnen geht. Schlaghosen, ne? Plateauschuhe, auffällige Muster, die waren richtig beliebt und natürlich ein rebellisches Lebensgefühl, wie irgendwie jedes Jahrzehnt ein bestimmtes rebellisches Lebensgefühl auch hervorgebracht hat. Dieser Song, der steht, wie würde ich das sagen, auch für diese Zeit. Ne? Wir rocken so ein bisschen jetzt diesen frühen Donnerstagmorgen in der ARD-Hitnacht mit Free und All Right Now.
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0: passiert ist in der ARD-Nacht. Kommen Sie gut und sicher durch die Nacht. Und damit es besonders gut wird, gucke ich mal auf, was auf den Straßen los ist. Hier ist der Verkehrsservice in der ARD-Hitnacht. Hallo an alle unterwegs. Wir haben es 4.30 Uhr, A1 Hamburg Richtung Lübeck. Ist zwischen Kreuz Bargteheide und Bad Oldesloe wegen einer Fahrbahnerneuerung noch bis ca. 6 Uhr gesperrt. A3 Frankfurt Richtung Köln ist zwischen Frankfurter Kreuz und Kelsterbach nach einem Unfall gesperrt. Und die A4 Aachen Richtung Köln ist zwischen Köln-Poll und Dreieck-Heumar wegen Bauarbeiten bis 5 gesperrt. A7 Ulm Richtung Würzburg ist zwischen Kreuz-Feuchtwangen, Kreis Heim und Wörnitz wegen Bauarbeiten gesperrt. A12 Berlin Richtung Frankfurt-Oder zwischen Fürstenwalde-West und Briesen wegen Bauarbeiten, da haben wir eine Sperrung. Dann die A27 Bremerhaven Richtung Bremen ist zwischen Bremen-Industriehäfen und Überseestadt wegen eines brennenden LKW derzeit gesperrt. A29 Oldenburg Richtung Ahlhorner Heide ist zwischen Wadenburg und Großenkneten wegen einer Nachtbaustelle bis 5 gesperrt. Und die A40 Essen Richtung Dortmund ist zwischen Dreieck Bochum West und Bochum Zentrum wegen Bauarbeiten bis nächste Woche Freitag gesperrt. Und die A93 Weiden Richtung Regensburg ist zwischen Brunholz und Regenstauf nach einem LKW-Unfall noch bis ca. 7 Uhr gesperrt. Das waren die Verkehrsmeldungen. Wir wünschen Ihnen weiterhin eine gute und vor allem störungsfreie Fahrt.
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0: Ich bin André Holst, die Uhr tickt, der Kaffee kickt und wir hauen hier in die Tasten mit Joe Cocker.

0: Anderes Beispiel für Leben, Thema hier in der ARD-Hitnacht. Kennen Sie vielleicht in der Nacht, ne? Da wird der Kühlschrank zum spirituellen Mentor. Man macht dann die Tür auf, sieht dieselben drei Sachen wie gestern und hofft trotzdem, dass sich das Universum spontan in Gouda verwandelt hat. Ja, dann starrt man in diesen Kühlschrank so mitten in der Nacht und fragt sich, was mache ich eigentlich hier? Und warum steht da immer noch dieser Joghurt, den ich seit Juni ignoriere? Tür wieder zu, ab ins Bett und so tun, als hätte man gerade eine wichtige Entscheidung getroffen. Das nennt man Nachtlogik. Und wenn man nicht schlafen kann, sollte man den Soundtrack wenigstens genießen. Den gibt's hier in der ARD-Hitnacht.
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Club, das war Alphaville mit Sounds Like a Melody in der ARD-Hitnacht. Wir haben es 16:45 mittlerweile, 16:45 oder 16:45, was auch immer Sie möchten, können wir drehen und wenden. Wir wissen, es ist Donnerstagmorgen und da ist gerade noch eine E-Mail reingekommen. Und zwar schreibt sie, hallo, hier ist Vera aus Kaiserslautern. Ich höre euch immer. Ihr macht so tolle Musik, seid echt klasse. Und ganz herzliche Grüße gehen raus für alle, die jetzt unterwegs sind und alle, die hier arbeiten und unser Land zusammenhalten. Ich wünsche euch einen schönen Donnerstag, eure Vera. Ja, Vera, ich habe mich sehr gefreut über diesen Gruß und ich finde es ganz klasse, dass Sie auch so mitten in der Nacht noch schreiben. Das machen ja viele, ard-hitnacht@mdr.de. Da freuen wir uns, wenn es eine E-Mail gibt, auch wenn es eine Anregung gibt oder auch einfach mal ein Küsschen.

Eternal Flame. Ja, das war die perfekte Musi zum Start in Donnerstag. Und für alle, die die ARD-Hitnacht jetzt schon verlassen, ich wünsche Ihnen einen schönen Tag und ganz viel Spaß mit Ihren Landesprogrammen. Wir hier machen weiter mit Musik von den Pet Shop Boys.

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1: Um 5 Uhr mit Juliette Groß. Unionsfraktionschef Frei hält es für möglich, dass die Regierung schnell für Entlastung bei den Spritpreisen sorgt. In der ARD-Sendung Maischberger bezeichnete er es als nötig, dass dafür alle eng zusammenarbeiten, auch im Parlament. Dann sei es möglich, die Bürger schon in 2 Wochen zu entlasten.
2: As soon as possible. Ich glaube, wenn man das jetzt zügig macht, kann das zum 1. Oktober gelingen. Wir haben im Frühjahr, also im Mai, im Juni, haben wir die Mineralölsteuer abgesenkt. Der sogenannte Tankrabatt, das ist natürlich eine Option, die grundsätzlich zur Verfügung steht. Eine andere Möglichkeit wäre, dass wir das, was wir sozusagen bei der Mehrwertsteuer zusätzlich einnehmen, den Menschen zurückgeben, indem wir die Mehrwertsteuer von 19% auf 7% senken. Auch das könnte ein Weg sein.
1: Der Fraktionschef von CDU und CSU Frei. Für die 2. Option, also eine niedrigere Mehrwertsteuer auf Kraftstoffe, hatte sich gestern schon Wirtschaftsministerin Reiche ausgesprochen. US-Präsident Trump hat der Europäischen Union gedroht, sollte die EU deutlich enger mit Kanada zusammenarbeiten. Hintergrund ist der Brüsseler Plan, Kanada eine sogenannte assoziierte Mitgliedschaft anzubieten. Trump sagte, ein solcher Schritt könne eine feindselige Handlung darstellen. Dann werde er sehr hohe Zölle verhängen oder den Handel mit Europa ganz einstellen. EU-Kommissionspräsidentin von der Leyen hatte gestern eine assoziierte Mitgliedschaft Kanadas ins Spiel gebracht. Denkbar ist eine engere Zusammenarbeit in den Bereichen Verteidigung und Technologie. Die EU-Kommission will soziale Netzwerke für Kinder unter 13 Jahren verbieten. So viel ist schon bekannt. Heute will Kommissionschefin von der Leyen ihre Pläne genauer vorstellen und sagen, was mit dem sogenannten Kids Act noch umgesetzt werden soll. Unsere Brüssel-Korrespondentin Katrin Schmidt berichtet, worum es geht.
3: Ja, jetzt geht's vor allem darum, welche Auflagen die Plattformen bekommen. Und zwar nicht nur die Social Medias, sondern auch Gaming-Plattformen und sogenannte KI-Begleiter, die ja auch eine emotionale Beziehung zu den Nutzerinnen und Nutzern aufbauen. Denn der Plan der EU-Kommission ist weiter, dass dann zwischen 13 und 15 Jahren nur die Möglichkeit besteht, Minikonten auf TikTok, Instagram und Co. einzurichten, mit eingeschränkten Funktionen und maximal 1 Stunde am Tag nutzbar.
1: In der Fußball-Europa-League ist Leverkusen mit einem Sieg in die neue Saison gestartet. Die Leverkusener gewannen ihr erstes Vorrundenspiel gegen den slowenischen Meister Celje mit 2:0. Das waren die Nachrichten.
4: 5:02, NDR 1 Welle Nord mit dem Wetter für uns in Schleswig-Holstein. Ja, gestern Abend wurde es dann doch so ein bisschen frischer so langsam. Ja. Recht frischer Wind. Bei uns im Studio heute Morgen ist auch so frisch, dass Mandy sich gerade die Jacke wieder angezogen hat.
5: Ich habe mittlerweile auch jeden Abend kalte Füße. Ich fürchte, dieses Ding namens Herbst.
4: Es kommt jetzt langsam. Oh nein.
5: Wir haben heute Morgen teils einstellige Temperaturen in Schleswig, zum Beispiel 9 Grad und klarer Himmel, 11 Grad sind es in Kiel. Bisschen Regen ist im Moment unterwegs und zwar zwischen Rendsburg und Heide, teils kräftige Schauer. Südlich von Niebel regnet es, hier sind es 11 Grad, ein paar leichte Wolken und im Laufe des Tages generell einfach wechselhaft. Wenig Sonne, wenn dann eher im Südosten des Landes. Hier könnte es auch trocken bleiben und die Höchstwerte 16 bis 19 Grad. Und heute kann es vor allem an der Nordsee stürmisch werden.
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5: Gibt es eine Meldung? A1 Hamburg-Lübeck, die Einfahrt Kreuz Bargteheide ist wegen Fahrbahnerneuerung bis 6 Uhr gesperrt. Allen unterwegs gute und sichere Fahrt.
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4: Schönen Donnerstagmorgen, es ist 5:03.
5: Moin.
4: Und wie Sie mit Ihrem Verein oder Ihrer Feuerwehr 1.000 Euro gewinnen, das erklären wir Ihnen gleich nochmal ganz ausführlich an einem lebenden Beispiel. Den Förderverein der Grundschule in Lunden nach The Kings, die Beloved, und wir haben Soul Sister für Sie.
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0: 14 Minuten nach 5 ist es. Guten Morgen. Rügge bei Süderbrarup, Eckernförde und Lunden in Dithmarschen. 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
2: Ja, und bummelig 6.50 Uhr nennen wir einen Verein und dann sind 20 Minuten Zeit, dass sich 6 Leute bei uns melden. Gestern aufgerufen war der Förderverein der Schule am Gehölz in Lunden und die hatten ein ganz süßes Codewort, den Namen des Schulmaskottchens, der Eule.
3: Ja, die heißt Luna.
2: Ja, das heißt sie.
0: Damit bist du auch gezählt. Dankeschön.
3: Super, ich habe noch eine Kollegin neben mir sitzen. Zählt die auch dann
2: gleich?
3: Ja klar,
2: wenn sie es einmal rüberruft.
3: Jo, ja hallo, das Codewort ist Luna.
0: Perfekt. Woher weißt du das denn? Wie sind da aber drauf gekommen?
2: Aber wirklich.
0: Dankeschön.
2: Als hätte das jemand vorgesagt. Verrückt. So, wir haben es gleich. Hoffentlich klappt es mit den 1.000 Euro. Sind wir noch ganz gespannt.
3: Ja, wäre perfekt.
2: Wen haben wir noch?
4: Ja, guten Morgen. Mein Name ist Annette Hemke. Ich rufe an für den Förderverein Lunden.
2: Oh ja, und jetzt sagst du uns doch das Codewort.
4: Luna.
0: Ja. Damit ist es geschafft. Es sind noch so viele auf dem Anruf beantwortet.
2: Ich glaube, es haben 700.000 Menschen angerufen.
0: Wir haben, glaube ich, weit mehr als 6. Die 1.000 Euro gehen an euch. Die Racer können gekauft werden.
4: Ja, das ist ja wunderbar. Die Kinder freuen sich.
0: Ja, das ist natürlich ein Vorteil. 6.50 Uhr ist für Eltern schulpflichtiger Kinder eine sehr gute Uhrzeit. 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

0: Chris Rea hier bei NDR 1 Welle Nord mit Tushi Damour. Und jetzt ist es gleich 5.30 Uhr. Die wichtigen Infos für diesen Morgen gibt's von Ulrike Trevenstedt.
1: Guten Morgen.
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1: Union hält schnelle Entlastung bei Spritpreisen für möglich. Fraktionschef Frei sagte in der ARD-Sendung Maischberger, eine Entlastung sei schon zum 1. Oktober möglich. Denkbar seien dabei ein Tankrabatt wie schon im Mai und Juni mit einer niedrigeren Energiesteuer oder eine niedrigere Mehrwertsteuer auf Kraftstoffe. Frauen nehmen in Schleswig-Holstein länger Elterngeld als Männer. Das belegen Daten des Statistischen Bundesamtes. Diese Aufteilung ist seit 2016 in etwa gleich geblieben. 12 Monate die Mutter, 2 Monate der Vater. So teilen sich Eltern laut Bertelsmann-Studie das Elterngeld klassischerweise auf. Nach einer nicht repräsentativen NDR-Fragt-Umfrage befürworten dieses Modell aber nur 35% der Menschen in Schleswig-Holstein. Die Hälfte der Befragten wünscht sich eine gleichberechtigtere Aufteilung. Verpuffung in einem Einfamilienhaus in Neuendorf, Sachsenwande im Kreis Steinburg. Laut Polizei hat es gegen kurz nach 18 Uhr gestern Abend einen lauten Knall gegeben. Durch die Druckwelle der Explosion wurde das Haus so stark beschädigt, dass es im Moment nicht bewohnt werden kann. Verletzt wurde niemand. Die Polizei schätzt den Schaden auf rund 70.000 Euro.
0: Es ist 5.30 Uhr, NDR 1 Welle Nord, mit dem Wetter für uns in Schleswig-Holstein. Es gibt tolle Nachrichten. Das Ozonloch ist so klein wie lange nicht. Also ich wusste gar nicht, dass es das überhaupt noch gibt. Es war lange nicht mehr in den Schlagzeilen, aber jetzt ist es wieder da.
3: Ich dachte, das wäre schon längst zu. Ich dachte, wir hätten das schon.
0: Nee, es wird irgendwie immer kleiner. Das FCKW-Verbot hat offensichtlich gewirkt. Und heute Morgen schützen uns auch noch die Wolken vor starker UV-Strahlung.
3: Wir haben heute viele davon im Laufe des Tages. Die bringen auch ein bisschen Regen und einzelne Gewitter mit. Trocken wird es wohl im Südosten bleiben, im lauenburgischen Lübeck aus Tollstein. Und ansonsten, ja, so wechselhaft halt wieder. Mal ein Schauer, mal die Sonne, aber nur für 1 bis 3 Stunden, also relativ kurz. Und die Temperaturen sind heute Morgen in einigen Gebieten rund um die Schleibein nur 9 Grad. Also einstellig mittlerweile schon. Im Laufe des Tages sind wir wieder bei maximal 19. Und es wird heute windig, vor allem an der Nordsee. Da kann es stürmische Böen geben. In den nächsten Tagen weiter wechselhaft. Und die Temperaturen, die bleiben auch erstmal gleich.
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3: 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A7 Hamburg-Hannover zwischen Hamburg-Waltershof und Hausbruch. Da steht ein defekter LKW. Und dann haben wir noch eine Gefahrenmeldung, die kommt von der 20 bei Segeberg-Lübeck. Zwischen Geschendorf und Mönkhagen. Vorsicht, da liegt ein Reh. Info von der A1 Hamburg-Lübeck. Zwischen Kreuzberg der Heide und Bad Oldesloe. Bauarbeiten, die ist bis 6 Uhr gesperrt. Allen unterwegs, gute und sichere Fahrt.
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0: Um 5.32 Uhr einen schönen Donnerstag wünschen wir.
3: Moin.
0: Ja, und da haben wir gerade eine Nachricht bekommen von Heiko.
4: Man steht morgens um 4 Uhr auf, um zur Arbeit zu kommen, hat einen halb leeren Tank, fährt zur Tankstelle und was sieht man? 2,44 Euro für den Diesel.
3: Oh.
4: Da vergeht einem jede Lust an Arbeit.
3: Oh, das ist
4: wo
3: hart.
4: Soll das noch hinführen? Ich wünsche euch trotzdem einen schönen Tag.
3: Ja, das wünschen wir dir auch auf jeden Fall.
0: Und auf Helgoland verbrauchen sie auch im Moment ziemlich viel Diesel, weil sie auf Notstrom laufen. Warum und wie das heute Nacht lief, das hören wir gleich nach Joshua Caddison und Lip Sync hier.
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0: Guten Morgen. Mandy und Horst hier bei NDR1 Welle Nord um 20 vor 6. Die Schlagzeile klingt ein bisschen größer, als es die Helgoländer selbst erleben. Die Insel wird vom Seekabel abgeschnitten, kein Strom und Internet vom Festland. Aber Helgoland versinkt jetzt nicht im Dunkeln, sondern hat vorgesorgt.
1: Ja, mit Dieselgeneratoren soll der Strom ja weiter geliefert werden. Nur das Internet und auch Handyempfang fällt tatsächlich heute aus. Geplante Abschaltung ab 10 Uhr, wenn der Wind nicht noch dazwischen funkt. Da warten wir noch auf die Info.
0: Ja, da werden wir weiter dranbleiben. Ein Helgoländer war die ganze Nacht auf jeden Fall wach, hat aufgepasst. Er hat nämlich Nachtschicht im Generatorhaus für den Inselstrom. Das ist Benedikt Meinhardt von den Versorgungsbetrieben. Moin.
2: Moin.
0: Wie sieht's aus? Alles im Lot?
2: Ja, alles wunderbar. Die Maschinen sind gut gelaufen, sind ja auch gut gepflegt und wir haben keinerlei Probleme gehabt.
1: Hast du überhaupt davon irgendwas gemerkt, dass losgegangen ist, dass jetzt Helgoland Eigenversorger ist sozusagen, was Strom angeht?
2: Die Kunden haben das nicht gemerkt. Ich natürlich schon, weil ich jetzt zwangsläufig durch die Arbeit mit zu tun habe, aber der Kunde merkt das nicht.
0: Krach, riecht das dann eigentlich ein bisschen auf der Insel nach Diesel jetzt? Oder
1: tuckert das so?
2: Man hört das in der Nähe der Anlage. Da ist natürlich ein Brummen wahrzunehmen. Aber eigentlich, die Helgoländer werden da kaum was von mitkriegen.
1: So, und die Tanks sind auch voll. Ne? Es ist genug Diesel da.
2: Ja, da ist auf jeden Fall genug da.
0: Ja, wir haben ja schon gehört, dass durch den Wind eventuell die Arbeiten verzögert werden könnten. Weißt du, wie die das dann machen? Ob die dann Strom erstmal wieder anstellen, falls sie heute nicht arbeiten können? Oder wird da schon gearbeitet?
2: Soweit ich weiß, werden die auf gar keinen Fall nachts daran arbeiten können im Wattenmeer. Was da genau passiert, wissen wir morgen mehr.
1: Wie lange können denn diese Generatoren laufen? So 3-4 Wochen haltet ihr durch oder wie?
2: Man müsste dann irgendwann neuen Kraftstoff kriegen.
1: Ein Schiff holen.
2: Generell können die theoretisch 365 Tage im Jahr.
1: Früher war das ja auch, bevor es das Kabel gab, war es ja auch so, ne?
2: Genau.
0: Ja, also ihr seid gut vorbereitet, bei euch läuft, das wollen wir einmal hören, das ist das Wichtigste. Und gleich geht's dann wahrscheinlich ins Bett, ne? Schichtwechsel.
2: Richtig.
1: Okay, dann vielen Dank, dass du durchgehalten und aufgepasst hast, dass alle Lämpchen leuchten und dass die Helgoländer alle ihren Strom haben und heute Morgen sich einen Kaffee kochen können.
0: So.
1: Super.
2: Gerne.
1: Danke dir, tschüss.
2: Tschüss.
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0: Wir sind Ihre Radio-Family, Mandy und Horst, hier bei NDR1-Welle Nord, kann man sich nicht aussuchen, ne? Doch, in dem Fall schon. 5.49 Uhr ist es, guten Morgen. Aber dass sowas auf einer kleinen Insel passiert. Ilke Engeland in Wiek auf Föhr ist letzte Woche ausgeraubt worden. Sie ist Goldschmiedin, hat Schmuck im Wert von 10.000 Euro verloren.
1: Für sie ist das richtig schlimm und gruselig. Sie wohnt direkt über dem Laden, hört nachts Geräusche, so dumpfe Schläge, geht runter und sieht dann, dass sich da Einbrecher an der Tür zu schaffen machen. Und sie hat noch geschrien und versucht, sie da zu vertreiben, aber das hat die gar nicht interessiert. Die sind rein, haben ganz schnell ein paar Sachen eingepackt, sind abgehaut. So schnell war dann keine Polizei da.
0: Zum Glück ist ihr selbst nichts passiert. Sie hat auch nicht versucht, die irgendwie aufzuhalten. Aber schön für sie jetzt zu erleben, wie die Menschen auch für ihr helfen und auch geholfen haben.
2: Der Zuspruch und die Anteilnahme ist gigantisch. Also das hat mich tief berührt und mit sehr, sehr viel Dankbarkeit auch erfüllt. Also ob das auch die Polizistin war, die mich betreut hat, die gleich zu wirklich unchristlicher Zeit einen Tischler organisiert hat, der mir ein Provisorium reingesetzt hat. Die Freundin, die aufgestanden ist und mir zur Seite gestanden hat. Die Spargelsuppe, die zu Mittag vom Schlachter kam. Der Kaffee, der so war. Ich habe hier drei wunderschöne Blumensträuße stehen. Mal abgesehen von der Nervennahrung, das war wirklich überwältigend.
0: Ja, die Polizei in Niebel ermittelt jetzt. Ich habe mich gerade gefragt, wie kommt man eigentlich mit so einer Beute von so einer Insel runter? Ne? Man müsste ja theoretisch nur jeden kontrollieren, der mit der Fähre losfahren will.
1: Ja gut, Schmuck ist ein bisschen klein. Ne? Ja. Versteckst du im Schuh oder hinterm Ohr?
0: Wahrscheinlich doch nicht so einfach. Es klang in meinem Kopf, wirkte es so einfach. Ne? 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

0: Digital Detox heißt es so schön, also mal ganz ohne Handy und Co. Das steht Helgoland heute wahrscheinlich bevor, dazu gleich mehr. Und wie geht's weiter bei den hohen Tankpreisen? Auch ein Thema jetzt um 6 in den Nachrichten mit Ulrike Drevenstedt.
1: Moin.
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1: Die Bundesregierung will für Entlastung bei den Spritpreisen sorgen. Das haben verschiedene Regierungspolitikerinnen und Politiker zuletzt klargestellt. In welcher Form das passieren könnte, das ist noch unklar. Unionsfraktionschef Frei hat jetzt aber gesagt, dass er eine sehr schnelle Entlastung für möglich hält. Jan Busche dazu.
3: Zum 1. Oktober könne das gelingen. Thorsten Frei nennt das in der ARD-Sendung Maischberger ambitioniert, aber möglich. Alle müssten dafür eng zusammenarbeiten, auch im Parlament, so der Fraktionschef. Er bringt zwei Modelle ins Spiel. Eine niedrigere Energiesteuer, wie schon im Mai und Juni beim Tankrabatt, oder eine niedrigere Mehrwertsteuer auf Kraftstoffe. Dafür hatte sich auch Wirtschaftsministerin Reiche von der CDU gestern schon ausgesprochen. Mit dem Koalitionspartner SPD dürfte es aber noch einige Gesprächsrunden geben, vor allem wegen der Frage, wie finanziert werden sollen. Die SPD favorisiert eine Extrasteuer für Mineralölkonzerne auf besonders hohe Gewinne.
1: Mal ganz auf Internet, Mobilfunk und Festnetz verzichten. Darauf müssen sich laut SR-Netz heute für mehrere Stunden Menschen auf Helgoland einrichten. Dort soll ein neues Seekabel angeschlossen werden, zumindest dann, wenn das Wetter mitspielt. Rahel Zeilmann, was bedeutet das denn konkret für die Insel heute?
4: Tja, da gibt es noch ein großes Fragezeichen. Weil an der Nordseeküste nämlich kräftiger Westwind herrscht, entscheidet sich laut SH-Netz erst am Morgen, ob die Arbeiten am Seekabel überhaupt starten können. Läuft alles wie geplant, wird ein Teilstück der Kabelverbindung nach Helgoland am Strand von St. Peter-Ording durch ein neues, stabileres ersetzt. Handy, Festnetz und Internet fallen dann für bis zu 8 Stunden weitgehend aus auf Helgoland. Das heißt, keine Kartenzahlung, keine E-Rezepte und auch manche Lokale machen dicht. Für Notfälle ist aber gesorgt. Feuerwehr und Rettungsdienst sind nach eigenen Angaben erreichbar und auch das Krankenhaus ist besetzt. Die vorübergehende Stromversorgung auf Helgoland läuft übrigens schon seit gestern Mittag problemlos über 4 Dieselaggregate, so die Versorgungswerke auf der Insel.
1: Die Kommunen in Schleswig-Holstein können künftig selbstständig Alkoholverbotszonen einrichten. Das hat der Landtag in Kiel gestern beschlossen. Möglich sind solche Zonen demnach überall dort, wo es durch Alkoholkonsum regelmäßig zu Straftaten oder Ordnungswidrigkeiten kommt. Laut Innenministerin Finke von der CDU geht es darum, die öffentliche Sicherheit zu stärken. Die SPD enthielt sich bei der Abstimmung. Als einzige Fraktion stimmte der SSW dagegen. Ein Verbot führe dazu, dass bestimmte Gruppen ausgegrenzt werden, sagte Fraktionschef. Die US-Notenbank Fed hat zum ersten Mal seit gut 3 Jahren den Leitzins erhöht, um 0,25 Prozentpunkte. Das soll die hohe Inflation eindämmen. Der Leitzins liegt jetzt in einem Bereich zwischen 3,75 und 4%. US-Präsident Trump hatte dagegen auf eine Zinssenkung gedrängt. In der Fußballregionalliga Nord sind gestern alle 5 Teams aus Schleswig-Holstein im Einsatz gewesen. Besonders hoch gewann dabei Phoenix Lübeck gegen Aufsteiger SV Todesfelde 9:0 der Endstand. Lübecks Mittelfeldspieler Fabio Maiolo sagte nach dem Spiel:
5: Wir haben halt die Tore zu richtigen Zeitpunkt gemacht. Dann gab es mal ein bisschen was in der Halbzeit zu hören. Und dann haben wir gleich mal noch 5 Dinger reingemacht in der zweiten Halbzeit und hochverdient gewonnen. Wir wollten unbedingt 2-stellig haben, weil wenn du schon mal so einen Abend hast, dann musst du es auch mal versuchen. Wir haben vor 2 Jahren mal 9-1 gewonnen, jetzt haben wir 9-0. Ich glaube, der Rekord ist bei 10, 11-0. Wollten wir eigentlich noch knacken, aber man muss auch nicht übertreiben.
1: Die weiteren Ergebnisse aus der Regionalliga Nord. Weiche Flensburg verliert 1:2 beim FSV Schöningen. Der VfB Lübeck spielt auswärts bei der zweiten Mannschaft von Hannover 96 unentschieden 2:2. Und Eintracht Norderstedt und der HSC Hannover trennen sich ebenfalls unentschieden 3:3. Und in der Fußball-Europa League ist Bayer Leverkusen mit einem Sieg in die neue Saison gestartet. Die Leverkusener gewannen ihr erstes Vorrundenspiel gegen den slowenischen Meister Celje mit 2:0.
0: 4:06, NDR 1, Welle Nord mit dem Wetter für uns in Schleswig-Holstein. Und ich habe mir jetzt mal einen richtigen Zieh-Über heute übergezogen. Ich versuche, englische Begriffe zu vermeiden. Den Pullover habe ich an.
6: Oh. Daher kommt das, ja, aber das Wort Polunder kommt ja auch. Polander.
0: Polander.
6: Und irgendwie.
0: Ja, das stimmt. Da habe ich
6: Also ich glaube, das ist aber, dass man dann, ein Polunder ist ja was, wo man was drunter ziehen kann, ne? Also das ist ja so ein halbes Polunder.
0: Pull something under müsste das eigentlich halten. Na gut, wir verrennen uns hier. Aber auf jeden Fall ist Pulloverwetter heute.
6: Es ist frischer Temperatur und teils einstellig an der Schlei 9 Grad. Wir haben ein paar Wolken und auch einige Regenschauer heute Morgen. So wechselhaft geht es durch den ganzen Tag. Trocken nur im Südosten mit 3 Stunden Sonne und die Höchstwerte 16 Grad in Handewitt, 19 in Lauenburg. Es kann stürmisch werden.
0: Ein schönes Schwitz-Shirt. Ah nee, Shirt habe ich vergessen.
2: Ne? 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
6: Schnell und zuverlässig, damit Sie sicher ankommen, gibt nichts im Moment. Gute Fahrt wünschen wir.
0: Schwitzhemd wäre es natürlich.
6: Was ist denn jetzt noch?
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0: Um 6:06, guten Morgen. Ja, wir lernen heute Interessantes über Steffi.
7: Wenn hier alles schief gehen sollte, dann habe ich noch mit meiner Schwester den Solarschein gemacht. Damit darf ich bis zu 3 Bräune abstellen und könnte sogar Teamchefin im Sonnenstudio werden.
8: Hallo.
7: Steffi. Ja, du, aber das ist noch Zukunftsmusik.
6: Ui, an die anderen haben aber auch Fortbildungen. Welche hören wir gleich in Frühstück bei Stefanie.
0: Nach Mike and the Mechanics und wir haben Billy Joel für Sie mit Uptown Girl.
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0: 12 Minuten nach 6, hier ist NDR 1 Welle Nord. Hast du eigentlich irgendeine Weiterbildung gemacht in deinem Leben schon?
1: Oh, ja, viele, viele Kurse und so. Ich habe mich jetzt gerade für einen Hühnerworkshop angemeldet.
0: Hühnerworkshop?
1: Ein 6-stündiger Sonntagsworkshop. Oh. Dass man noch mehr über die Hühnerhaltung lernt, ja.
0: Ich mache meine immer nur selber mit YouTube. Tontechnik oder super. Sowas. Ja, gut, hier wird sich auch weitergebildet.
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2: Und das sind ihre Gäste. Herr Ahlers.
4: Ja, das tut ja nichts zu sagen.
2: Udo.
5: Ja, das kann's haben.
2: Und Opa Gerke.
6: Steffi, machst du mir Mettbrötchen?
3: Nee, muss ich erst schmieren. Milch und Zucker nehmt ihr selber, ne? Was gibt's Neues?
4: Puh, hier steht in der Zeitung, heute ist Tag der Weiterbildung. Was dann nun wieder alles soll. Wie wär's denn erstmal mit Bildung?
7: Puh. Also geh euch du nun wieder mit deinen hohen Ross.
3: Nee, muss ich auch sagen, du. Ohne Zusatzqualifikation kannst heute gar nichts. Also allein wegen der Marktchancen.
4: Ja, was hast du denn bitte für Zusatzqualifikation?
3: Mein Hotdog-Diplom von Stilwer. 2 Tage Lehrgang in der Zentrale. Könnte ich jederzeit mit wieder zurück in den Imbiss. Die nehme ich mit Kusshand.
4: Oh, will nicht sagen. Also wir hatten damals bei der Post auch einen Fortbildungslehrgang mit den neuen Postleitzahlen und dann gab's die neuen Stempelmappen. Da war aber was los.
7: Ja, also man muss sich ja immer umstellen. Als sie damals die Springfield-Story abgesetzt haben, da habe ich mich auch erstmal umgeguckt und du, für meine Mutter war das auch nicht einfach.
3: Siehst du?
7: Insofern.
6: Ich habe eine Grundausbildung an 120 mm Panzermörser. Das verlernt man nie. Warte mal.
3: Ja, man hat was in der Hinterhand, ne? Beispiel, wenn hier alles schief gehen sollte, dann habe ich noch mit meiner Schwester den Solarschein gemacht. Damit darf ich bis zu 3 Bräune aufstellen und könnte sogar Teamchefin im Sonnenstudio werden.
4: Hallo,
7: Steffi.
3: Ja, du, aber das ist noch Zukunftsmusik. Was mit dir eigentlich, mein Udo?
7: Also möglich ist vieles, aber ich habe einfach nicht die Zeit dazu.
4: Wieso, was machst du denn? Sag doch mal.
7: Also das werde ich hier ganz bestimmt nicht in ethnischer Breite ausführen.
4: Wie denn du?
3: Ist das jetzt jeden Tag so?
7: Ja, nur zur Information. Ich beobachte den Markt und arbeite an diversen Geschäftsideen.
4: Oh, Einbildung ist auch eine Bildung. Dann haben wir es ja wieder.
3: Du lass mal. Udo hat was am Kochen, ne? Was macht dein Rätsel, Franz?
6: Ich brauche noch russische Weltraumstation.
4: Die gibt's nicht mehr.
6: Was gibt's nicht mehr? Nee, das ist zu lang.
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0: 6.22 Uhr. Guten Morgen, hier ist NDR 1 Welle Nord. Harry Potter wird am Himmel von Schleswig-Holstein erscheinen in Form einer Drohnenshow. Ab heute für 3 Tage in Norderstedt, und zwar über dem Norderstedter Stadtpark.
1: Ja, und dazu gibt es auch passende Harry Potter Filmmusik und eine einstündige Drohnenshow mit dieser Live-Musik. Die Besucher sollen in die Welt von Hogwarts entführt werden, wie der Veranstalter sagt. Und die Zuschauer bekommen dann sogar auch Leuchtarmbänder und sind damit auch so ein bisschen Teil der Show.
0: Ja, Lisa Pollard ist die Projektmanagerin. Lisa, erzähl mal, was da heute Abend genau passiert.
2: Die Show umfasst 1200 synchronisierte beleuchtete Drohnen, die den Nachthimmel in eine Leinwand aus Licht verwandeln. Und im perfekten Zusammenspiel mit der Filmmusik werden ikonische Momente und Elemente aus den Harry Potter Film zum Leben erweckt.
0: Aha, und warum die Leuchtarmbänder?
2: Das ist eine immersive Show. Das bedeutet, dass je nachdem, welche Formation wir am Himmel mit den Drohnen sehen, eben die Leuchtarmbänder entsprechend aufleuchten in den Farben.
0: Wow, super viel Technik und Hightech also da.
1: Hat auch ein bisschen seinen Preis. Stehplatz für heute Abend für Erwachsene 41,90. Kinder bis 11 Jahre sind mit 30,90 Euro dabei. Mhm. Sitzplätze sind noch teurer. Das hat wirklich was von einem Konzert, ne? Die Shows morgen und am Sonnabend, die sind bereits ausverkauft. Heute wäre noch was frei.
0: Also nur heute geht's noch. Ha, hoffentlich spielt das Wetter mit, ne? Das wäre natürlich schön, so im Regen will man das jetzt nicht haben.
1: Für 60 Euro spielt das Wetter mit.
0: Okay, sag ich mal so. Einigen wir uns darauf.

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0: halb sieben. Was heute Morgen wichtig ist, hören wir jetzt von Ulrike Drevenstedt.
1: Guten Morgen.
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3: Debatte über Entlastung bei Spritpreisen läuft weiter. Dabei hält Unionsfraktionschef Frey es nach eigenen Worten für möglich, dass schon zum 1. Oktober eine Entlastung kommt. In der ARD-Sendung Maischberger sagte er, dafür müssten alle zusammenarbeiten. Denkbar seien ein Tankrabatt wie schon im Mai und Juni mit einer niedrigeren Energiesteuer oder eine niedrigere Mehrwertsteuer auf Kraftstoffe. Helgoland heute möglicherweise ohne Internet und Telefon. Hintergrund sind Arbeiten an einem Seekabel. Die können allerdings nur stattfinden, wenn es das Wetter zulässt. Netzbetreiber SH Netz will das nach eigenen Angaben in den kommenden Stunden entscheiden. Die Stromversorgung der Insel läuft bereits seit gestern Mittag störungsfrei über eigene Dieselaggregate. Phoenix Lübeck feiert Kantersieg in Fußballregionalliga Nord. Gegen Aufsteiger SV Todesfelde stand es am Ende 9:0. Weiche Flensburg verlor mit 1:2 gegen den FSV Schöningen. Eintracht Norderstedt und der HSC Hannover trennten sich 3:3. Die Partie zwischen dem VfB Lübeck und der zweiten Mannschaft von Hannover 96 endete 2:2.
0: 6.32 Uhr, NDR 1 Welle Nord mit dem Wetter für uns in Schleswig-Holstein. Ja, heute Morgen ist es ein bisschen frischer. Wir haben gestern ja schon gemerkt, dass der Wind so ein bisschen kühler wurde und der hat uns auch ein bisschen kältere Luft gebracht in Schleswig-Holstein.
4: Ich habe auch gemerkt, dass ich abends immer kalte Füße im Bett habe. Geht schon wieder los.
0: Wollsocken wieder anziehen.
4: Unbedingt. Soweit schon. Oh Mann, oh Mann, oh Mann. Bisschen Regen ist unterwegs im Moment zwischen Kiel und Neumünster im Kreis Rendsburg-Eckernförde. Und wir bekommen aber auch Sonne eher so im Süden und im Osten des Landes. Sonst viele Wolken, ab und an Regenschauer, vor allem von der Nord. Und die Temperaturen am Nachmittag bei 60 Grad in Handewitt, 19 in Lauenburg. Es kann heute vor allem an der Nordsee stürmisch werden. Die nächsten Tage weiter wechselhaft.
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4: Da gibt's nichts im Moment. Gute Fahrt wünschen wir.
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0: Schönen Donnerstagmorgen, es ist 6.33 Uhr und wir haben es gerade gehört, heute passiert Spannendes am Strand von St. Peter-Ording. Das Seekabel für Helgoland wird neu verknotet.
4: Ja, und das ist ganz schön kompliziert, was da dazwischen kommen kann, vor allem heute wegen des Windes. Das erklärt uns gleich der Projektleiter vor Ort in den nächsten 8 Minuten.
0: Nach Christy und Johnny Hates Jazz haben wir noch für Sie aus den 80ern mit Shattered Dreams.
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0: 6.39 Uhr, Mandy und Horst hier bei NDR 1 Welle Nord. Ja, zu Hause ist es einfach, mal so ein Verlängerungskabel zu verlegen. Wenn es um den Landstrom für Helgoland geht, dann ist das ein bisschen komplizierter. Was wir manchmal vergessen, Helgoland bekommt ja Strom und Internet über ein fast 60 Kilometer langes Kabel von der Nordsee, also vom Land durch die Nordsee.
1: Das alte Kabel wurde ja immer wieder durch die Gezeiten freigespült und deswegen wurde jetzt neueres, besseres Kabel tiefer eingebuddelt und heute der große Moment, das soll angeschlossen werden. Dafür muss das alte Kabel aber gekappt werden. Helgoland versorgt sich, was den Strom angeht, seit gestern schon über Generatoren und jetzt heute der große Moment, könnte durch den Wind gestört werden. Da soll es eine Entscheidung geben, ob die Arbeiten stattfinden heute Morgen.
0: Ja, ob das wirklich sicher wäre, da zu arbeiten. Fridtjof Schmidt-Harries ist Projektleiter bei SH-Netz und in St. Peter-Ording vor Ort. Moin.
2: Einen wunderschönen guten Morgen.
0: Was macht die Arbeiten denn so schwierig?
2: Eine Verbindung befindet sich im Wasser, zumindest wenn die Flut da ist. Wir haben ein Zeitfenster von ungefähr 2 bis 3 Stunden, wo also dieser Verbindungspunkt im Wasser trocken liegt, nämlich bei Niedrigwasser. Dann können wir da trockenen Fußes mit einem Bagger arbeiten, mit Maschinen das Kabel bergen und auf dieses Portor legen. Dann muss sich der Bagger fast schon wieder auf den Rückweg machen, weil das Wasser wiederkommt. Und dann wird nämlich das Portor an einem gewissen Zeitpunkt mit auflaufender Flut anfangen zu schwimmen und eben den Wellen ausgesetzt sein. Zwar vor Ort fest geankert, aber trotzdem natürlich in den Wellen. Und das gilt es zu bewerten. Und die andere Anschlussstelle befindet sich an Land, kurz vor der Strandüberfahrt in St. Peter-Ording. Da ist die Arbeit völlig unkritisch. Da haben wir eine gute Muffengrube ausheben können mit entsprechender Wasserhaltung, um den Grundwasserspiegel etwas zu senken. Der kritische Punkt ist eben der Punkt, der sich im Wattenmeer befindet.
0: Also ganz einfach formuliert, ihr zieht den Stecker dann da an der Wasserverbindung und hinten den Stecker an Land und dann kommt das neue Kabel, sozusagen das längere, dazwischen.
2: Genau, richtig. Das längere Kabel liegt schon seit letzter Woche genau an der Stelle und wir entscheiden an der Wasserkante, ob wir das Kabel schneiden können. In dem Moment würden wir nämlich die Internetverbindung nach Helgoland trennen müssen, weil eben das Glasfaserkabel auch in dem Seekabel mit drin liegt. Und falls ja, gibt es nämlich kein Zurück mehr. Falls nämlich einmal landseits zuerst geschnitten ist, muss danach auch bei Niedrigwasser wasserseits geschnitten werden. Und an das längere und vor allen Dingen auch witterungsbeständige und tiefere Kabel dann neu verbunden werden.
0: Was ist denn, wenn ihr das heute nicht machen könnt? Schaltet ihr den Strom dann erstmal wieder an und guckt, wann es weitergehen kann? Oder wie macht ihr das?
2: Genau, so wäre der Plan. Wir würden uns dann abstimmen, wann wir also diesen Einsatz erneut versuchen können. Wir sind natürlich wieder von den Gezeiten abhängig. Das heißt, nächste Woche ist das Niedrigwasser gegen 15 Uhr in St. Peter. Das ist also sehr ungünstig, weil sobald wir da anfangen zu arbeiten, wird die Dämmerung uns schon 4-5 Stunden später dann erwarten. Das heißt, dann im Dunkeln können wir auch nicht weiterarbeiten. Das heißt, man muss dann mal in die übernächste Woche reinschauen. Oder ob wir das Ganze im schlimmsten Falle sogar ins Frühjahr verlegen müssen, weil wir nämlich ab Oktober genehmigungsbedingt nicht mehr in den Strandbereich arbeiten dürfen.
1: Was ist das denn für eine krasse Herausforderung? Das ist ja was ganz anderes, als wenn ihr irgendwo in Norder steht oder in Flensburg ein Kabel verlegt, ne?
2: Richtig, also das ist eine spannende Woche auf jeden Fall.
1: Ja, Fridtjof, vielen, vielen Dank, dass du dir für uns die Zeit genommen hast. Und wir drücken so sehr die Daumen, dass das heute stattfinden kann. Nicht, dass das erst im Frühjahr. Wobei, wir sprechen auch gerne im Frühjahr wieder mit dir. So ist nicht.
2: Können wir auch gerne machen, ja. Dann melden wir uns wieder, wenn es dahin verlegt werden muss.
1: Alles klar.
0: Alles gut und endlich. Habe ich verstanden. Danke, tschüss.
2: Ganz vielen Dank, bis dahin, ciao, ciao.
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0: 6.49 Uhr, wenn Sie in einem Chor singen, jetzt genau zuhören.
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0: Ja, denn wir wollen den nächsten Verein aufrufen. Es geht ja um 1.000 Euro. 20 Minuten Zeit, sobald Ihr Verein genannt wird. Wenn Sie sich natürlich vorher angemeldet haben in der NDR Schleswig-Holstein App und uns dann das richtige Codewort nennen, das Sie festgelegt haben.
2: So, und wir haben einen Verein hier. Wir gehen durch. Das ist die Barmstädter Singgemeinschaft. Die rufen wir für heute aus. Das ist ein Chor und der benötigt neue Noten, schreiben sie hier mit dazu. Die wollen sich ein bisschen verjüngen und dann noch englische Lieder singen und müssen sie jetzt alles neu anschaffen und auch extra Proben machen, damit man die neuen Lieder auch drauf hat.
0: Weißt du, neue Noten, es gibt doch schon alle Noten. Aber, also wahrscheinlich Notenhefte. Ja, auf jeden Fall wollen wir euch da gerne unterstützen mit 1.000 Euro. Würde mich freuen, wenn ihr das Codewort vorsingt. Ne? Das ist jetzt, neue Regel, die ich gerade aufgestellt habe. Codewort wird gesungen von der Barmstädter Singgemeinschaft. Jetzt melden über die 01371 36 00 36 für 14 Cent. Wir brauchen mindestens 6 Anrufer. Los geht's, Zeit bis 10 nach 7.
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0: im Kreis Steinburg hat es gestern Abend einen lauten Knall gegeben. Was da los war, hören wir gleich. Und es ist ein Dauerthema seit Monaten, die hohen Spritpreise. Schon zu Oktober könnte sich was ändern. Auch ein Thema jetzt in den Nachrichten um 7 mit Ulrike Drewenstedt.
1: Moin.
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1: Die Bundesregierung will Bürgerinnen, Bürger und Unternehmen bei den Spritpreisen entlasten. Wie genau und ab wann ist unklar. Unionsfraktionschef Frei geht aber davon aus, dass erste Maßnahmen schnell umgesetzt werden könnten. Nicole Markwald dazu.
3: Eine Entlastung angesichts der hohen Spritpreise könnte bis zum 1. Oktober gelingen, sagte Thorsten Frei in der ARD-Sendung Maischberger. Das sei ambitioniert, habe aber in der Vergangenheit schon funktioniert. Der Unionsfraktionschef erinnerte an den zweimonatigen Tankrabatt im Frühjahr. Um wegen der hohen Spritpreise Abhilfe zu schaffen, favorisiert die Union Steuersenkungen. So hat sich Bundeswirtschaftsministerin Katharina Reiche für eine Senkung der Mehrwertsteuer ausgesprochen, von 19% auf 7%. Reiche kann sich auch vorstellen, Menschen mit geringem Einkommen durch Direktzahlungen zu unterstützen. Beide Maßnahmen brauchen allerdings eine Gegenfinanzierung und würden den Staat voraussichtlich Milliarden kosten.
1: In Schleswig-Holstein beziehen Frauen deutlich länger Elterngeld als Männer. Das belegen Zahlen des Statistischen Bundesamtes. Studien zeigen jetzt, dass sich viele Menschen das anders wünschen. Julia Jänisch hat sich mit dem Thema beschäftigt. Wie sieht denn bislang die klassische Aufteilung aus?
4: Also laut Bertelsmann-Studie sieht es so aus, dass Mütter im Schnitt 12 Monate Elterngeld beziehen, Väter 2 Monate. Mehr als 40% aller Männer und Frauen wünschen sich aber eine gleichberechtigtere Aufteilung. Nach unserer nicht repräsentativen NDR-Fragt-Umfrage sind in Schleswig-Holstein sogar 50% dieser Meinung. Aber weil das Einkommen der Männer oft höher ist, klappt das nicht. Sorgen bereiten vielen auch die Reformpläne von Bundesfamilienministerin Prien. Eltern sollen demnach in Zukunft insgesamt nur noch 12 Monate Elterngeld beziehen statt bisher 14. Viele Eltern und Pro Familia fordern hingegen mehr Monate und mehr Flexibilität für die Eltern. Auch falle die geplante Erhöhung des Elterngeldes zu niedrig aus.
1: Kein Internet, kein Mobilfunk und kein Festnetz. Darauf müssen sich laut SH-Netz heute wohl für mehrere Stunden die Bewohnerinnen und Bewohner der Insel Helgoland einstellen. Grund sind Arbeiten an einem Seekabel. Rahel Zahlmann hat die Einzelheiten.
5: Weil an der Nordseeküste ein starker Westwind weht, will Netzbetreiber SH-Netz nach eigenen Angaben erst in den kommenden Stunden entscheiden, ob die Bauarbeiten am Seekabel vor St. Peter-Ording tatsächlich starten können. Verläuft alles nach Plan, wird ein neuer Kabelabschnitt verlegt. Dafür muss das bisherige Kabel gekappt werden. Auf Helgoland fallen dadurch Handy, Festnetz und Internet für bis zu 8 Stunden weitgehend aus. Kartenzahlungen und E-Rezepte sind vorübergehend nicht möglich. Einige Betriebe und Banken bleiben geschlossen. Die Notfallversorgung ist jedoch gesichert. Laut Feuerwehr bleibt die 112 erreichbar, das Krankenhaus ist besetzt und vor Ort gibt es Notfallanlaufpunkte. Die Stromversorgung der Insel läuft bereits seit gestern Mittag störungsfrei über eigene Dieselaggregate.
1: Die EU könnte bald ein Social-Media-Verbot für Kinder unter 13 Jahren beschließen. EU-Kommissionspräsidentin von der Leyen will einen entsprechenden Vorschlag heute vorstellen. Anschließend müssen sich das Europaparlament und die Mitgliedsländer mit dem Vorschlag befassen. Bis es zu einer Einigung kommt und ein Mindestalter tatsächlich eingeführt wird, könnten Monate oder sogar Jahre vergehen. In Neuendorf, Sachsen-Bande im Kreis Steinburg hat es gestern Abend eine Verpuffung in einem Einfamilienhaus gegeben. Nach Angaben der Leitstelle knallte es um kurz nach 18 Uhr und die Seitentür des Hauses flog aus den Angeln. Durch die Druckwelle der Explosion wurde das ganze Haus so stark beschädigt, dass es im Moment nicht bewohnt werden kann. Es ist einsturzgefährdet. Verletzt wurde niemand, weil keiner zu Hause war. Die Polizei schätzt den Schaden auf rund 70.000 Euro.
0: 7:04 NDR 1 Welle Nord mit dem Wetter für uns in Schleswig-Holstein. Es ist ein bisschen trüber heute. Gestern hatten wir zwar einen schöneren Morgen, aber dafür ist es schöne, gute, frische Luft, wenn Sie gleich vielleicht mit dem Hund spazieren gehen.
6: Wir sind im Moment bei 12 Grad in Neumünster und in Husum 13 auf Fehmarn. Ein bisschen Regen ist unterwegs im Moment im Kreis Plön und Nordfriesland. Und eben viele Wolken. Sonne gibt es heute nur für 1 bis 3 Stunden. Am schönsten und trockensten ist es im Süden und Osten des Landes. An der Nordsee wird es immer mal wieder ein paar Schauer geben und vor allem auch einen sehr kräftigen Wind. Da ist Sturm heute möglich. Höchstwerte 16 Grad in Handewitt, 19 in Lauenburg. Und morgen Sonne, Wolken, teils Gewitter bei bis 19 Grad wieder.
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6: 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A7 Flensburg, Hamburg, zwischen Dreieck Hamburg Nordwest und Stellingen, das eine ungesicherte Unfallstelle. Und die aktuellen Blitzer Lübeck, Lohmühlenteller in der Abfahrt zur Autobahn nach Hamburg ist einer, meldet Jessica. Dankeschön, gute Fahrt wünschen wir.
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0: Schönen Donnerstagmorgen. Es ist 7:05 und 1000 Euro warten ja auf einen Verein hier bei uns aus Schleswig-Holstein. Einen Chor haben wir gerade aufgerufen 7:10 und es klingelt auch schon die ganze Zeit. Wer ist da?
7: Hallo, hier ist Kerstin Kröger von dem Barmsteiner Singgemeinschaft.
6: Oh, wunderbar. Dann haben wir schon ein paar Leute zusammen. Du verrätst uns gleich das Codewort, okay?
7: Ja.
6: Ja, 4 haben wir schon. 2 brauchen wir noch für 6 gewinnt. Und ob das klappt, wir lösen auf in 8 Minuten.
0: Nach Musik von Sascha, If You Believe, war ja auch gerade beim Deutschen Radiopreis zu Gast. Und Madness haben wir mit Our House.
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0: 13 Minuten nach 7. Wichtige Meldung von der A7.
1: Und zwar Hamburg Richtung Flensburg, Höhe Schleswig-Schubü. Da steht ein defekter LKW.
0: So schnell war noch keiner. Ne? Kaum hatten wir den Verein aufgerufen, hat direkt schon das erste Mal das Telefon geklingelt.
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0: Tierschutzverein, Kinderinitiative oder Feuerwehr. Wir wollen alle, die sich ehrenamtlich so toll engagieren, gerne unterstützen. Oder auch, wenn sie im Verein einfach nur Spaß miteinander haben, ist ja was Tolles, Verbindendes. Für ihren Verein gibt es von uns 1.000 Euro.
1: Dazu anmelden in der NDR Schleswig-Holstein-App. Dann legen Sie ein Codewort fest und hören natürlich NDR 1 Welle Nord. Und immer um 10 vor 7 rufen wir einen Verein aus.
0: Heute die Barmstädter Singgemeinschaft. Die wollen sich nämlich neue Notenhefte zulegen von den 1.000 Euro. Extra Proben machen, weil sie jetzt auch für jüngere Mitglieder gerne englische Songs singen wollen.
1: Ja, schöne neue Songs. Ja, und direkt nach unserem Aufruf, da war was los.
3: Ja, hier ist Monika Lohmann. Das Codewort ist Mama Mia.
1: Oh, wir hatten einen Wunsch.
0: Einmal gesungen, das Codewort.
3: Mama Mia, here we go again.
1: Das reicht schon.
3: Ja, ich bin heute ein bisschen heiser, also mehr möchte ich jetzt nicht.
0: Das reicht auch. Bist du auf jeden Fall gezählt.
4: Mama Mia, Ulrike Lemke von der Barmstädter Singgemeinschaft.
1: Moin Ulrike.
4: Stichwort Mama Mia. Hallo,
0: jawohl.
1: Bist gezählt.
0: Dankeschön, schönen Tag.
4: Danke gleichfalls.
1: Tschüss.
4: Tschüss.
1: Horst am Ende hier in der 1 Welle Nord, wer da?
5: Hallo, schon da winken.
0: Was singst du? Tenor oder Bass oder?
1: Bass. Ich höre den Bass raus.
5: Auf jeden Fall Bass. Das Passwort lautet Mama Mia.
0: Kannst du es auch singen für uns?
5: Mama Mia. Mama Mia, Mama Mia. Ich bin tatsächlich am Bass.
1: Mega schön. Vielen, vielen Dank fürs Anrufen. Sieht sehr gut aus
5: bitte,
1: bei
5: bitte.
1: Euch.
6: Christian Kause. Mama Mia.
1: Mama Mia.
7: Ja, hallo, hier ist Jan.
0: Bist du einer der wenigen Männer im Chor?
7: Nein, meine Tante singt im Chor. Das Passwort.
0: Das kennst du auch. Wie ist es?
7: Das kenne ich. Das lautet Mama Mia.
0: Und das ist richtig. Und weißt du was? Es ist gut, dass du dich für deine Tante eingesetzt hast, denn du machst die 6 voll und damit haben wir die 1.000 Euro.
7: Super.
1: Die 1.000 Euro gehen an die Barmstädter Singgemeinschaft. Schön, dass du mitgeholfen hast. Tollen Tag dir.
7: Sehr gerne. Danke euch auch.
1: Tschüss. Ciao.
0: Und wir machen weiter. Morgen früh 10 vor 7 hier bei uns.
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0: 7.21 Uhr. Guten Morgen, hier ist NDR 1, Welle Nord. Und es lohnt sich mal wieder ins Kino zu gehen, vielleicht am Wochenende. Denn heute kommt ganz viel Schleswig-Holstein ins Kino. Ein Film über unsere sportliche Sensation hier aus Schleswig-Holstein. Die Ruderhelden von 1960. Adams 8, ja auch in Ratzeburg gedreht. Denn da kommen sie ja auch her, ne?
1: Ja, vor 4 Wochen hat der Film bereits Weltpremiere gefeiert. Und heute ist jetzt der offizielle Kinostart. Jetzt dürfen wir das alle erleben. Den Trailer gibt es ja auch schon zu sehen. Oh Mann, das ist wirklich spannend.
2: Was zum Teufel liegt Ratzeburg?
3: Ratzeburg liegt ungefähr 1,5 Längen vor Kiel.
1: War damals vielleicht noch nicht ganz so bekannt, aber die sind halt so sensationell erfolgreich gewesen bei den Olympischen Spielen. Und der Film ist wirklich sehr spannend.
0: Ja, es geht um den Trainer Karl Adam in erster Linie, aber natürlich auch die Ruderer selbst. Und wir sprechen später noch mit einem, der wirklich mit im Boot saß. Er ist der letzte Überlebende dieser 8, die da gerudert sind. 1960 beim Olympiasieg dabei war Klaus Bittner. Das wird spannend. Bei uns hier in knapp 1,5 Stunden. Nicht verpassen.
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1: Was heute Morgen wichtig ist, hören wir jetzt um 7:30 von Ulrike Drevenstedt.
2: Guten Morgen.
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3: Union hält schnelle Entlastung bei Spritpreisen für möglich. Fraktionschef Frei sagte in der ARD-Sendung Maischberger, er halte eine Entlastung schon zum 1. Oktober für machbar. Denkbar sind Frei zufolge ein Tankrabatt wie schon im Mai und Juni mit einer niedrigeren Energiesteuer oder eine niedrigere Mehrwertsteuer auf Kraftstoffe. Frauen nehmen in Schleswig-Holstein länger Elterngeld als Männer. Das belegen Daten des Statistischen Bundesamtes. Klassischerweise beziehen Mütter 12 Monate und Väter 2 Monate Elterngeld. Nach einer nicht repräsentativen NDR-Fragt-Umfrage befürworten dieses Modell aber nur 35% der Schleswig-Holsteinerinnen und Schleswig-Holsteiner. Die Hälfte der Befragten wünscht sich eine gleichberechtigtere Aufteilung. Kommunen in Schleswig-Holstein können selbstständig Alkoholverbotszonen einrichten. Das hat der Landtag in Kiel gestern beschlossen. Möglich sind solche Zonen demnach überall dort, wo es durch Alkoholkonsum regelmäßig zu Straftaten oder Ordnungswidrigkeiten kommt. Die SPD enthielt sich bei der Abstimmung, der SSW stimmte dagegen.
1: 7:31 Uhr, NDR 1 Welle Nord mit dem Wetter für uns in Schleswig-Holstein. Und da lese ich heute Morgen, das Ozonloch ist so klein wie selten. Da habe ich gedacht, ach, das gibt's auch noch. Guck mal.
2: Ich dachte, das wäre schon zu irgendwann. Ich dachte, wir hätten das schon geschafft.
1: Ja, nee, anscheinend noch nicht. Also es ist tatsächlich über der Antarktis immer noch ein kleines Löchlein.
2: Aber es ist besser.
1: Es ist besser geworden, auf jeden Fall. Guck mal, das ist wirklich, das waren noch schöne Zeiten, als wir uns nur über ein Ozonloch Gedanken machen mussten.
2: Aber jetzt haben wir andere Probleme. Aber das zeigt ja auch, dass ein bisschen was auch wieder heilen kann, nachdem wir es kaputt gemacht haben. Mal sehen, ob wir das mit dem Rest vom Klima auch noch schaffen. Wir haben heute im Laufe des Tages erstmal so ein bisschen Sonne. Nur 1 bis 3 Stunden werden das. Viele Wolken verdecken heute immer mal den Himmel. Und es gibt einige Regenschauer. Im Südosten kann es heute trocken bleiben. Und die Temperaturen am Nachmittag 16 Grad in Handewitt, 19 in Lauenburg. An der Ostsee stark, an der Nordsee heute stürmische Böen.
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2: Das ist eine gute Lage. Im Moment keine Meldungen. Aber die aktuellen Blitze haben bei Lübeck, Lohmühlenteller in der Abfahrt zur Autobahn nach Hamburg, meldet Jessica. Dankeschön, gute Fahrt.
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1: Um 7.32 Uhr, guten Morgen.
2: Moin.
1: Wäre auch eine schöne Frage gewesen für die Leuchte des Morgens. Gibt es eigentlich das Ozonloch noch?
2: Ja. Ich hätte wahrscheinlich noch mit Nein geantwortet, ja.
1: Ja, aber es gibt's noch, das haben wir jetzt erfahren. Aber wir haben andere Fragen gleich in unserem Schleswig-Holstein-Quiz. Sie hören nach Albert Hammond mit The Free Electric Band und wir haben Queen für Sie mit Radio Gaga.
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0: 7:39 Uhr, moin.
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0: Heute mit Melina Mund aus Lunden. Moin.
2: Guten Morgen.
3: Moin.
0: Hat einen Hamster namens Speedy.
2: Genau.
0: Ist er so schnell in seinem Laufrad, oder?
2: Ja, deswegen haben wir ihn so genannt.
3: Ach, guck mal, ich habe eine Maus, die heißt Speedy, weil es heißt doch die schnellste Maus von Mexiko.
0: Speedy Gonzales.
3: Da war nicht von einem Hamster die Rede.
0: Speedy Bee, Speedy Boo,
3: ja.
0: Die schnellste Maus von
3: Mexiko. Singe ich aber selten beim Füttern.
0: Ja, vielleicht auch besser. 100 Euro jetzt.
3: Du kriegst gleich wieder einen mit, ey.
0: Für dich, für Hamsterfutter oder was auch immer. Ich meine, du hast auch zwei Kinder, oder nee, ein Kind und das nächste kommt noch, ne?
2: Genau, im November.
0: Oh ja, da kann man viel.
3: So weit.
0: Da braucht man viel Geld. Die Leuchte des Morgens-Tasse gibt es auch oben drauf, wenn du gegen Mandy gewinnst.
2: Okay.
0: Dann wollen wir mal Mandy Musik auf die Ohren machen, damit sie nichts mehr hört. Und wir können starten, ja?
2: Ja.
0: Wie heißt ein Café in Barmstedt? Schlossgefängnis oder Burggraben?
2: Schlossgefängnis.
0: In welchem Organ findet man umgangssprachlich die grauen Zellen?
2: Kopf.
0: Wahr oder falsch? Der US-Künstler Andy Warhol hat das Holstentor gemalt.
2: Falsch.
0: Was explodiert bei einer Supernova? Ein Planet oder ein Stern?
2: Planet.
0: Welche sagenumwobene Siedlung wird auch Atlantis der Nordsee genannt?
2: Da bin ich raus.
0: Das wäre Rungholt gewesen. Es ist ein explodierender Stern, eine Supernova. Andy Warhol hat das Holstentor gemalt. Und ja, ich muss bei, in welchem Organ? Da kann ich Kopf leider nicht gelten lassen. Das ist das Gehirn. Du warst schon in der richtigen Richtung.
2: Ach so, aber
0: ich habe natürlich nach dem Organ gefragt. Aber das Schlossgefängnis war richtig. Auf der Barmstedter Schlossinsel am Ranzauer See. Das Gebäude war früher auch mal Gefängnis. Okay, es ist ein Punkt, aber es ist manchmal auch so 50-50. Da kann man Glück haben oder auch Pech. Ne? Das ist
2: genau. Manchmal
0: nicht einfach. Ich hole mal Mandy zurück. Okay, los geht's.
3: Ja.
0: Wie heißt ein Café in Barmstedt? Schlossgefängnis oder Burggraben?
3: Burggraben.
0: In welchem Organ findet man umgangssprachlich die grauen Zellen?
3: Im Gehirn.
0: Wahr oder falsch? Der US-Künstler Andy Warhol hat als das Holstentor gemalt.
3: Ja.
0: Was explodiert bei einer Supernova? Planet oder Stern?
3: Stern.
0: Welche sagenumwobene Siedlung wird auch Atlantis der Nordsee genannt?
3: Hier Rungholt.
0: Hier Rungholt, genau.
3: Habe ich mir jetzt gerade erst aus der Bibliothek, die haben so einen Bücherschrank, da habe ich mir gerade ein Buch mitgenommen.
0: Guck an.
3: Das war so spannend.
0: Da hast du Glück gehabt.
3: Ja.
0: Du hast auf jeden Fall 4 Punkte gemacht. Es ist ein 4:1 für Mandy.
3: Oh.
0: Das heißt aber 150 Euro im Jackpot ab jetzt. Und Melina, dir viel Glück für die bevorstehende
3: alles,
0: Geburt.
3: Alles Gute.
0: Alles,
2: ja, vielen Dank.
0: Tschüss.
3: Bis bald. Tschüss.
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0: 10 vor 8, hier ist NDR1 Welle Nord mit Verkehrsmeldungen.
1: Von der A7 Hannover-Hamburg, Höhe Hamburg-Waltershof, kaputtes Auto. Richtung Flensburg zwischen Hennstedt-Ulzburg und Kaltenkirchen. Da liegt ein Eimer und A21 Kiel-Bargteheide zwischen Wahlstedt und Bad Segeberg Nord. Defektes Fahrzeug.
0: Dass sowas auf so einer kleinen Insel passiert, ne? Ilke Engelland in Wiek auf Föhr ist letzte Woche ausgeraubt worden. Sie ist Goldschmiedin, hat Schmuck im Wert von 10.000 Euro verloren.
1: Ja, und für sie ist das echt noch schlimm. Sie wohnt direkt über ihrem Laden, hört nachts Geräusche, dumpfe Schläge, geht dann runter und sieht, dass sich da Einbrecher an der Tür zu schaffen machen. Und dann hat sie noch geschrien und versucht, sie zu vertreiben, aber das hat die gar nicht interessiert. Heftiger. Die sind da einfach rein, haben ganz schnell viel eingepackt und sind abgehauen. So schnell konnte die Polizei gar nicht kommen.
0: Ja, ihr ist zum Glück nichts passiert. Sie hat auch nicht versucht, die irgendwie aufzuhalten. Ne? Wäre, glaube ich, auch sinnlos gewesen. Aber schön ist jetzt für sie zu erleben, wie die Menschen auch für ihr helfen und auch schon geholfen haben.
2: Der Zuspruch und die Anteilnahme ist gigantisch. Also das hat mich tief berührt und mit sehr, sehr viel Dankbarkeit auch erfüllt. Also ob das auch die Polizistin war, die mich betreut hat, die gleich zu wirklich unchristlicher Zeit einen Tischler organisiert hat, der mir ein Provisorium reingesetzt hat. Die Freundin, die aufgestanden ist und mir zur Seite gestanden hat. Die Spargelsuppe, die zu Mittag vom Schlachter kam. Der Kaffee, der so war. Ich habe hier drei wunderschöne Blumensträuße stehen. Mal abgesehen von der Nervennahrung, das war wirklich überwältigend.
0: Ja, toller Zusammenhalt dort auf der Insel. Die Polizei Niebüll ermittelt jetzt. Mehr dazu finden Sie auch in der NDR Schleswig-Holstein-App in den Regionalnachrichten aus Nordfriesland.
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0: Bei der Elternzeit gehen Wunsch und Realität in Schleswig-Holstein auseinander. Das ist gleich ein Thema. Und wie können die Spritpreise wieder runtergehen? Auch darum geht es jetzt in den Nachrichten um 8 in den Nachrichten mit Ulrike Drewenstedt.
1: Moin.
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1: Da will man am liebsten keinen Blick auf die Zapfsäule werfen. Der Preis für einen Liter Diesel kratzt heute früh teilweise schon wieder an der 2,50 Euro Marke. Das soll sich ändern, darin sind sich Regierungspolitikerinnen und Politiker einig. Unionsfraktionschef Frei drückt jetzt aufs Gas. Er hält eine Tankentlastung schon ab dem 1. Oktober für möglich, also in 2 Wochen. Jan Busche dazu.
3: Thorsten Frei nennt das in der ARD-Sendung Maischberger ambitioniert, aber möglich. Alle müssten dafür eng zusammenarbeiten, auch im Parlament, so der Fraktionschef. Er bringt 2 Modelle ins Spiel. Eine niedrigere Energiesteuer, wie schon im Mai und Juni beim Tankrabatt, oder eine niedrigere Mehrwertsteuer auf Kraftstoffe.
4: Dass wir das, was wir sozusagen bei der Mehrwertsteuer zusätzlich einnehmen, den Menschen zurückgeben, indem wir die Mehrwertsteuer von 19% auf 7% senken. Auch das könnte ein Weg sein.
3: Dafür hatte sich auch Wirtschaftsministerin Reiche von der CDU gestern schon ausgesprochen. Mit dem Koalitionspartner SPD dürfte es aber noch einige Gesprächsrunden geben, vor allem wegen der Frage, wie Entlastungen finanziert werden sollen. Die SPD favorisiert eine Extrasteuer für Mineralölkonzerne auf besonders hohe Gewinne.
1: Sich um Kinder kümmern, ohne dabei in finanzielle Not zu geraten. Dafür ist das Elterngeld da. In Schleswig-Holstein nehmen Frauen deutlich länger Elterngeld in Anspruch als Männer. Das belegen Daten des Statistischen Bundesamtes. Diese Aufteilung ist seit 2016 in etwa gleich geblieben. Aber darüber regt sich Unmut, wie aktuelle Umfragen zeigen. Julia Jänisch berichtet.
5: 12 Monate die Mutter, 2 Monate der Vater. So teilen sich Eltern laut Bertelsmann-Studie das Elterngeld klassischerweise auf. Und 35% der Schleswig-Holsteiner befürworten dieses Modell. So lautet das Ergebnis einer nicht repräsentativen NDR-Fragt-Umfrage. Die Hälfte der Befragten wünscht sich allerdings eine gleichberechtigtere Aufteilung der insgesamt 14 Elternzeitmonate. Das scheitert jedoch oft daran, dass Männer mehr verdienen. Nach Plänen von Bundesfamilienministerin Prien sollen Eltern in Zukunft insgesamt nur noch 12 Monate Elterngeld bekommen mit mindestens 3 Monaten pro Elternteil. Zu unflexibel sagt die Beratungsstelle Pro Familia, das Elterngeld sollte länger gezahlt werden. Auch falle die angekündigte Erhöhung des Elterngeldes zu gering aus.
1: Die US-Notenbank Fed hat zum ersten Mal seit gut 3 Jahren den Leitzins erhöht, um 0,25 Prozentpunkte. Das soll die hohe Inflation eindämmen. Der Leitzins liegt jetzt in einem Bereich zwischen 3,75% und 4%. US-Präsident Trump hatte dagegen auf eine Zinssenkung gedrängt. Die Kommunen in Schleswig-Holstein können künftig selbstständig Zonen einrichten, in denen Alkohol tabu ist. Das hat der Landtag in Kiel gestern beschlossen, mit den Stimmen von CDU, Grünen und FDP. Marc Kramhöft hat die Einzelheiten.
6: Orte, an denen Menschen zu viel Alkohol trinken und dann Straftaten oder Ordnungswidrigkeiten begehen. Dort können die Kommunen Verbotszonen einrichten. Innenministerin Finke von der CDU hofft, dadurch die öffentliche Sicherheit zu stärken. Denn viele Menschen würden Orte kennen, an denen sie sich nicht wohlfühlten, vor allem Frauen und in der Nacht. Die Kommunen selbst haben laut Finke um so eine Regel gebeten. Die SPD enthielt sich bei der Abstimmung. Als einzige Fraktion stimmte der SSW dagegen. Verdrängung sei keine Lösung, sagte Fraktionschefin Nitsch. So ein Verbot führe eher dazu, dass bestimmte Gruppen stigmatisiert und ausgegrenzt werden.
1: Und jetzt mehr Nachrichten aus Schleswig-Holstein. Helgoländerinnen und Helgoländer müssen sich auf Tag ohne Internet, Mobilfunk und Festnetz einstellen. Grund sind Arbeiten an einem Seekabel. In der kommenden Stunde will Netzbetreiber SA-Netz entscheiden, ob sie wirklich heute stattfinden können, denn es herrscht starker Westwind. Läuft alles wie geplant, wird ein Teilstück der Kabelverbindung nach Helgoland am Strand von St. Peter-Ording durch ein neues, stabileres ersetzt. Pannengeplagte Schleiffähre Missunde 3 fährt wieder. Seit 6 Uhr heute früh pendelt sie laut Landesbetrieb für Küstenschutz, Nationalpark und Meeresschutz zwischen Brodersby und Kosel. Die Fähre musste ihren Betrieb vorgestern erneut einstellen. Diesmal war eine kaputte Kühlwasserpumpe der Grund. Sie wurde ausgetauscht. Die Landesregierung prüft nach eigenen Angaben gerade unter anderem, die Missunde 2 zu reaktivieren oder eine neue Fähre bauen zu lassen. Deutsche Gesellschaft zur Rettung Schiffbrüchiger startet umfangreiche Übung vor Eckernförde. In diesen Minuten legen die etwa 80 Seenotretter los. Bis Sonnabend geht es um umfangreiche Such- und Rettungsaktionen auf der Ostsee. Dazu wird simuliert, wie Verletzte versorgt und havarierte Schiffe gesichert werden. Auch die unterschiedlichen beteiligten Organisationen zu koordinieren, wird geübt. In der Fußballregionalliga Nord sind gestern alle 5 Teams aus Schleswig-Holstein im Einsatz gewesen und dabei fielen reichlich Tore. Samir Schauki fasst den 9. Spieltag aus schleswig-holsteinischer Sicht für uns zusammen.
7: Ein Schützenfest gab es beim Landesduell zwischen Phoenix Lübeck und dem SV Todesfelde. Schon zur Halbzeit führten die Hausherren mit 4:0 und in der zweiten Halbzeit ging das muntere Toreschießen weiter, sodass es am Ende ein 9:0-Sieg für Phoenix Lübeck wurde. Die erste Saisonniederlage musste Weiche Flensburg beim Spitzenspiel gegen den FSV Schöningen hinnehmen. Die Flensburger verloren mit 1:2, wodurch sie die Tabellenführung einbüßen und auf den 3. Platz zurückfallen. Einen moralischen Sieg feierte der VfB Lübeck, der bei der zweiten Mannschaft von Hannover 96 lange mit 0:2 zurücklag und dann noch durch späte Tore zu einem 2:2 kam. Noch torreicher endete die Partie in Norderstedt, wo die Eintracht in der Nachspielzeit noch den 3:3-Ausgleich gegen den HSC Hannover schaffte.
1: Und in der Fußball-Europa League ist Bayer Leverkusen mit einem Sieg in die neue Saison gestartet. Die Leverkusener gewannen ihr erstes Vorrundenspiel gegen den slowenischen Meister Celje mit 2:0.
0: 6:08 NDR1 Welle Nord mit dem Wetter für uns in Schleswig-Holstein. Und Udo hat uns von Hörnum aus gerade ein Foto geschickt, also von der Insel Sylt. Und da sagt er, da zieht nach Mistwetter aus. Da sind ziemlich dunkle Wolken zu sehen gerade.
8: Und so ein bisschen lila oder rosa verfärbt, das ist ja oft, wenn sich Gewitter ankündigen an der Nordsee. Und so ist es auch. Wir bekommen heute kräftige Schauer, haben fast nur dicke Wolken und kaum Sonne heute. Und immer wieder auch mal ein Gewitter dabei. Der Wind wird auch frischer im Laufe des Tages. An der Ostsee starke, an der Nordsee stürmische Böen. Und die Temperaturen heute Morgen bei 12 Grad mit etwas Sonne in Flensburg, 15 in Wiek auf Fürth, 12 in Rendsburg, 12 in Lübeck. Nachher werden es 16 bis 19 maximal. Und die nächsten Tage sind weiter wechselhaft.
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8: Na, wenigstens das läuft nichts los im Moment. Die aktuellen Blitze einer Lübeck-Lohmühlenteller in der Abfahrt zur Autobahn nach Hamburg. Gute Fahrt wünschen wir.
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0: Wir starten gemeinsam in den Donnerstag. Es ist 7:07.
8: Moin.
0: Und Steffi ist auf alles vorbereitet.
9: Wenn hier alles schief gehen sollte, dann habe ich noch mit meiner Schwester den Solarschein gemacht. Damit darf ich bis zu 3 Bräune aufstellen und könnte sogar Teamchefin im Sonnenstudio werden.
0: Hallo.
9: Ui. Aber das ist noch Zukunftsmusik.
8: Mhm. Auch die anderen haben Fortbildungen. Welche? Das lernen wir gleich in Frühstück bei Stefanie.
0: Nach Mandys Lieblingsstar, einer ihrer Lieblingsstars, James Blunt, You're Beautiful und oh. Tina Turner für sie, We Don't Need Another Hero.
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0: mir heute Morgen hängen geblieben ist, dass du dich zum Huhn ausbilden lassen willst. Wie war das nochmal? Es ist 15 Minuten nach 8. Hier ist NDR 1 Welle Nord.
1: Ich mache einen Hühnerworkshop.
0: Ach so.
1: Aber um Hühner besser zu halten, zu pflegen und zu versorgen.
0: Ach so.
1: Und ich wurde auch schon jetzt gefragt, wie, wo, was? Es gibt einen Hühnerworkshop. Wo ist der? Tatsächlich nicht bei uns in Schleswig-Holstein. Ich muss dafür, das ist dann so Ende Oktober, einmal nach Hannover fahren, an der Volkshochschule. Das ist dann 6 Stunden Sonntagskurs.
0: Hannover, die Hühnerhauptstadt. Ja, man kennt sie, ne?
1: Ja, siehst du, da werden tatsächlich die meisten Lege hingehalten.
0: So.
1: Du Schlaufuchs, du.
0: Und hier wird sie auch fortgebildet. Danke, dass du mich fortgebildet hast.
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3: Es ist ja, wie es ist.
2: Und das sind ihre Gäste. Herr Ahlers.
4: Ja, da tut er nichts zu sagen.
2: Udo.
5: Ja, das kann's haben.
2: Und Opa Gerke.
6: Steffi, machst du mir Mettbrötchen?
3: Nee, muss ich erst schmieren. Milch und Zucker nehmt ihr selber, ne? Was gibt's Neues?
4: Puh, hier steht in der Zeitung, heute ist Tag der Weiterbildung. Was dann nun wieder alles soll. Wie wär's denn erstmal mit Bildung?
7: Puh. Also geh euch du nur wieder mit deinen hohen Ross.
3: Nee, muss ich auch sagen, du. Ohne Zusatzqualifikation kannst du heute gar nichts. Also allein wegen den Marktchancen.
4: Ja, was hast du denn bitte für Zusatzqualifikation?
3: Mein Hotdog-Diplom von Stilwer. 2 Tage Lehrgang in der Zentrale. Könnte ich jederzeit mit wieder zurück in den Imbiss. Die nehme ich mit Kusshand.
4: So, will ich nicht sagen. Also wir hatten damals bei der Post auch einen Fortbildungslehrgang mit den neuen Postleitzahlen und dann gab's die neuen Stempelmappen. Da war aber was los.
7: Ja, also man muss sich ja immer umstellen. Als sie damals die Springfield-Story abgesetzt haben, da habe ich mich auch erstmal umgeguckt und du, für meine Mutter war das auch nicht einfach.
3: Siehst du?
7: Insofern.
6: Ich habe eine Grundausbildung an 120 mm Panzermörser. Das verlernt man nie. Warte mal.
3: Ja, man hat was in der Hinterhand, ne? Beispiel, wenn hier alles schief gehen sollte, dann habe ich noch mit meiner Schwester den Solarschein gemacht. Damit darf ich bis zu 3 Bräune aufstellen und könnte sogar Teamchefin im Sonnenstudio werden.
4: Hallo,
7: Steffi.
3: Ja, du, aber das ist noch Zukunftsmusik. Was mit dir eigentlich, mein Udo?
7: Also möglich ist vieles, aber ich habe einfach nicht die Zeit dazu.
4: Wieso, was machst du denn? Sag doch mal.
7: Also das werde ich hier ganz bestimmt nicht in ethnischer Breite ausführen.
4: Ja, denn du?
3: Ist das jetzt jeden Tag so?
7: Ja, nur zur Information. Ich beobachte den Markt und arbeite an diversen Geschäftsideen.
4: Oh, Einbildung ist auch eine Bildung. Dann haben wir es ja wieder.
3: Du lass mal. Udo hat was am Kochen, ne? Was macht dein Rätsel, Franz?
6: Ich brauche noch russische Weltraumstation.
4: Die gibt's nicht mehr.
6: Was? Gibt's nicht mehr. Nee, das ist zu lang.
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1: Jetzt um 8:30 bringen wir uns auf den neuesten Stand mit Ulrike Trevenstedt.
2: Moin.
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2: Landtag debattiert über Bildung eines Azubi-Werks. Das soll analog zum Studentenwerk die Interessen der Auszubildenden vertreten. Die geplante Gründung trifft auf Widerstand bei Handwerkskammern und Industrie- und Handelskammer im Land. Die Pläne der Landesregierung gingen an der Lebensrealität vorbei, so die Kritik. Debatte über Entlastung bei Spritpreisen läuft weiter. Dabei hält Unionsfraktionschef Frey es nach eigenen Worten für möglich, dass schon zum 1. Oktober eine Entlastung kommt. In der ARD-Sendung Maischberger sagte er, dafür müssten alle zusammenarbeiten. Denkbar seien ein Tankrabatt wie schon im Mai und Juni mit einer niedrigeren Energiesteuer oder eine niedrigere Mehrwertsteuer auf Kraftstoffe. Arbeiten an Seekabel für Helgoland abgebrochen, das hat Netzbetreiber SH Netz mitgeteilt. Demnach ist der Wellengang in St. Peter-Ording so heftig, dass die Arbeiten auf einer Plattform auf dem Wasser nicht stattfinden können. Dienstag soll ein neuer Versuch unternommen werden. Ursprünglich waren die Arbeiten für heute geplant, dann wären auf Helgoland einen Tag lang Internet, Festnetz und Mobilfunk ausgefallen.
1: Guck mal, so ein Aufwand und jetzt wittert alles nichts. Alles wegen des Wetters hier bei uns in Schleswig-Holstein.
3: Ja, wir haben sehr viel Wind, vor allem an der Nordsee. Da sind eben die stürmischen Böen möglich, selbst an der Ostsee noch starke Böen. Und das ist so ein wechselhaftes Wetter, das kann auch ständig mal nass werden. Das ist ja mit Strom immer auch keine gute Idee.
1: So Strom, ne? So ist Wasser. So ein gefährliches Zeug da.
3: Das sollte man lieber lassen, oder? Ja, wie so. KI, einfach zu gefährlich. Ja, wir haben heute im Laufe des Tages Temperaturen zwischen 16 und 19 Grad und es soll einen Hauch Sonne geben. Der ist eher so Richtung Süden und Osten unterwegs für bis zu 3 Stunden. Und die nächsten Tage sind weiter wechselhaft.
1: Smartphone, Handy, Internet, alles weg. Ja. Alles, brauchen wir alles nicht.
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3: Ich glaube, das setzt sich nicht durch. Nee. Haben wir noch so einen dummen Spruch? Unser Verkehrsservice, schnell und zuverlässig, damit Sie sicher ankommen, keine Meldung. Aber ein Blitzer, der steht auf der A7 Richtung Flensburg, Höhe Dreieck, Hamburg Nordwest. Gute Fahrt wünschen wir.
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1: Um 8.32 Uhr, guten Morgen. Moin. Was wir nicht abschaffen wollen, sind die Kinos, die natürlich auch hier und da ein bisschen zu kämpfen haben, aber nicht mehr, wenn sie so gute Filme bringen. Wie jetzt zum Beispiel Adams 8, ein Schleswig-Holstein-Film über unsere Ruderhelden, Olympiasieger 1960.
3: Aber wir haben schon mal ein bisschen so in den Trailerfarbe reingucken können, das ist so spannend. Und es gibt ja auch einen Schleswig-Holsteiner, der da eine ganz große Rolle gespielt hat, damals vor so vielen Jahren. Und mit ihm sprechen wir gleich, mit Klaus Bittner, der damals bei Olympia gewonnen hat.
1: Ja, der Echten sozusagen. Kein Schauspieler, der Echte. Olivia Dean gibt's vorher noch und wir haben Bruce Springsteen mit Dancing in the Dark.
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0: diesen entspannten Groove von Olivia Dean hier bei NDR 1 Welle Nord um 8.39 Uhr. Vergessen Sie Ocean's 11, jetzt gibt es Adams 8, ein Kinofilm über die Ruderhelden, den Achter, der 1960 in Rom olympisches Gold geholt hat. Und die Geschichte des Trainers Karl Adam startet heute in den Kinos, auch bei uns in Schleswig-Holstein, und spielt viel in unserer Ruderhochburg Ratzeburg.
1: Und es ist so spannend, wie sie es geschafft haben, was fast 70 Jahre her ist, noch so im Film darzustellen. Ne? Großartig. Von diesen erfolgreichen Sportlern damals lebt heute nur noch einer. Er war der zweite Mann im Ruderachter von damals. Klaus Bittner, heute aus Wittenborn im Kreis Segeberg. Er ist 87 Jahre alt. Moin, Klaus.
2: Guten Morgen.
0: Welche Erinnerungen haben Sie an Karl Adam?
2: Also ich habe den Film ja auch gesehen und muss sagen, dass Karl Adam eine der am besten getroffenen Figuren in dem ganzen Film ist.
1: Oh, super.
2: Manchmal, wenn ich ihn sehe mit seiner Mütze, denke ich, er ist es selber.
0: Ja, Oliver Masucci spielt ihn ja großartig. Und wie finden Sie sich selbst getroffen, gespielt von Jakob Schmölzer?
2: Ja, also da ist der Einzelne manchmal untergetaucht in dieser ganzen Handlung. Mhm. Dazu gehöre ich auch. Aber das sind die Elemente, mit denen der Film arbeitet.
1: Wie viel ist denn wahr an diesem Film? Es gibt ja wahrscheinlich so einige Gespräche, die Sie jetzt natürlich gar nicht mitbekommen haben oder die einfach für die Story dazu gedacht wurden. Wie viel ist dann am Ende echt?
2: Die ganze Situation ist schon mal echt, weil ja, wirklich ein Mythos war, dieser Achter. Das habe ich also auch so in Erinnerung. Und der ist eben auch ein wesentliches Stück meines eigenen Lebens gewesen. Und darüber ist eine Geschichte geschrieben worden. Hm. Diese Geschichte wird in dem Film dargestellt. Und da gibt es natürlich viele Punkte, in denen das nicht eins zu eins mit der damaligen Wirklichkeit übereinstimmt. Aber das braucht der Film. Wenn es ein Dokumentarfilm wäre, dann wäre er wahrscheinlich
1: nicht ganz so spektakulär. Wobei, man muss ja schon mal sagen, dass das schon, also nach dem, was wir davon wissen, wir haben es noch nicht erlebt, Sie haben das erlebt, aber das muss ja trotzdem schon auch spektakulär gewesen sein. Ja. Was ist denn im Film Ihre Lieblingsstelle?
0: Bestimmt die Zieldurchfahrt, oder?
1: Man kann sagen, die Goldmedaille.
2: Nein, es ist eigentlich die Art und Weise, wie Adam dort gespielt wird und die mich eben erinnert an diesen genialen Trainer und an diese Ausnahmesituation, die da Ratzeburg in der Ruderwelt bot.
1: Also wer jetzt noch keine Lust hat, den Film zu sehen, sich einmal den Trailer anzugucken, den gibt es ja verfügbar im Internet. Das ist so faszinierend, so spannend. Den Film muss man gesehen haben als Schleswig-Holsteiner. Herr Bittner, vielen, vielen Dank für die Infos und dass Sie nochmal Zeit hatten für uns.
2: Ja, das habe ich gern gemacht. Weil für mich ja auch ein wunderbarer Moment, sich da nochmal wieder auf der Leinwand wiederzusehen.
0: Ja, und gerade ein gefragter Mann, Herr Bittner. Dankeschön, schönen Tag wünschen wir.
1: Alles Gute, tschüss.
2: Tschüss. Tschüss.
0: Adams 8, ab heute in den Kinos in Schleswig-Holstein, Schauburg Filmtheater Rendsburg zum Beispiel, 16.30, 19.30 oder auch im Capitol Filmpalast in Schleswig, 17 Uhr oder auch um 20 Uhr, also eigentlich quasi in allen Kinos. Gut, man weiß ein bisschen, wie es ausgeht am Ende, ist wie bei Titanic, aber trotzdem ist es spannend.
1: Ja, genau, und trotzdem ist ja das Geile, dass das trotzdem so eine Faszination hat, wir können das miterleben.
0: Definitiv. Also eine Empfehlung. Adams 8 jetzt im Kino.
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0: 8:51 Uhr. Mandy und Horst hier bei NDR 1 Welle Nord. Und Sie haben es zuerst bei uns in den Nachrichten gehört. Helgoland wird heute nicht abgeschnitten. Die ganze Aufregung und Vorbereitung umsonst sozusagen. Die Arbeiten am Seekabel in St. Peter-Ording werden abgebrochen. Es gibt zu heftige Wellen.
1: Wir haben heute Morgen mit dem Projektleiter der SR-Netz gesprochen, Frithjof Schmidt-Harries. Er ist verantwortlich für die Arbeiten an der Muffe. Und er hat uns erklärt, warum der Wind so gefährlich ist.
2: Eine Verbindung befindet sich im Wasser, zumindest wenn die Flut da ist. Wir haben ein Zeitfenster von ungefähr 2 bis 3 Stunden, wo also dieser Verbindungspunkt im Wasser trocken liegt, nämlich bei Niedrigwasser. Dann können wir da trockenen Fußes mit einem Bagger arbeiten, mit Maschinen das Kabel bergen und auf dieses Ponton legen. Dann muss sich der Bagger fast schon wieder auf den Rückweg machen, weil das Wasser wiederkommt. Und dann wird nämlich das Ponton an einem gewissen Zeitpunkt mit auflaufender Flut anfangen zu schwimmen und eben den Wellen ausgesetzt sein. Zwar vor Ort fest geankert, aber trotzdem natürlich in den Wellen. Wir müssen nämlich zu jedem Zeitpunkt gewährleisten, dass unsere Kollegen sicher arbeiten können und auch zu jedem Zeitpunkt wieder von diesem Arbeitsponton schwimmenderweise mit einem Boot wieder an Land kommen können, auch im Wellengang in der Gischt. Der kritische Punkt ist eben der Punkt, der sich im Wattenmeer befindet.
0: Tja, und den können Sie nicht sicher erreichen. Sicherheit geht natürlich vor. Ja, die Stromversorgung auf Helgoland läuft ja seit gestern über die Dieselaggregate.
1: Wird jetzt wieder abgestellt, ja. Jetzt kann es wieder übers Kabel laufen.
0: Sie,
1: ne,
0: machen jetzt einmal wieder Strom an und gucken dann, es soll dann am Dienstag eventuell weitergehen, dass Sie das dann nochmal versuchen. Dann haben wir natürlich das Problem, dass die Gezeiten am Nachmittag, also am Nachmittag Niedrigwasser ist. Und ob Sie das dann vor der Dämmerung schaffen, ist das nächste Problem.
1: Aber wichtig, Internet und Festnetz wird heute nicht abgestellt. Bleibt.

0: bahnt sich ein neuer Streit zwischen der EU und den USA an. Das ist gleich ein Thema. Und bekommen Auszubildende in Schleswig-Holstein ein eigenes Azubi-Werk? Das ist auch ein Thema jetzt bei Ulrike Treven, steht in den Nachrichten um 9.
1: Moin.
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1: Im Landtag geht es heute unter anderem um die Gründung eines Auszubildendenwerks. Eine Einrichtung für Auszubildende, ähnlich dem Studentenwerk für Studierende. Die schwarz-grüne Landesregierung hofft, dass dadurch mehr bezahlbarer Wohnraum für Azubis geschaffen wird. Handwerkskammern und IHK kritisieren die Pläne allerdings. Bastian Pülz, was haben denn die Kammern gegen die Förderung der Auszubildenden?
3: Ja, gegen die Förderung generell haben sie gar nichts. Ganz im Gegenteil, die Auszubildenden im Land bräuchten dringend finanzielle Unterstützung. Allerdings sei die Wohnungsnot gar nicht das größte Problem der Azubis. Das ist das Ergebnis einer Umfrage von IHK und Handwerkskammern. Die Mehrheit wohnt demnach noch bei den Eltern und sei damit auch zufrieden. Hinzu kommt, dass Wohnheime nur in Ballungsräumen sinnvoll seien, sagte mir Christian Mark von der Handwerkskammer Lübeck. Aber gerade Handwerksbetriebe befinden sich zu einem Großteil im ländlichen Raum. Hier bräuchten die Azubis andere Hilfen, zum Beispiel ein günstiges Deutschlandticket oder einen Zuschuss zum Führerschein.
1: Diesel ist in Deutschland so teuer wie nie zuvor. Gestern kostete ein Liter im bundesweiten Tagesdurchschnitt 2,45 Euro und übertraf damit den bisherigen Rekord aus dem April, wie aus Zahlen des ADAC hervorgeht. Der Ruf nach Entlastungen wird immer lauter. Unionsfraktionschef Frei geht nach eigenen Worten davon aus, dass erste Maßnahmen schnell umgesetzt werden könnten. Nicole Markwald dazu.
4: Eine Entlastung angesichts der hohen Spritpreise könnte bis zum 1. Oktober gelingen, sagte Thorsten Frei in der ARD-Sendung Maischberger. Das sei ambitioniert, habe aber in der Vergangenheit schon funktioniert. Der Unionsfraktionschef erinnerte an den zweimonatigen Tankrabatt im Frühjahr. Um wegen der hohen Spritpreise Abhilfe zu schaffen, favorisiert die Union Steuersenkungen. So hat sich Bundeswirtschaftsministerin Katharina Reiche für eine Senkung der Mehrwertsteuer ausgesprochen, von 19% auf 7%. Reiche kann sich auch vorstellen, Menschen mit geringem Einkommen durch Direktzahlungen zu unterstützen. Beide Maßnahmen brauchen allerdings eine Gegenfinanzierung und würden den Staat voraussichtlich Milliarden kosten.
1: Die EU will deutlich enger mit Kanada zusammenarbeiten. Kommissionspräsidentin von der Leyen hat eine sogenannte assoziierte Mitgliedschaft ins Spiel gebracht. Das bedeutet zum Beispiel, dass mit Kanada wie mit einem EU-Mitglied gehandelt werden kann. In den USA wird das scharf kritisiert. Präsident Trump sprach von einem möglichen feindseligen Akt. Er droht damit, sehr hohe Zölle zu verhängen oder den Handel mit Europa ganz einzustellen. Die Arbeiten an einem neuen Seekabel für Helgoland sind unterbrochen. Netzbetreiber SA-Netz teilte mit, dass der Wellengang vor St. Peter-Ording heute zu heftig für Arbeiten auf einer Wasserplattform sei. Ein Teilstück der Kabelverbindung nach Helgoland am Strand von St. Peter-Ording soll durch ein neues, stabileres ersetzt werden. Dienstag soll ein neuer Versuch unternommen werden. Bis dahin wird Helgoland über eigene Dieselaggregate mit Strom versorgt. Der Landstrom ist schon seit gestern Mittag abgeschaltet. In der Fußballregionalliga Nord sind gestern alle 5 Teams aus Schleswig-Holstein im Einsatz gewesen. Besonders hoch gewann dabei Phoenix Lübeck gegen Aufsteiger SV Todesfelde, 9:0 der Endstand. Lübecks Mittelfeldspieler Fabio Maiolo sagte nach dem Spiel:
5: Wir haben halt die Tore zu richtigen Zeitpunkt gemacht, dann gab es mal ein bisschen was in der Halbzeit zu hören und dann haben wir gleich mal noch 5 Dinger reingemacht in der zweiten Halbzeit und hochverdient gewonnen. Wir wollten unbedingt zweistellig haben, weil wenn du schon mal so einen Abend hast, dann musst du es auch mal versuchen. Wir haben vor 2 Jahren mal 9:1 gewonnen, jetzt haben wir 9:0. Ich glaube, der Rekord ist bei 10:11:0. Wollten wir eigentlich noch knacken, aber man muss auch nicht übertreiben.
1: Und die weiteren Ergebnisse aus der Regionalliga Nord sehen so aus. Welche Flensburg verliert mit 1:2 beim FSV Schöningen. Der VfB Lübeck spielt auswärts bei der zweiten Mannschaft von Hannover 96 unentschieden, 2:2. Und Eintracht Norderstedt und der HSC Hannover trennen sich ebenfalls unentschieden, 3:3 der Endstand.
0: 9:03, NDR1 Welle Nord mit dem Wetter für uns in Schleswig-Holstein. Und der Wind wird stärker. Wie heftig wird das denn mit dem Sturm bei uns?
6: Ja, mal so für Kabelverlegearbeiten zu stark.
0: Das haben wir schon gehört, ja.
6: Ansonsten ist es normal. Wir haben bis zu 60 Kilometer pro Stunde schnelle Böen. Die kommen direkt von der Nordsee. Das ist also auflandiger Wind. Wird im Laufe des Tages noch ein bisschen kräftiger bis zum Nachmittag. Dann lässt das aber auch schon wieder nach an der Nordsee. An der Ostsee sind heute auch starke Böen möglich. Ansonsten sehr wechselhaft. Viele dicke Wolken, ab und an Sonne, vor allem im Süden und Osten. Und es gibt auch einige Gewitter- und Regenschauer, die sind eher so von der Nordsee her unterwegs, also kommen von der Nordsee und sind dann im Norden und in der Mitte des Landes unterwegs. Bis 19 Grad heute und die nächsten Tage auch wechselhaft.
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6: Im Moment keine Meldungen, aber die aktuellen Blitzer gerne immer Bescheid geben in der NDR Schleswig-Holstein App. Einer ist auf der A7 Richtung Flensburg, Höhe Hamburg, Dreieck Nordwest. Andersrum, Dreieck Hamburg Nordwest. Na, Sie wissen schon. Gute Fahrt wünschen wir.
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0: Schönen Start in den Donnerstag. Es ist 8:55.
6: Moin.
0: Peter Weseli hat uns gerade geschrieben, Adams 8 ist ein wirklich sehr empfehlenswerter Film. Da meine Frau in der Lübecker Frauenrudergesellschaft rudert, durften wir zur Premiere Ende August kommen. Die war ja in Ratzeburg, haben sie ja da direkt am Kellersee gemacht. Obwohl ich selber nicht rudere, war ich total geflasht. Vor allem die Unterwasseraufnahmen sind sensationell, schreibt er.
6: Also das ist auch ein Hollywood-Film so, ne? Also von der Machart her. Das ist wirklich richtig spannend. Da ist ein bisschen Drama, ein bisschen Emotion, ein bisschen Skandal dabei und natürlich der großartige Erfolg.
0: So ein bisschen Schleswig-Holstein in den 60ern. Das ist ja auch immer toll, wenn die das so mit Kostüm und so weiter ausstatten.
6: Bis heute ist ja Ratzeburg auch eine Ruderhochburg, ne?
0: Richtig.
6: Das
0: da
6: ist geblieben.
0: Hat sich was getan, ne? Mr. Big jetzt für Sie, The Jacksons. Und wir haben Starship aus den 80ern mit Nothing's Gonna Stop Us Now.
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0: 16 nach 9. Wir haben erstmal eine Verkehrsmeldung für Sie.
1: Und die kommt von der A7 in Richtung Norden an der Abfahrt Schleswig. Da gibt es gerade Probleme, da hat es wohl gerade einen Unfall gegeben und im Moment staut es sich hier, da geht nichts mehr, schreibt uns Ole.
0: Das ist ein bisschen wie mit dem Huhn und dem Ei, habe ich mich gerade gefragt. Kommt eigentlich das Wort vereinen vom Verein oder kommt das Wort Verein von Vereinen? Die weiß alles.
1: Ja, du musst sofort googeln.
0: Durchs Internet.
1: Ah, zuerst war das Verb vereinen da und daraus wurde dann abgeleitet, weil in einem Verein wird man zu eins, sozusagen.
0: Super. Und dafür gibt es noch 1000 Euro.
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0: Ja, für Ihren Verein, vielleicht auch für Ihre Feuerwehr, völlig egal, wenn sich Ihr Team aus mindestens 6 Leuten innerhalb von 20 Minuten bei uns meldet mit dem richtigen Codewort. Immer morgens um 10 vor 7 rufen wir auf.
1: Ja, und da hatten wir heute Morgen die Barmstädter Singgemeinschaft ausgelost. Codewort, ganz spannend, ein Abba-Titel.
3: Mama Mia.
4: Mama Mia.
5: Ja, hallo, hier ist Jan.
0: Bist du einer der wenigen Männer im Chor?
5: Nein, meine Tante singt im Chor. Passwort.
0: Das kennst du auch. Wie ist es?
5: Das kenne ich. Das lautet Mama Mia.
0: Und das ist richtig. Und weißt du was? Es ist gut, dass du dich für deine Tante eingesetzt hast, denn du machst die 6 voll und damit haben wir die 1000 Euro.
5: Super.
0: Von den 1000 Euro sollen neue Noten gekauft werden. Die wollen sich nämlich ein bisschen verjüngen. Deswegen müssen sie auch mehr englische Titel singen, wie Mama Mia zum Beispiel. Aber dafür braucht es natürlich neue Notenhefte. Das ist damit schon mal geklärt.
1: Also, dann gerne auch mitmachen. Macht so viel Spaß, klappt super. Vereint sie im Verein vielleicht auch noch ein bisschen, weil sie alle miteinander reden müssen. Das heißt, anmelden in der NDR Schleswig-Holstein-App. Und dann freuen wir uns morgen früh um 10 vor 7 den nächsten Verein zu ziehen und hoffentlich mit ganz vielen von Ihnen einmal ganz kurz zu schnacken. Sagen Sie allen das Codewort.
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0: Es ist 9.30 Uhr. Moin.
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2: Aus dem Studio Lübeck mit Sören Gerhardt. Guten Morgen. Es war ein folgenschwerer Vorfall, der bis heute Menschen in Lübeck bewegt. Der Brandanschlag auf das Asylbewerberheim in der Hafenstraße vor 30 Jahren. 10 Menschen starben, 38 wurden schwer verletzt. Eigentlich wird jedes Jahr im Januar der Opfer gedacht. Gestern trafen sich aber Bürgermeister Lindenau und die Initiative Hafenstraße mit Bundestagsvizepräsident Ramelow, um gemeinsam zu erinnern. Ramelow sieht Nachholbedarf, weil der Fall bis heute nicht aufgeklärt ist.
3: Hafenstraße 52 war immer Ausdruck von einem nach meinem Dafürhalten rassistischen Anschlag auf die Hafenstraße. 7 Kinder haben ihr Leben verloren, 3 Erwachsene sind dabei zu Tode gekommen. Und für mich ist der Punkt, was hat dazu geführt, dass man in den 30 Jahren es nicht verdichten konnte. Und da stellt sich Fragen für uns als Gesellschaft. Das ist also weit über die Hafenstraße 52 hinaus.
2: In Travemünde startet heute Abend das Fest Lichterzauber. Bäume, Wiesen und Seen verwandeln sich dabei jeden Abend in ein großes Lichtermeer. Wie jedes Jahr geht es nachher los mit dem Laternenumzug vom kleinen Fährplatz bis zum Godewindpark. Dort soll das Lichterfest dann mit Live-Musik und einer Feuershow eröffnet werden. Am Sonnabend endet der Lichterzauber mit einer Seiltanzshow. Der erste FC Phoenix Lübeck hat gestern Abend in der Fußballregionalliga Nord einen Kantersieg gefeiert. 9:0 lautete das Endergebnis an der Lohmühle gegen den Aufsteiger SV Todesfelde. Bereits zur Pause stand es 4:0 für die Lübecker. Damit bleibt Phoenix auf dem 4. Tabellenplatz. Stadtrivale VfB Lübeck steht nach dem 9. Spieltag auf dem 18. und damit letzten Rang der Tabelle. Und das, obwohl die Grün-Weißen nach einem 0:2 bei der zweiten Mannschaft von Hannover gestern Abend noch spät ausgleichen konnten.
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4: Ich musste gerade niesen.
5: Ich muss mich erstmal wieder erholen hier gerade. Ich habe ja fast einen Herzinfarkt gekriegt.
4: Horst schreit lauter, als ich niese.
5: Ich habe mich so erschrocken.
4: Furchtbar.
5: Das war aber auch ein lautes Niesen und ich bin von zu Hause einiges gewohnt. Meine Frau niest auch so wahnsinnig laut.
4: Aber du kannst doch nicht zurückschreien.
5: Ja, aber das kam ja wirklich aus dem Nichts. Das hat mich wirklich weggefegt. Es wird aber hoffentlich keine spätsommerliche Erkältung hier bei dir.
4: Nein.
5: Das Wetter für uns in Schleswig-Holstein.
4: Wir haben es ein bisschen wechselhaft. Also heute sind 1 bis 3 Stunden Sonne drin. Im Süden und Osten des Landes sonst eher wolkig. Ab und an kann es auch regnen oder mal ein Gewitter geben. Schwerpunkt eher die Nordsee. Da kommen immer wieder neue Schauer auf. Und windig wird es auch. An der Ostsee starke, an der Nordsee stürmische Böen. Höchstwerte heute 16 bis 19 Grad. Und in den nächsten Tagen ist es erstmal weiter wechselhaft.
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4: Schnell und zuverlässig, damit Sie sicher ankommen. Keine Meldung, wie schön, das klappt gut. Aber die aktuellen Blitzer, da haben wir noch was. A7 Richtung Flensburg, Höhe Dreieck Hamburg Nordwest und Kiel Rathausstraße, Höhe Opernhaus. Gute Fahrt wünschen wir.
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5: 9.33 Uhr ist es. Guten Morgen.
4: Moin.
5: Ich habe so einen Schreck gekriegt, dass ich, glaube ich, die nächsten 10 Jahre keinen Schluck aufkriege.
4: Oh Mann,
5: so vorsorglich.
4: Hör doch mal auf, ey. Spinn nicht so rum.
5: Wirklich, ja. Schönen Start wünschen wir den Donnerstag mit Eros Ramazzotti. Wir haben gleich Creedence Clearwater Revival und Aha jetzt noch.
4: Aha.
5: Für den Aha-Effekt. Take on me.
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0: Es ist 9.42 Uhr, hier ist NDR1 Welle Nord. Harry Potter wird mit seinem Besen am Himmel von Schleswig-Holstein erscheinen. Und zwar in Form einer Drohnenshow ab heute für 3 Tage in Norderstedt über dem Norderstedter Stadtpark. Wenn das Wetter denn mitspielt. Ich glaube, es darf nicht zu windig sein. Und wenn es in Ström regnet, weiß ich auch nicht, ob das so cool ist.
1: Aber ich habe gelesen, bis Windstärke 5 fliegen sie auf jeden Fall. Noch mehr erwarten wir heute erstmal nicht. Ja, und das alles natürlich zur Harry Potter Filmmusik. Da gibt es eine einstündige Drohnenshow. Die Besucher sollen in die Welt von Hogwarts entführt werden. Das sagt der Veranstalter zumindest. Und die Zuschauer bekommen dann auch Leuchtarmbänder und sind damit Teil der Show.
0: Lisa Pollard ist die Projektmanagerin. Lisa, erzähl mal, was da heute Abend passieren soll.
2: Die Show umfasst 1200 synchronisierte beleuchtete Drohnen, die den Nachthimmel in eine Leinwand aus Licht verwandeln. Und im perfekten Zusammenspiel mit der Filmmusik werden ikonische Momente und Elemente aus den Harry Potter Filmen zum Leben erweckt.
0: Und wofür braucht's die Leuchtarmbänder?
2: Das ist eine immersive Show. Das bedeutet, dass je nachdem, welche Formation wir am Himmel mit den Drohnen sehen, eben die Leuchtarmbänder entsprechend aufleuchten in den Farben.
0: Das heißt, viel Technik und Hightech kommt da zum Einsatz.
1: Mhm. Hat auch seinen Preis, muss man sagen. Stehplatz heute Abend für Erwachsene. Über 40 Euro, Kinder bis 11 Jahre mit gut 30 Euro dabei. Und die Sitzplätze sind noch teurer. Nur, dass Sie es wissen. Die Shows für morgen und am Sonnabend sind aber bereits ausverkauft. Also Andrang scheint groß zu sein.
0: Da gibt es keine Tickets mehr. Ich habe schon überlegt, wenn man ein bisschen weiter weg ist, kann man es vielleicht auch noch irgendwie sehen. Weil die haben ja so eine Art Arena aufgebaut, ne, mit Sitzplätzen und Stehplätzen und direkt vor der Bühne sozusagen. Aber wenn man weiter weg ist, ich meine, das ist ja am Himmel, muss man das doch auch vielleicht.
1: Ja, vielleicht ist er relativ niedrig. Oder man sieht die Figuren dann halt nicht in der richtigen Perspektive oder so, ne?
0: Ja, jetzt hoffen wir natürlich nur, dass das Wetter noch ein bisschen besser wird. Jan Bastik übernimmt jetzt hier gleich ab 10. Wir sind morgen früh am Freitag ab 5 wieder da.
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0: In St. Peter-Ording standen heute wichtige Arbeiten für Helgoland an, aber daraus wird nichts. Und der Landtag berät heute über ein Azubi-Werk für Auszubildende in Schleswig-Holstein. Das sind zwei Themen in den Nachrichten jetzt um 10 bei Ulrike Drevenstedt.
1: Moin.
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1: Die Landesregierung macht sich dafür stark, dass es in Schleswig-Holstein bald ein Auszubildendenwerk gibt. Analog zum Studentenwerk soll das Auszubildendenwerk die Interessen der Azubis vertreten. Doch die geplante Gründung trifft auf Widerstand der Handwerkskammern und der Industrie- und Handelskammer. Die Pläne der Landesregierung gingen an der Lebensrealität vorbei, so die Kritik der Kammern. Bastian Pülz berichtet.
3: Eine Aufgabe des neuen Azubi-Werks soll die Schaffung von bezahlbarem Wohnraum für Auszubildende sein. Wohnheime seien aber nur in Ballungsräumen sinnvoll, kritisieren IHK und Handwerkskammern. Und Ausbildung finde zum Großteil auf dem Land statt. Die Kammern fordern stattdessen eine Förderung, die allen Auszubildenden gleichermaßen zugutekommt. Zum Beispiel durch ein günstiges Deutschlandticket oder einen Zuschuss zum Führerschein. Die schwarz-grüne Landesregierung will die Arbeit des Azubi-Werks mit jährlich 7 Millionen Euro finanzieren. Zusätzlich sollen aus Landes- und Bundesmitteln Wohnungen für Studierende und Azubis entstehen.
1: Diesel ist in Deutschland so teuer wie noch nie zuvor. Laut ADAC kostete gestern ein Liter im bundesweiten Tagesdurchschnitt 2,45 Euro. Unionsfraktionschef Frei hat einen niedrigeren Preis in Aussicht gestellt und das zum 1. Oktober. Konstanze Semidey berichtet.
4: Für Unionsfraktionschef Frei könnte eine Entlastung schon zum 1. Oktober kommen. Entweder über eine niedrigere Energiesteuer wie beim Tankrabatt oder über eine niedrigere Mehrwertsteuer auf Kraftstoffe, wie Wirtschaftsministerin Reiche es will. Die SPD dagegen setzt auf eine Extrasteuer für Mineralölkonzerne auf sehr hohe Gewinne. Einen anderen Vorschlag bringt der CDU-Abgeordnete Kappe. Er ist Mitglied der jungen Gruppe in der CDU-CSU-Fraktion. Er will, dass die CO2-Abgabe gedrosselt wird. Deutschland geht da einen teuren Sonderweg, sagt er, während andere EU-Staaten auf die Bremse treten würden. Der Grünen-Politiker Kellner hat im Deutschlandfunk erneut eine Direktzahlung gefordert, die einmalig an einkommensschwächere Haushalte gehen soll.
1: Arbeiten an einem neuen Seekabel für Helgoland sind unterbrochen worden. Gestern schon war die Stromverbindung zum Festland gekappt worden. Die Versorgung lief über Dieselaggregate. Nach Angaben der Versorgungsbetriebe auf der Insel soll der Strom heute Nachmittag erstmal auch wieder vom Land kommen. NDR-Reporterin Rahl Zahlmann, woran ist das Vorhaben denn heute gescheitert?
5: Ja, der Grund dafür liegt an der Küste von St. Peter-Ording, wo es heute richtig stürmisch ist. Dort sollte das Seekabel, das zur Hochseeinsel führt, heute nämlich verlängert werden. Aber es werden im Laufe des Tages Sturmböen von bis zu 70 km/h erwartet. Dazu kommt noch starker Regen. Das macht laut Netzbetreiber SH Netz den Einsatz für ihre Mitarbeiter einfach zu gefährlich. Für die Helgoländer wiederum bedeutet das Entwarnung. Internet, Handyempfang und auch Festnetz funktionieren, anders als angekündigt, problemlos. Wie es jetzt weitergeht, ist noch offen. SH Netz berät nach eigenen Angaben im Laufe des Vormittags über einen Ausweichtermin und der muss in Hinblick auf Witterung, Helligkeit und Verfügbarkeit aller Gewerke passen. Gut möglich, dass sich der Termin für die Arbeiten dann bis ins nächste Jahr verschiebt.
1: Die pannengeplagte Schleiffähre Misshunde 3 fährt seit heute früh wieder. Das teilte der Landesbetrieb für Küstenschutz, Nationalpark und Meeresschutz mit. Der Betrieb zwischen Brodersbü und Kosel musste vorgestern erneut eingestellt werden. Diesmal war der Grund eine kaputte Kühlwasserpumpe, die jetzt ausgetauscht wurde. Nach mehreren Pannen mit der Misshunde 3 prüft die Landesregierung nach eigenen Angaben unter anderem, die Misshunde 2 zu reaktivieren oder eine neue Fähre bauen zu lassen. Die EU könnte bald ein Social-Media-Verbot für Kinder unter 13 Jahren beschließen. EU-Kommissionspräsidentin von der Leyen will einen entsprechenden Vorschlag heute vorstellen. Anschließend müssen sich das Europaparlament und die Mitgliedsländer mit dem Vorschlag befassen. Bis es zu einer Einigung kommt und ein Mindestalter tatsächlich eingeführt wird, könnten Monate oder sogar Jahre vergehen.
0: 10:04, NDR1 Welle Nord. Das Wetter für uns in Schleswig-Holstein, da Schleswig-Holstein macht heute wieder auf norddeutsches Komplettpaket in Sachen Wetter. Dichte Wolken, etwas Sonne, später wird es regnerischer und vor allen Dingen an der Nordsee ordentlich windig heute, 16 bis 19 Grad. Der Wettertrend ab morgen wechselhaft und deutlich nasser als die letzten Tage. Höchstwert 18 Grad.
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0: 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Einmal Vorsicht auf der A1 Fehmarn Richtung Lübeck zwischen dem Dreieck Bad Schwartau und Bad Schwartau steht ein defekter LKW. Und die aktuellen Blitzer in Kiel, Rathausstraße, Höhe Opernhaus. Und wenn Sie jetzt auch noch einen Stau oder einen Blitz haben, dann einfach gerne mal Bescheid geben über unsere NDR Schleswig-Holstein-App. Besten Dank und einen schönen Donnerstag.
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0: Ich habe mir schöne Erkältung aufgesackt und jetzt will ich sie natürlich nicht anstecken. Deswegen, ich glaube, ich nehme lieber ein bisschen Abstand zum Mikrofon. Dann können Sie trotzdem weiter NDR 1 Welle Nord hören und müssen nicht befürchten, dass Sie sich auch anstecken mit so einer Erkältung. So, ich glaube, wenn ich von hier hinten sende, dann geht's. Wir können loslegen.
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0: NDR 1, Welle Nord hier. Schönen Donnerstag wünsche ich Ihnen. Bin ein bisschen angeschlagen heute. Vielleicht dreimal auf Holz klopfen, ne, damit es nicht noch schlimmer wird. Machen Sie sowas auch? So hier Sachen wie dreimal auf Holz klopfen? So ein bisschen Alltags, aber Glaube. Und dann gibt es ja auch solche Sachen, dass man sagt, oh, bloß nicht beschreien. Ne, wenn wir schon vorher darauf reden, dass wir die Prüfung nicht bestehen, dann wird man sie auch nicht bestehen. Also sowas zum Beispiel. Wie ist das bei Andreas?
1: Moin Jan. Ja, bei mir gibt es eben so Sachen wie auf Holz klopfen. Das macht man dann, wenn unerwartet Sachen gut funktionieren, die eigentlich vorher nicht als gut sich darstellten. Und wo wir dann hinterher festgestellt haben, Mensch, das hat prima geklappt und jetzt klopfen wir auf Holz und sind glücklich, dass es so hingehauen hat. Ja, das zeigt, dass wir häufiger mal Glück haben. Also manche Sachen sind so eine Krücke im Alltag, wo man dann auch mal zum nächsten auf Holz klopfen sich weiterführen kann. Nee, doch, das hilft schon. Das ist ein bisschen Unterstützung.
0: Der kleine Alltagsaberglaube, so möchte ich das mal nennen, ich hab auch solche Sachen. Beispielsweise, wenn ich unterwegs bin und ich sehe, auf dem Boden liegt eine Centmünze. 1, 2 Cent, 5 Cent. Ich heb das auf. Aber nicht nur, um es ins Portemonnaie zu stecken, sondern um vorher so dreimal raufzuspucken und dann kommst du in die Tasche, weil nur dann, sagt mir mein Alltags-Aberglaube, wird es sich auch vermehren. Sonst gibt es irgendwann keine Kohle mehr. So, total bescheuert, weiß ich auch, aber ich muss es einfach machen. Deswegen meine Frage an Sie, was haben Sie so für einen Alltags-Aberglauben? Da gibt es jetzt zwei Möglichkeiten, vielleicht sogar parallel machen. Wir haben in unserer NDR Schleswig-Holstein WhatsApp-Gruppe so eine kleine Umfrage laufen. Dreimal auf Holz klopfen, sind Sie abergläubisch oder nicht? Ja, bin ich? Nein, glaube ich nicht dran. Oder ja, aber nur bei besonderen Ereignissen. Da ist die Mehrzahl tatsächlich bei ja, ich bin abergläubisch, aber nur bei besonders wichtigen Ereignissen. Wie sieht das bei Ihnen aus? Haben Sie auch so einen Alltagsaberglauben? Den möchte ich unbedingt kennenlernen. Was ist es bei Ihnen? Neben dreimal auf Holz klopfen oder auf die Münze spucken. Gerne jetzt eine Sprachnachricht überschicken über unsere NDR Schleswig-Holstein App.

0: 10.30 Uhr, NDR 1, Welle Nord. Das Wetter für uns in Schleswig-Holstein. Jacke einpacken und trotzdem raus, auch wenn da dichte Wolken hängen. Bisschen Sonne gibt es ja auch, allerdings später wird es regnerischer. Vor allen Dingen an der Nordsee heute auch ordentlich windig bei 16 bis 19 Grad. Und der Wettertrend ab morgen wechselhaft und deutlich nasser als die letzten Tage. 18 Grad Höchstwetter.
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0: Nichts gemeldet, freie Fahrt, aber ein Blitzer hätte ich. Geblitzt wird Kiel. Rathausstraße, Höhe Opernhaus. Und wenn Sie jetzt auch noch einen Stau oder einen Blitzer haben, dann gerne Bescheid geben über unsere NDR Schleswig-Holstein-App. Dankeschön und schönen Donnerstag.
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0: Heute geht's um den kleinen Aberglauben für zwischendurch. So dreimal auf Holz klopfen oder sowas. Ich hatte ja schon erzählt, bei mir ist es tatsächlich so, wenn ich draußen eine Münze finde, ich heb's immer auf, muss es aufheben, dreimal raufgucken, dann ab in die Tasche. Sonst, weiß ich, fühle mich nicht gut. Wie ist es bei Elke aus Kiel? Die hat sich gemeldet, Sprachnachricht gesendet über unsere NDR Schleswig-Holstein-App. Moin Elke.
2: Moin Jan. Ich hebe auch das ganze Geld auf, was auf der Straße liegt und habe das gleiche Ritual wie du. Nur ich stecke die Münze dann nicht in mein Portemonnaie, sondern gebe es dem nächsten Menschen, den ich treffe, weil nur so kann sich das Glück vermehren.
0: Sehr cool.
2: Ganz liebe Grüße ins Studio und vielen, vielen Dank für die tolle Musik am Morgen.
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0: So ganz entspannt hier auf NDR 1 Viertel Nord. Eine Runde Platschnacken, das kriegen wir auch hin. Jetzt mit Henning Kothe.
1: Und nu? Hör mal ein Baten Toe.
2: Nülig habe ich einen Notfall in der Praxis mit einem Patient. Ich hab das zusammen mit meinen Mitarbeitern hinkriegen, aber das hat bannig viel Zeit gebraucht. Ich war also in meinen Plan eine ganze Stunde achterin und hab das denn jeden einzelnen Patienten verklort und mich natürlich entschuldigt. Die letzte Patientin meinte, ach, das macht gar nichts. Dein Internet ist ja so wunderbar. Ich hab ordentlich Spaß gehabt mit simulierten Shopping. Ich sag, mit wat? Mit simulierten Inköpen, also so don as wenn. Und was schallt das denn? Das ist in neden Trend und Südkorea. Dort gibt das Online-Plattformen, da kannst du dir den Klamotten und die dünnen Pumps von Prada uzögen, die packst du in den Warenkorb, gibst die eine Adresse in und die dauten für deine Kreditkarten, den gehst du betollen. Na und denn? Nix und denn. Das wird. Das ist alles bloß ein Spiel. Und was bringt das? Na, das gibt dir ein gutes Gefühl. Ich wollte das gar nicht glauben, aber das stimmt. Das gute Gefühl kommt von der Dopamin, was wir utschütt, wenn wir so tot, als wenn wir an Inköpen sind. Da reckt all die Fantasie und wir fühlt uns gut. Seymour, vielleicht kann ich auch mal eine simulierte Sprechstunde in meine Praxis machen. Oder noch besser, ich bitte mal simuliertes Schmöken an für den ein oder anderen Patienten.

0: Nationaltrainer Klopp hat einen XXL-Kader nominiert und bekommen Auszubildende in Schleswig-Holstein ein eigenes Azubi-Werk. Das sind zwei Themen bei Ulrike Drevenstedt jetzt in den Nachrichten um 11.
1: Moin.
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1: Im Landtag geht es heute unter anderem um die Gründung eines Auszubildendenwerks, einer Einrichtung für Azubis, ähnlich dem Studentenwerk für Studierende. Die schwarz-grüne Landesregierung hofft, dass dadurch mehr bezahlbarer Wohnraum für Azubis geschaffen wird. Handwerkskammern und IHK kritisieren die Pläne allerdings. Bastian Pülz, was haben denn die Kammern gegen die Förderung der Auszubildenden?
3: Ja, gegen die Förderung generell haben sie gar nichts. Ganz im Gegenteil, die Auszubildenden im Land bräuchten dringend finanzielle Unterstützung. Allerdings sei die Wohnungsnot gar nicht das größte Problem der Azubis. Das ist das Ergebnis einer Umfrage von IHK und Handwerkskammern. Die Mehrheit wohnt demnach noch bei den Eltern und sei damit auch zufrieden. Hinzu kommt, dass Wohnheime nur in Ballungsräumen sinnvoll seien, sagte mir Christian Mark von der Handwerkskammer Lübeck. Aber gerade Handwerksbetriebe befinden sich zu einem Großteil im ländlichen Raum. Hier bräuchten die Azubis andere Hilfen, zum Beispiel ein günstiges Deutschlandticket oder einen Zuschuss zum Führerschein.
1: Nach Benzin hat jetzt auch Diesel in Deutschland einen Rekordpreis erreicht. Laut ADAC kostete der Liter gestern im bundesweiten Tagesdurchschnitt 2,45 Euro. Wie angesichts der hohen Spritpreise eine Entlastung aussehen könnte, steht weiterhin nicht fest. Spediteure haben sich jetzt in einem offenen Brief an Kanzler Merz gewandt. Sie schreiben von einer dramatischen Lage. Die Betriebe könnten die gestiegenen Kosten kaum noch allein tragen. Die Deutsche Gesellschaft zur Rettung Schiffbrüchiger trainiert in Eckernförde den Ernstfall. Noch bis zum Sonnabend üben etwa 80 Seenotretterinnen und Seenotretter umfangreiche Such- und Rettungsaktionen auf der Ostsee. Cassandra Aden berichtet.
4: Seit etwa 8 Uhr heute Morgen läuft die erste Übung im Hafenbecken von Eckernförde. Laut DGZRS soll nach Vermissten gesucht werden. Außerdem wird simuliert, wie Verletzte versorgt und havarierte Schiffe gesichert werden können. Auch die unterschiedlichen beteiligten Organisationen zu koordinieren wird geübt. Laut DGZRS sind 9 Rettungseinheiten der Seenotretter, 2 Behördenschiffe und 2 Hubschrauber beteiligt. Insgesamt sind 80 Einsatzkräfte vor Ort. Sie werden oft morgens und abends zu sehen sein. Heute und morgen sind sie auch am Vormittag unterwegs. Angereist sind die meisten schon gestern. Bis Sonnabend läuft die Übung noch.
1: Die EU will deutlich enger mit Kanada zusammenarbeiten. Kommissionspräsidentin von der Leyen hat eine sogenannte assoziierte Mitgliedschaft ins Spiel gebracht. Das bedeutet zum Beispiel, dass mit Kanada wie mit einem EU-Mitglied gehandelt werden kann. In den USA wird das scharf kritisiert. Präsident Trump sprach von einem möglichen feindseligen Akt. Er droht damit, sehr hohe Zölle zu verhängen oder den Handel mit Europa ganz einzustellen. Fußballnationaltrainer Klopp hat seinen ersten Kader nominiert. Darunter ist zum ersten Mal unter anderem auch Mittelfeldspieler Vitali Janelt vom FC Brentford, der in der Jugend des Bargfelder SV im Kreis Stormarn gespielt hat. Tim Brockmeier über die Kadernominierung.
5: In weißer Trainingsjacke, schwarzer Basecap und ziemlich gut gelaunt präsentierte Jürgen Klopp seinen ersten Kader als Bundestrainer. Es hat unglaublichen Spaß gemacht, diesen Kader zusammenzustellen. Wir haben nicht geguckt, was wir nicht haben, sondern geguckt, was wir haben und ganz viel Talent gefunden, so Klopp. Im Grunde sind es 2 komplette Kader, 44 Spieler, die der Bundestrainer für die 2-wöchige Länderspielpause mit insgesamt 4 Spielen nominiert hat. Nur ein paar wenige Spieler werden über die ganzen 2 Wochen am Start sein. Bedeutet, nach den ersten 7 Tagen wird die Mannschaft tatsächlich fast komplett ausgetauscht. Es finden sich bekannte Namen wie Kimmich oder Tah auf der Liste, aber wie schon in den letzten Tagen im Boulevard zu lesen, auch eine ganze Menge neue. So zum Beispiel Hennes Behrens vom FC Augsburg, Max Rosenfelder oder Philipp Treu vom SC Freiburg, Mika Bauer von Celtic Glasgow oder auch Bambasé Conté aus Hoffenheim. Es ist die Idee, so viele Eindrücke von den Spielern zu bekommen wie möglich. Gleichzeitig gehen wir in die 4 Matches, um sie alle zu gewinnen, so Jürgen Klopp.
0: 11:03, NDR 1 Welle Nord, das Wetter für uns in Schleswig-Holstein. Einfachen Spaziergang machen und den Gegenwind dann als Fitnessprogramm verbuchen, klappt an der Nordsee heute hervorragend, weil es ordentlich windig. Dichte Wolken, etwas Sonne, später aber regnerischer, 16 bis 19 Grad und der Wettertrend ab morgen wechselhaft und deutlich nasser als die letzten Tage. 18 Grad Höchstwetter.
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0: 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Vorsicht auf der A7, Hannover Richtung Hamburg, Höhe Horster Dreieck, eine ungesicherte Unfallstelle. Und A1 Fehmarn Richtung Lübeck zwischen Rathekar und Bad Schwartau, 5 Kilometer Stau wegen LKW-Bergungsarbeiten. Die aktuellen Blitzer, B77, Hohenwest steht. Richtung Jebenstedt Höhe Legan wird geblitzt. Und falls Sie jetzt auch noch einen Stau oder einen Blitzer haben, dann gerne mal Bescheid geben über unsere NDR Schleswig-Holstein-App. Dankeschön und schönen Donnerstag.
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0: Heute geht's mal um den kleinen Alltagsaberglauben für zwischendurch. So, dreimal auf Holz klopfen oder sowas. Wie sieht's da bei Ihnen aus? Haben Sie auch so einen kleinen Alltagsaberglauben, den Sie gerne mal einsetzen? Dann teilen Sie mir mit, um welchen Aberglauben es sich dabei bei Ihnen handelt. Am liebsten als Sprachnachricht jetzt rüberschicken über unsere NDR Schleswig-Holstein-App. Hat Petra auch gemacht. Moin, Petra, erzähl.
6: Bei mir ist das, wenn im Frühjahr der Kuckuck guckt, das erste Mal, dann das Portemonnaie schütteln. Dann hast du das ganze Jahr über Geld in der Tasche.
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0: NDR 1 Welle Nord hier. Ich wünsche Ihnen einen schönen Donnerstag. Kommen Sie gut durch diesen Tag. Vielleicht mit dem einen oder anderen kleinen Aberglauben. Sowas wie dreimal auf Holz klopfen hat ja jeder von uns. Und wenn Sie sagen, nee, nicht jeder, das macht ja kaum jemand. Von wegen. Also wir haben da eine WhatsApp-Gruppe laufen. Wir haben ja unsere NDR Schleswig-Holstein WhatsApp-Gruppe und da haben wir eine Umfrage laufen. Und zwar 552 Teilnehmer sagen, ja, dreimal auf Holz klopfen und Co. Seid ihr abergläubisch oder nicht? 552 sagen ja, aber nur bei wichtigen Ereignissen. Okay. Und komplett abergläubisch sind 193 und nicht dran glauben 475. So sieht es zurzeit aus. Wenn Sie Lust haben mitzumachen, gerne einfach unsere NDR Schleswig-Holstein WhatsApp-Gruppe einmal aufrufen. Da können Sie Ihren Klick setzen. Und was ich vor allen Dingen brauche, ist eine Sprachnachricht. Jetzt über unsere NDR Schleswig-Holstein-App, wie es denn da bei Ihnen aussieht und wie sich dieser Aberglaube auch äußert. Dreimal auf Holz klopfen, das sind ja so die Basics, die eigentlich, glaube ich, fast jeder macht. Aber was gibt's da noch? Da hat sich Tom gemeldet. Moin Tom, erzähl.
1: Moin, mein Lieber. Natürlich klopfen wir dreimal auf Holz, wenn etwas funktionieren soll oder etwas funktioniert hat. Hm? Und natürlich hebe ich ebenfalls den Cent auf, der auf dem Boden liegt. Weil wer den Cent nicht ehrt, ist den Euro nicht wert. Heißt das auch. Aber ich mache auch solche Alltagsdinge, wenn mir ein Leichenwagen entgegenkommt.
0: Ja?
1: Spucke ich dreimal über meine linke Schulter, also toi, toi, toi, sage ich, in der Richtung. Und das ist so mein Aberglaube. Es gibt so zwei, drei Sachen, die man halt dann so macht.
0: Den Aberglauben, diesen Brauch kannte ich überhaupt nicht. Und ich habe ja auch schon einige Leichenwagen gesehen. Schwein gehabt.

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0: Einer der besten Songs von Falco. Gleich nach Rock Me Amadeus, nach Genie, nach der Kommissar. Er hat so viele gute Dinger. Vienna Calling hier auf NDR 1, Welle Nord. In Sachen Wetter heute, der Himmel über Schleswig-Holstein arbeitet nach dem Motto bloß nicht übertreiben mit dem Restsommer. Dichte Wolken, etwas Sonne. Später wird es aber regnerischer, vor allen Dingen an der Nordsee. Ordentlich windig heute, 16 bis 19 Grad. Und der Wettertrend ab morgen wechselhaft und deutlich nasser als die letzten Tage. 18 Grad Höchstwert.
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0: 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A1 Fehmarn Richtung Lübeck zwischen Ratekau und Bad Schwartau. 5 Kilometer Stau wegen LKW-Bergungsarbeiten. Und aktuelle Blitzer hätte ich auch noch. B77 Hohenweststedt Richtung Jevenstedt, Höhe Legan. Und das war's, wenn Sie jetzt auch noch einen Stau oder einen Blitzer haben, gleich Bescheid geben über unsere NDR Schleswig-Holstein-App. Dankeschön. Schönen Donnerstag.
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0: Und mit Oliver Brauer aus Lübeck. Na Olli, moin.
2: Ja, gut, ja auch.
0: Wie sieht's mit deinem Alltags-Aberglauben aus? Hast du auch sowas wie dreimal auf Holz klopfen oder was ähnliches?
2: Nö, eigentlich nicht.
0: Ey, komplett nicht? Gar nicht?
2: Nö.
0: Dass es solche Menschen noch gibt heutzutage.
2: Ja, ja.
0: Aber Olli, vielleicht bist du ja auch so ein Mensch, der dann ganz cool auch gleich das NDR1 für den Nord-Digitalradio gewinnt.
2: Ja, sehr schön.
0: Du heute der Kandidat bist bei der Ja-Nein-Schwarz-Weiß-Challenge. Und in 10 Minuten geht's los.
2: Ja, super.
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0: Gleich alles stehen und liegen lassen. Oder Sie machen so eine Mittagspause. Bewerben als Kandidatin oder als Kandidat funktioniert ganz einfach über unsere NDR Schleswig-Holstein-App. Das lohnt sich wirklich, weil einfach bewerben. Sie sind im Kandidatenpool mit dabei. Und wenn Sie dann bestehen bei der Ja-Nein-Schwarz-Weiß-Challenge, gibt's ein brandneues Digitalradio. Geschenkt. Oliver Brauer aus Lübeck, der versucht's heute. Moin, Oliver.
2: Ja, moin Jan, grüß dich.
0: Schön, dass du mit dabei bist heute. Bist du jetzt gerade bei der Arbeit oder hast du frei?
2: Ich habe frei.
0: Was machst du beruflich?
2: Bin im Elektrobereich.
0: Bist du hier Elektrotechniker, der zu mir nach Hause kommt, auch wenn die Sicherung rausfliegt?
2: Nee, in der Industrie arbeite ich.
0: Ach so, die größeren elektrischen Sachen.
2: Ja.
0: Okay, dann wird dich auch sicherlich das NDR1 für noch Digitalradio faszinieren, weil das steckt voller Technik.
2: Ich bin gespannt.
0: Richtig cooles Teil, hat auch einen guten Sound. Das kriegst du auf jeden Fall, Olli, wenn du gleich bestehst bei der Ja-Nein-Schwarz-Weiß-Challenge. Diese vier Worte darfst du gleich nicht sagen, nicht ja, nicht nein, nicht jo, nicht nö, jetzt auch nicht na ja oder oder ähnliches. Einfach eine Minute durchhalten und unsere Schiedsrichterin Karen passt genau auf heute auch wieder.
3: Moin Olli, das mache ich leider. Ich passe genau auf und im Zweifel hörst du ja dann wieder hier dieses nervige Geräusch.
2: Kommt man nicht.
0: Wenn du das Gebimsel hörst, genau, dann weißt du, da hast du gerissen. Aber wenn es nicht kommt, Olli, dann gibt es ein Digitalradio.
2: Ja, würde mich freuen.
0: Okay, dann ist es soweit für Oliver Brauer aus Lübeck läuft hiermit die Minute. Oliver, du hast dich per E-Mail beworben.
2: Das war meine Freundin.
0: Ah, sehr gut. Aber sie hat geschrieben, in deinem Namen, du glaubst, dass du es schaffst. Wieso glaubst du, dass du es schaffst?
2: Ja, weil ich eigentlich sehr wortgewandt bin.
3: Olli!
2: Nein!
3: Ja, doch nein!
2: Scheiße. Ah, Mist.
3: Oh, ja. Schade.
0: Es ist das Spiel, Olli. Es nützt nichts. Da musst du noch mal ran irgendwann.
2: Ja, mach ich.
0: Beste Grüße nach Lübeck. Vielen Dank fürs Mitmachen.
2: Jo, danke, zurück.
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0: Der Kader für die ersten Länderspiele unter dem neuen Fußball-Bundestrainer Jürgen Klopp steht. Und die Sanierung der Fehmarnsundbrücke wird wesentlich teurer als ursprünglich geplant. Das sind zwei der Themen jetzt in den Nachrichten um 12 mit Peter Vorbeck.
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2: Die Kosten für die Fehmarnsundbrücke sind erneut gestiegen. Nach Angaben der Deutschen Bahn werden für die Sanierung nun 170 Millionen Euro fällig. Das ist fast doppelt so viel wie bisher geplant. Hauke von Hallern berichtet.
3: Vor 6 Jahren war noch von 30 Millionen Euro die Rede. Dann stiegen die Kosten auf 91 Millionen. Jetzt geht die Bahn von satten 170 Millionen Euro aus. Der Grund? Alle 5 Jahre wird das Bauwerk standardmäßig geprüft. Dabei kam bereits im vergangenen Jahr raus, die Betonpfeiler sind laut Bahn weniger stabil als gedacht. Jetzt muss tonnenweise frischer Beton in die Pfeiler eingebracht werden. Alles durch ein 60 mal 60 cm breites Loch. Industriekletterer müssen den Beton laut Bahn per Hand mit Eimern in das Bauwerk schütten. Das kostet viel Zeit und damit Geld. Für Autofahrende bedeutet das, die Baustelle bleibt 2 Jahre länger als geplant, mindestens bis 2030.
2: Ein Auszubildendenwerk soll sich in Zukunft um Wohnraum und Beratungsleistungen für Auszubildende kümmern. Der Landtag hat heute über einen entsprechenden Gesetzentwurf der Landesregierung debattiert. Uwe Jahn dazu.
4: Ein Meister ist genauso viel wert wie ein Master. Das ist einer der Kernsätze der Debatte, der ausdrücken soll, dass Ausbildungsberufe genauso gebraucht werden wie Akademiker. Nun wollen die Regierungsfraktionen ein Auszubildendenwerk mit bis zu 7 Millionen Euro pro Jahr finanzieren, damit es Wohnraum für Azubis schaffen und vermitteln kann. Außerdem soll es Beratung leisten. FDP-Fraktionschef Vogt bezeichnet die Pläne als fehlgeleiteten Aktionismus, weil sie seiner Meinung nach gar nicht benötigt werden. SPD und SSW unterstützen ein Auszubildendenwerk im Prinzip, wollen aber zunächst abwarten, was bei einer Bedarfsanalyse herauskommt und hinterfragen, ob die Landesregierung mit einer Anstalt öffentlichen Rechts die richtige Organisationsform gewählt hat.
2: Der geplante Ausfall von Netz und Telefon auf Helgoland ist heute ausgeblieben. Die Arbeiten am Seekabel mussten wegen des Sturms an der Westküste abgesagt werden. Rahel Zahlmann mit den Einzelheiten.
5: Vor St. Peter-Ording, wo die Arbeiten an dem Seekabel zur Hochseeinsel heute hätten stattfinden sollen, herrscht erst einmal wieder Ruhe. Die Schwimmplattform ist abgebaut und die Kabel im Watt wieder verbuddelt. Wegen Sturmböen von bis zu 70 km/h ist der Einsatz im Wasser für die Teams nach eigenen Angaben schlicht zu gefährlich. Für die Helgoländer heißt das, Handy, Festnetz und Internet laufen wie gewohnt weiter und gleich wird die Insel auch wieder an den Landstrom angeschlossen. Wann die Abschaltung nachgeholt wird, soll sich morgen früh entscheiden. In Frage kommen entweder die nächsten Wochen oder erst das kommende Frühjahr. Denn dafür muss alles genau passen. Witterung, Gezeiten, Tageslicht und die Verfügbarkeit aller beteiligten Firmen.
2: Fußball-Bundestrainer Jürgen Klopp hat den Kader für die nächsten Länderspiele bekannt gegeben. Er umfasst insgesamt 44 Spieler und damit so viele wie nie zuvor. Mit dabei zahlreiche Neulinge, darunter Philipp Treu vom SC Freiburg, Felix Keitel vom Bundesliga-Aufsteiger SV Elversberg und Mittelfeldspieler Vitali Janelt vom FC Brentford, der in der Jugend des Barkfelder SV im Kreis Stormarn gespielt hat. Außerdem umfasst Klopps erstes DFB-Aufgebot noch 16 Spieler, die bei der vergangenen WM im Sommer dabei waren, sowie mehrere Rückkehrer wie Marc-André Ter Stegen oder Serge Gnabry. Klopp sagte auf der Pressekonferenz in Frankfurt am Main zur Kaderplanung:
6: Es hat Spaß gemacht, den Kader zusammenzustellen. Es hat wirklich, also es war cool, diese Spieler, sich mit diesen Spielern zu beschäftigen. Und das könnt ihr mir glauben. Und jetzt, wenn wir hier denken, wenn wir uns jetzt 4 Wochen, 6 Wochen, 8 Wochen zurückgehen, wir scheiden bei der WM aus. Kann ich mir nicht vorstellen, dass viele gedacht haben, es würde Spaß machen, sich mit deutschen Fußballern zu beschäftigen. Und ich hatte das große Vergnügen, genau das zu tun. Es hat ein Jahrhundert Spaß gemacht. So, also da ist echt was da. Und ich freue mich drauf, damit zu arbeiten.
2: Erster Gegner in der Nations League sind in einer Woche die Niederlande. 3 Tage später trifft Deutschland auf Griechenland.
0: 4:12 NDR 1 Welle Nord, das Wetter für uns in Schleswig-Holstein. An der Westküste wird es ordentlich windig. Da fliegt selbst die Möwe heute lieber rückwärts. Dichte Wolken kommen auch dazu. Später wird es regnerischer und das Ganze bei 16 bis 19 Grad. Der Wettertrend ab morgen wechselhaft und deutlich nasser dann als die letzten Tage. 18 Grad Höchstwert.
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0: 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A1 Fehmarn Richtung Lübeck zwischen Ratekau und Bad Schwartau. 5 Kilometer Stau wegen LKW-Bergungsarbeiten. Verzögerung eine Dreiviertelstunde. Und aktuelle Blitzer gibt es auch. B77 Hohenwerstedt Richtung Jedenstedthöhe Legan wird geblitzt. Und wenn Sie jetzt auch noch einen Stau oder Blitzer haben, dann gerne Bescheid geben über unsere NDR Schleswig-Holstein-App. Dankeschön. Schönen Donnerstag.
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0: So, diese 8 Hits am Stück, die würde ich gerne mal dem ersten Polizeirevier in Kiel widmen, weil die sind ja sowas von tierlieb und das finde ich wirklich großartig. Gestern wurde Leo abgegeben bei dem. Leo der Labi. Labrador. So, was passiert mit dem Hund? Gleich ab ins Tierheim, ab in die Zelle, bumm, gar nichts. Was haben die Beamten gemacht vom ersten Polizeirevier in Kiel? Dauer gekuschelt mit Leo, dem Labrador, bis er irgendwann von einem Härchen wieder abgeholt wurde. Das finde ich richtig cool. Das habt ihr gut gemacht. Deswegen jetzt für euch und natürlich für alle anderen liebevollen Hundebesitzerinnen und Hundebesitzer hier bei uns in Schleswig-Holstein.
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0: 12:30 NDR1 Welle Nord, das Wetter für uns in Schleswig-Holstein. Windjacke an, ab an Deich an der Nordsee, ordentlich windig heute. Dichte Wolken gibt es auch dazu. Ein bisschen Sonne ab und zu, aber später wird es regnerischer. 16 bis 19 Grad und der Wettertrend ab morgen wechselhaft und deutlich nasser. 18 Grad Höchstwert dann, wärmer wird sich.
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0: 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A1 Fehmarn Richtung Lübeck zwischen Rathekau und Bad Schwartau. 5 Kilometer Stau wegen LKW-Bergungsarbeiten. Dauert eine Dreiviertelstunde länger. Dann A7 Hamburg Richtung Flensburg ist zwischen Großen Aspe und Neumünster Süd nach einem Unfall gesperrt. Und eine Elbfähre Glückstadt Bischhafen beträgt die Wartezeit in beiden Richtungen eine Stunde. Die aktuellen Blitzer. B206 Bad Oldesloe Richtung Ratzeburg zwischen Ahrensfelde und Siebenbäumen ein Blitzer und Österdeichstrich Hauptstraße in beide Richtungen auch. Und wenn Sie jetzt auch noch einen Stau oder einen Blitzer haben, dann einfach mal Bescheid geben über unsere NDR Schleswig-Holstein-App. Dankeschön, schönen Donnerstag.
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0: Dreimal auf Holz klopfen, so, beschrei es nicht. So, das ist der typische Alltagsaberglaube. Kennen wir ja. Deswegen meine Frage an Sie, was kennen Sie da denn noch in Sachen Alltagsaberglauben? Was setzen Sie gerne öfter mal um, damit nichts Schlimmes passiert? Gerne mal eine Sprachnachricht drüber schicken über unsere NDR Schleswig-Holstein-App und hier kommt die nächste.
2: Moin, hier ist Katja aus Eppenwörden. Ich habe auch was zu sagen zum Thema Aberglaube. Ich bin nämlich nicht abergläubisch, weil das Unglück bringt. So.
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0: schönen Donnerstag wünsche ich Ihnen. Ich habe ja gestern mit Paul Weinrich gesprochen. Paul Weinrich von der Freiwilligen Feuerwehr Zarpen. Den muss ich nochmal schnacken. Und zwar jetzt. Moin, Paul.
1: Moin, moin.
0: Moin. Du, wir haben ja gestern geschnackt in Sachen Spielmannzug. Ihr werdet jetzt ja bald ein großes Laternenfest haben am 17. Oktober.
1: Genau, richtig.
0: Das Einzige, was noch fehlt, um dieses Laternenfest wirklich perfekt zu machen, ist ja ein Spielmannzug.
1: Genau, richtig.
0: So, und jetzt, Achtung, halte ich fest, ich ziehe das nächste Telefon hoch, weil da habe ich Klaus Hansen dran. Moin, Klaus.
2: Moin, Jan Bassig.
0: Klaus, wer bist du, was macht ihr und was kannst du Paul anbieten?
2: Also ich bin der stellvertretende Musikzugführer des Musikzuges der Freiwilligen Feuerwehr Nöchel und ich biete Paul an, dass wir am 17.10. um 18.30 Uhr in Zarpen sind und den Laternenumzug begleiten.
1: Das klingt doch wunderbar, da freuen wir uns, wir sind total begeistert.
2: Ja, ich hörte das gerade noch im Autoradio und dann hast du den 17.10. gesagt, ich habe gleich mal meine Musikzugführerin angerufen, da haben wir doch einen Tag frei. Eigentlich ist das unser freies Wochenende, aber wir haben gesagt, wir fahren nach Zarpen. Wenn da 200 Kinder laufen, dann sollen die ja nicht weinen und ohne Musik laufen. Und wir treten den Weg dann von Nöchel nach Zarpen an, weil wir sind jedes Jahr in Badendorf. Dann können wir die 5 Kilometer nach Zarpen im Herbst dann auch weiterfahren.
0: Oh, cool. Klaus Hansen und der Musikzug Nöchel. Also ihr werdet nicht nur die 200 Kiddies glücklich machen, sondern mich auch auf jeden Fall, dass es geklappt hat. Wie schön ist das denn?
1: Absolut. Also ja. Wir sind total begeistert und ihr werdet ganz, ganz viele Kinderaugen glücklich machen. Darauf könnt ihr euch auf jeden Fall einstellen.
2: Ja, und wir freuen uns auch immer, wenn die Kinder mitsingen und das ist immer sehr schön. Da läuft einem das kalt den Rücken runter. Und warum sollen wir nicht nochmal in den Kreis Stormann dieses Jahr fahren und nochmal Kinder glücklich machen? Das ist in Badendorf auch immer so. Die Kinder singen auch immer mit beim Kinderfest. Und dann hoffen wir, dass ihr auch genauso gesangslustig seid wie die in Badendorf, da ihr ja eine Gemeinde seid.
1: Auf jeden Fall.
0: Und das Schöne ist, mich habt ihr auch glücklich gemacht als Moderator, weil ich sage ja immer, wir kriegen da bestimmt irgendwas hin. Aber wenn es dann auch wirklich klappt, lieber Paul, lieber Klaus, das ist noch umso schöner. Und deswegen lasst uns jetzt einfach alle gemeinsam Gruppen umarmen und gegenseitig abknutschen. Schön, dass ihr mitmacht.
2: Ja.
1: Danke.

0: Fußball-Bundestrainer Jürgen Klopp hat seinen ersten Kader für die kommenden Länderspiele bekannt gegeben. Und Verkehrsminister Madsen ist besorgt über die steigenden Kosten für die Sanierung der Fehmarnsundbrücke. Mehr dazu jetzt auch in den Nachrichten um 13 Uhr mit Peter Vorbeck.
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2: Die Sanierung der Fehmarnsundbrücke wird teurer und soll länger dauern. Nach Angaben der Deutschen Bahn sollen die Kosten für die Instandsetzung des Bauwerks auf 170 Millionen Euro steigen. Das ist fast doppelt so viel wie ursprünglich geplant. Verkehrsminister Madsen hat nach eigenen Angaben aus den Medien von diesem Umstand erfahren und will sich nun um Klärung bemühen, sagt der NDR Schleswig-Holstein.
3: Also wir haben heute früh schon veranlasst, dass die erste Schreiben rausgehen und auch Anrufe getätigt, um einen Termin zu bekommen, weil wir wollen dieses natürlich bestätigt haben, weil bisher wissen wir nur aus der Zeitung von dieser Nachricht und das ist für mich nicht erklärbar. Leider habe ich das Gefühl, dass es bei der Deutschen Bahn immer die Worst-Case-Szenarios sich einstellt und deswegen habe ich große Befürchtung, dass es tatsächlich so ist, aber ich möchte natürlich erstmal den Sachstand haben und dann werde ich aber auch hinterher sein, dass wir das vielleicht doch schneller hinbekommen. Ich kenne nicht die neuen Erkenntnisse, welche Zustandsberichte jetzt da sind. Und das ist in der Tat wirklich eine ganz, ganz schlechte Nachricht.
2: Im Schnitt 2,45 Euro. So teuer war Diesel in Deutschland noch nie. Das zeigt eine neue Auswertung des ADAC. Während die Spritpreise neue Rekorde knacken, wird weiter über Entlastungsmaßnahmen für die Bürger diskutiert. Hauke Schelling dazu.
4: Hilfszahlungen für Menschen, die aufs Auto angewiesen sind, sich tanken, aber nur noch schwer leisten können. Das schwebt Wirtschaftsministerin Reiche vor und das findet bei Expertinnen und Experten auch Anklang. Sowohl die Wirtschaftsweise Schnitzer als auch der Leiter des IFO-Instituts Fußt äußerten sich dahingehend. Reiches Idee einer Mehrwertsteuersenkung beim Sprit nannte Schnitzer dagegen im Morgenmagazin von ARD und ZDF eine teure Hilfe nach dem Gießkannenprinzip. So eine Steuersenkung käme auch Menschen zugute, die die hohen Spritpreise problemlos bezahlen könnten, erklärte IFO-Chef Fußt im Bayerischen Rundfunk.
2: Der Chat-GPT-Entwickler OpenAI hat 6 neue Vorfälle öffentlich gemacht, bei denen sich KI-Testmodelle unerwartet oder besorgniserregend verhalten haben. Es handle sich um Vorfälle aus den vergangenen 6 Monaten, hieß es. Mehr dazu von Antje Sieb.
5: Es geht dabei um KI-Modelle, die bei verschiedenen Tests der Firma zum Beispiel gezielt ihre Handlungen verschleiert haben. So hätten Modelle sich etwa selbst Anweisungen hinterlassen, Fehler zu verstecken oder sich nicht an Beschränkungen zu halten. In einem anderen Fall hätte ein Modell eine selbst erstellte Datei ins Internet hochgeladen, um sie hinterher als Quelle zitieren zu können. Man wolle in Zukunft solche Zwischenfälle schneller melden, kündigte OpenAI an. Denn die menschliche Kontrolle über die Modelle entwickle sich nicht schnell genug weiter. Es brauche deshalb Standards, um Vorfälle öffentlich zu machen und Erkenntnisse zu teilen. Einige Chefs großer KI-Firmen sprechen sich derzeit dafür aus, die Entwicklung von KI zeitweise zu bremsen und fordern dazu internationale Regeln.
2: Der Kader für die ersten Länderspiele unter dem neuen Fußball-Bundestrainer Jürgen Klopp steht. Der 59-Jährige hat ihn heute Vormittag offiziell bekannt gegeben. Tim Brockmeier dazu.
6: In weißer Trainingsjacke, schwarzer Basecap und ziemlich gut gelaunt präsentierte Jürgen Klopp seinen ersten Kader als Bundestrainer. Es hat unglaublichen Spaß gemacht, diesen Kader zusammenzustellen. Wir haben nicht geguckt, was wir nicht haben, sondern geguckt, was wir haben und ganz viel Talent gefunden, so Klopp. Im Grunde sind es 2 komplette Kader, 44 Spieler, die der Bundestrainer für die 2-wöchige Länderspielpause mit insgesamt 4 Spielen nominiert hat. Nur ein paar wenige Spieler werden über die ganzen 2 Wochen am Start sein. Bedeutet, nach den ersten 7 Tagen wird die Mannschaft tatsächlich fast komplett ausgetauscht. Es finden sich bekannte Namen wie Kimmich oder Tah auf der Liste, aber wie schon in den letzten Tagen im Boulevard zu lesen, auch eine ganze Menge neue. So zum Beispiel Hennes Behrens vom FC Augsburg, Max Rosenfelder oder Philipp Treu vom SC Freiburg, Mika Bauer von Celtic Glasgow oder auch Bambasé Conte aus Hoffenheim. Es ist die Idee, so viele Eindrücke von den Spielern zu bekommen wie möglich. Gleichzeitig gehen wir in die 4 Matches, um sie alle zu gewinnen, so Jürgen Klopp.
0: 13:04 ist es, NDR 1, Welle Nord, das Wetter für uns in Schleswig-Holstein. Sonne am Anfang, Regen am Ende. So sieht es heute aus, weil je länger der Tag dauert, umso regnerischer wird es, vor allen Dingen an der Nordsee. Auch ordentlich Wind kommt dazu bei 16 bis 19 Grad. Und der Wettertrend ab morgen wechselhaft deutlich nasser als die letzten Tage. 18 Grad Höchstwert.
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0: 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Vorsicht bitte, A1 Fehmarn Richtung Lübeck zwischen Rathekau und Seretz, defektes Fahrzeug. Dann Vorsicht auf der A23 Hamburg Richtung Heide zwischen Pillenberg Nord und Tornisch, ebenfalls Fahrzeug stehen geblieben, defekt. A1 Fehmarn Richtung Lübeck zwischen Rathekau und Bad Schwartau. 5 Kilometer Stau wegen LKW-Bergungsarbeiten dauert eine Dreiviertelstunde länger. Und an der Elbfähre Glückstadt bis Schafen gibt es wieder eine Wartezeit in beide Richtungen jetzt. Eine Stunde. Dann, was ist hier? Ah, sicher, A23 Richtung Heide, kurz hinter dem Nord-Ostsee-Kanal. Rehe am Fahrbahnrand. Schön vorsichtig dort auch unterwegs sein. Und aktuelle Blitzseitig noch B206 Bad Oldesloe Richtung Ratzeburg zwischen Ahrensfeld und Siebenbäumen wird geblitzt. Dann Elmshorn, Hamburger Straße, Höhe der Baustelle in beide Richtungen. Und Österdeichstrich, Hauptstraße ebenfalls beide Richtungen Blitzer. Und wenn Sie jetzt auch noch einen Stau oder einen Blitzer haben, gerne Bescheid geben über unsere NDR Schleswig-Holstein-App. Dankeschön, schönen Donnerstag.
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0: Heute geht's ja um den kleinen Alltagsaberglauben für zwischendurch, sowas wie dreimal auf Holz klopfen. Was pflegen Sie denn da gerne ab und zu? Da hat sich Udo gemeldet. Udo wohnt auf Sylt und hier kommt seine Nachricht. Moin Udo.
7: Ja, moin Jan. Einer der meisten Aberglauben ist die schwarze Katze.
0: Ja.
7: Sieht man eine schwarze Katze von rechts nach links über den Weg laufen, dann sollte man diesen meiden, weil man weiß nie, was am Ende des Weges passiert oder kommt.
0: Udo, das ist sehr gut, dass du dich gemeldet hast, weil ich kann dir sagen, es ist falsch, was du gesagt hast. Du musst zukünftig anders verfahren. Und zwar geht der Spruch so, schwarze Katze von rechts nach links, was Gutes bringt's. Aber schwarze Katze von links nach rechts, was Schlechts. So, jetzt weißt du Bescheid.
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0: 1 für den Nord hier. Einmal Vorsicht, A1 Fehmarn Richtung Lübeck zwischen Ratekau und Sereet. Da steht ein defektes Fahrzeug.
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0: 13:30 ist es, NDR1 Welle Nord, das Wetter für uns in Schleswig-Holstein. Den Ausflug an Nord- oder Ostsee vielleicht jetzt machen, weil je später es wird, dann vielleicht lieber das Ganze in Regenklamotten, weil vor allen Dingen an der Nordsee ordentlich windig und regnerischer, je länger der Tag dauert. 16 bis 19 Grad heute. Der Wettertrend ab morgen wechselhaft deutlich nasser als die letzten Tage. 18 Grad dann maximal.
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0: 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Vorsicht bitte, A21, Bargteheide Richtung Kiel, zwischen Dahldorf und Trappenkamp, da liegt ein Plastikteil. Dann A1, Fehmarn Richtung Lübeck, zwischen Rathekau und Bad Schwartau, 5 Kilometer Stau wegen LKW-Bergungsarbeiten, dauert eine Dreiviertelstunde länger. A1, Lübeck Richtung Hamburg, zwischen Mofleth und Norderelbbrücke, 2 Kilometer stockend. Dann A7, Flensburg Richtung Hamburg, zwischen Stelling und dem Elbtunnel, 4 Kilometer stockender Verkehr. A7 Hannover Richtung Flensburg, zwischen Hamburg-Horstbruch und dem Elbtunnel, auch 4 Kilometer stockend. Und an der Elbfähre Glückstadt-Wischhafen beträgt die Wartezeit in beide Richtungen eine Stunde. Die aktuellen Blitzer. B206 wird geblitzt, Bad Oldesloe Richtung Ratzeburg, zwischen Adamsfelde und Siebenbäumen. Dann Elmshorn, Hamburger Straße, Höhe der Baustelle in beide Richtungen und Österdeichstrich, Hauptstraße in beide Richtungen auch. Und wenn Sie jetzt auch noch einen Stau oder einen Blitzer haben, dann einfach Bescheid geben über unsere NDR Schleswig-Holstein-App. Schönen Donnerstag.
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0: Der kleine Aberglaube für zwischendurch. Was kennen Sie da so? Hier, nächste Sprachnachricht.
2: Meine Oma war Spökenkickerin. Also die hat, ich weiß nicht, ob euch das Wort was sagt, Spökenkicker, aber die hat überall irgendwo irgendwelche Geister und Verschwörungen gesehen. Und wenn man mit rechts stolpert, muss man umkehren und diesen Weg nochmal gehen.
0: Okay.
2: Es gibt noch viele Dinge, die meine Großmutter immer gemacht hat. Zum Beispiel hat sie ihre Uhr ausgestellt, wenn sie auf den Friedhof ging, weil irgendwie die Geister keine tickenden Uhren mögen oder was weiß ich.
0: Okay.
2: Aber lauter solche Sachen gibt es in Schleswig-Holstein.
0: Wahnsinn, also das mit der Uhr, das kann ich noch nicht.
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0: NDR1, Welle Nord, hier kriegt der aktuelle Verkehrsmeldung für die B200 Husum Flensburg. Zwischen Flensburg, Klüß und Wasserleben, da sind gerade Fußgänger unterwegs. Dreimal auf Holz klopfen, dass alles gut ausgeht. Fahren Sie gut mit uns mit NDR1 Welle Nord. Und hier, apropos dreimal auf Holz klopfen, sind wir genau beim Thema. Und zwar der Alltagsaberglaube für zwischendurch. Was kennen Sie da so alles? Was befolgen Sie vielleicht sogar, weil Sie denken, ja, ich glaube, dann komme ich ein bisschen besser durchs Leben. Marlies aus Schönberg hat sich gemeldet. Moin Marlies.
1: Moin Jan. Also für die Sternschnuppen, wenn ich eine sehe, dann wünsche ich mir was und behalte diesen Wunsch aber für mich. Wie man das als Kind gelernt hat. Weil es sonst nicht in Erfüllung geht.
0: Ja, das mache ich auch. Wie witzig. Sehr gut. Habe ich total vergessen mit den Sternschnuppen. Stimmt, aber das ist auch so ein Alltagsaberglaube. Paul? Wie ist bei dir?
2: Moin Jan. Die Sache mit den Wimpern. Wenn du jetzt eine Wimper hast und die klemmt dir unterm Auge, dann nehme ich dir die vorsichtig weg und dann musst du die vom Finger pusten, von meinem Finger, und dann kannst du dir was wünschen. Aber du darfst den Wunsch keinem sagen, sonst geht es nicht in Erfüllung.
0: Oh Gott, und ich dachte, ich bin nicht so abergläubisch, das mache ich auch. Also das ist ja völlig irre. So, und Stefan von Föhr, der kennt das auch alles, der hat sich auch gemeldet. Aber er hat einfach mal sein Glück herausgefordert. Pfeif auf den Aberglauben. Stefan, erzähl.
3: Ich bin also nicht abergläubisch. Bei meinem ersten Fallschirmsprung ist vorher erst ein Teebeutelfaden gerissen. Ich hatte mir vorher einen Kräutertee gemacht, weil ich doch etwas aufgeregt war. Wenig später ist von meiner Armbanduhr das Armband gerissen. Und ich habe mir da nichts weiter dabei gedacht. Und es ist auch alles gut gegangen beim ersten Sprung.
0: Ja, beim zweiten offensichtlich auch. Sonst hätte er ja die Nachricht nicht schicken können.

0: Der neue Fußball-Bundestrainer Klopp hat für die nächsten vier Länderspiele 44 Fußballer nominiert. Und die Sanierung der Fehmarnsundbrücke wird wesentlich teurer als ursprünglich geplant. Das sind zwei der Themen jetzt in den Nachrichten um 14 Uhr mit Peter Vorbeck.
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2: An der Fehmarnsundbrücke werden die Arbeiten teurer und teurer, denn die Kosten sind erneut gestiegen. Nach Angaben der Deutschen Bahn werden für die Sanierung 170 Millionen Euro fällig, fast doppelt so viel wie bisher geplant. Hauke von Hallern, wie kommt es denn zu dieser enormen Kostensteigerung?
3: Die Bahn hat mir das so erklärt. Die Brücke wird alle 5 Jahre auf Schäden untersucht, ähnlich wie beim Auto, das zum TÜV muss. Dabei kam schon im letzten Jahr raus, die Betonpfeiler sind weniger stabil als gedacht. Das liegt laut Bahn daran, dass beim Bau in den 60er Jahren, damals noch üblich, viel Beton und wenig Stahl verwendet wurde. Der Beton ist jetzt bröselig und muss neu. Das ist aber gar nicht so einfach. Alles muss nämlich durch ein 60 x 60 cm breites Loch. Industriekletterer müssen den Beton laut Bahn per Hand mit Eimern in das Bauwerk schütten. Das kostet viel Zeit und damit Geld. Für Autofahrende bedeutet das, die Baustelle bleibt 2 Jahre länger als geplant, mindestens bis 2030.
2: Ein Auszubildendenwerk soll sich in Zukunft um Wohnraum und Beratungsleistung für Auszubildende kümmern. Der Landtag hat heute über einen entsprechenden Gesetzentwurf der Landesregierung debattiert. Uwe Jahn dazu.
4: Ein Meister ist genauso viel wert wie ein Master. Das ist einer der Kernsätze der Debatte, der ausdrücken soll, dass Ausbildungsberufe genauso gebraucht werden wie Akademiker. Nun wollen die Regierungsfraktionen ein Auszubildendenwerk mit bis zu 7 Millionen Euro pro Jahr finanzieren, damit es Wohnraum für Azubis schaffen und vermitteln kann. Außerdem soll es Beratung leisten. FDP-Fraktionschef Vogt bezeichnet die Pläne als fehlgeleiteten Aktionismus, weil sie seiner Meinung nach gar nicht benötigt werden. SPD und SSW unterstützen ein Auszubildendenwerk im Prinzip, wollen aber zunächst abwarten, was bei einer Bedarfsanalyse herauskommt und hinterfragen, ob die Landesregierung mit einer Anstalt öffentlichen Rechts die richtige Organisationsform gewählt hat.
2: Die EU-Kommission will den Zugang zu sozialen Medien für Kinder deutlich beschränken. Dazu sollen die Online-Plattformen stärker in die Verantwortung genommen werden. Die konkreten Pläne hat Kommissionspräsidentin von der Leyen am Vormittag erläutert. Aus Brüssel dazu Katrin Schmidt.
5: Um Minderjährigen zwischen 15 und 18 Jahren in der EU ein Konto anbieten zu dürfen, sollen Instagram, TikTok und Co. künftig zunächst beweisen müssen, dass sie jugendsicher sind. Das heißt zum Beispiel, dass Funktionen, die süchtig machen, ausgeschaltet sind. Wie zum Beispiel ein Empfehlungsfeed, der auf Profiling basiert, wie Endlos-Scroll-Funktionen oder Belohnungsmechanismen, die Kinder und Jugendliche möglichst lange auf der Plattform halten. Die Accounts sollen zum Beispiel auch standardmäßig auf privat eingestellt sein, ohne Zugriff auf Standortdaten und Kamera, sowie ohne die Möglichkeit, dass Fremde Kontakt aufnehmen. Für noch jüngere User sollen dem Gesetzesvorschlag zufolge noch strengere Beschränkungen gelten. Bis 13 bleibt Social Media ganz tabu und zwischen 13 und 15 Jahren sind nur sogenannte Mini-Konten unter elterlicher Aufsicht erlaubt, mit eingeschränkten Funktionen und klaren Zeitlimits.
2: Fußball-Bundestrainer Jürgen Klopp hat heute den Kader für die anstehenden 4 Partien in der Nations League bekannt gegeben. Dabei sind insgesamt 44 Spieler, das sind so viele wie nie zuvor. Darunter sind auch 16 Neulinge. Auf der Pressekonferenz zur Kaderbekanntgabe erklärte Klopp, weshalb so viele neue Gesichter im Kader sind.
6: Wir sehen was in den Jungs, wir sehen ganz viel Potenzial und wollen dabei sein bei der Entwicklung. Und deshalb haben wir neue Gesichter dazugenommen. Und es war wirklich so, dass man konnte ja nach der WM das Gefühl haben, dass der deutsche Fußball komplett am Boden ist, wir kein Talent und keine Fußballspieler haben. In den letzten 4 Wochen, als wir da jetzt genauer drauf geguckt haben, ist uns ganz, ganz viel Talent ins Auge gesprungen sozusagen. Sogar so viel, dass jetzt gar nicht alle dabei sind.
2: Das erste Länderspiel wird die deutsche Nationalmannschaft in einer Woche gegen die Niederlande bestreiten.
0: 14.04 Uhr ist es, NDR 1 Welle Nord. Das Wetter für uns in Schleswig-Holstein. Dichte Wolken, bisschen Sonne. Und je länger der Tag dauert, umso regnerischer wird es. Vor allen Dingen so Richtung Nordseebereich. 16 bis 19 Grad. Der Wettertrend ab morgen wechselhaft und deutlich nasser als die letzten Tage. 18 Grad Höchstwetter.
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0: 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A1 Lübeck Richtung Hamburg, zwischen Moorfleet und Norderelbbrücke, 2 Kilometer stockender Verkehr. Dann A7 Flensburg Richtung Hamburg, zwischen Stelling und dem Elbtunnel, 4 Kilometer stockend. A7 Hannover Richtung Flensburg, zwischen Hamburg-Hausbruch und dem Elbtunnel, 4 Kilometer stockend. und an der Elbfähre Glückstadt-Beschafen beträgt die Wartezeit in beiden Richtungen eine Stunde. Aktuelle Blitzer. Geblitzt wird B206, Bad Oldesloe Richtung Ratzeburg zwischen Ahrensfelde und Siebenbäumen. Dann Elmshorn, Hamburger Straße, Höhe der Baustelle in beide Richtungen. Und Österdeich-Hauptstraße auch in beide Richtungen Blitzer. Und falls Sie jetzt auch noch Stau oder einen Blitzer haben, dann gerne Bescheid geben. Über unsere NDR Schleswig-Holstein-App kommt direkt hier an. Besten Dank und gute Fahrt.
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0: Dreimal auf Holz klopfen, schwarze Katze von links nach rechts bringt was Schlechtes. Hab jetzt auch schon gelernt. Der kleine Alltagsaberglaube für zwischendurch. Susanne hat sich auch gemeldet. Susanne, wie ist das denn bei dir?
7: Moin in meinen Lieblingssender. Wenn's den Kuckuck hörst, muss den Geldbeutel schütteln, dann geht's Geld nicht aus. Leider habe ich schon lange keinen Kuckuck mehr gehört. Also kann man sich in etwa vorstellen, wie es um meine Finanzen bestellt ist.
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0: 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Einmal, Vorsicht bitte, B5, Itzehoe Richtung Heide. Anschlussstelle Itzehoe Mitte, da sind Fußgänger unterwegs. Fahren Sie gut mit uns, mit NDR 1 für den Nord. Heute, 17. September, ist ja völlig irre. Unsere große 80er-Show, die größte 80er-Show in der Geschichte der 80er-Shows, auch schon wieder fast 4 Wochen her. Und da waren ja so viele Wünsche, so viele NDR 1 für den Nordhörer in diesen 10 Stunden hier. Und er mit ihren Lieblingswünschen, Wahnsinn. Hunderte. Ich glaube, es waren wirklich Hunderte. Es war verrückt. Mit dabei, da denke ich auch sehr gerne zurück, mit wie ich das geschnackt hatte. Das war Toralf Tlaskala aus Kiel. Moin, Toralf.
1: Ja, moin, Jan Bastik.
0: Sehr, sehr geil, dass du heute mitmachst. Finde ich großartig.
1: Ja, ich finde das auch sehr geil.
0: Du hast ja auch einen wirklich geilen 80er, der unbedingt bei uns jetzt gespielt werden muss.
1: Ja, das finde ich auch. Und die beiden Jungs, die sind ja auch total geil, Bruce und Bongo. Und von daher, ja, war das wirklich ein Song, der mich auch so ein bisschen geprägt hat. Und fand ich auch sehr geil.
0: Das sind dann ja auch 80er, die man sonst nicht im Radio hört. Und deswegen schon geil.
1: Absolut, freue ich mich auch total und finde das auch sehr geil.
0: So, ich hau den Song jetzt einfach raus.
1: Sehr geil.
0: Und worum es überhaupt in dem Song geht von Bruce und Bongo, das erklären die nämlich selber.
2: Bitteschön. 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

0: 14:30 ist es. Jetzt gibt es das Wetter speziell für Ihre Region. Und hier ist unser Wetterexperte. Der hat einen Blick darauf. Das ist Kent Heinemann.
1: In Lübeck-Ostholstein und im Lauenburgischen erreicht eine Niederschlagsfront zunächst die Hohwachter, später auch die Neustädterbucht und bringt neben Regen zum Teil auch einzelne kräftige Schauer bei 17 bis 18 Grad und starke Böen aus Südwest. In der Nacht zieht der Regen ab, doch folgen neben einigen Auflockerungen noch einzelne Schauer bei 12 bis 11 Grad. Zum Lauenburgischen hin bleibt es dann meist trocken. Am Freitag gibt es zunächst einige Auflockerungen und längere trockene Abschnitte, ehe zum Mittag und Nachmittag neue Schauer aufkommen bei 18 bis 19 Grad.
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0: 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A1 Hamburg Richtung Lübeck, zwischen Hamburg-Stillhorn und Norderelbbrücke, 2 Kilometer stockender Verkehr. Dann A7 Flensburg Richtung Hamburg, zwischen Stelling und dem Elbtunnel, 2 Kilometer stockend. A7 Hannover Richtung Flensburg, zwischen Heimfeld und dem Elbtunnel, 7 Kilometer stockender Verkehr. Wenn Sie da drin stecken, rechnen Sie mal so halbe Stunde später beim Mittagessen. Und an der Elbfähre Glückstadt Wischhafen beträgt die Wartezeit ab Wischhafen 1 Stunde, ab Glückstadt dann 1,5 Stunden. Die aktuellen Blitzer. Geblitzt wird B206 Bad Oldesloe Richtung Ratzeburg zwischen Ahrensfelde und 7 Bäumen. Dann Elmshorn, Hamburger Straße, Höhe der Baustelle. Blitzer hier übrigens in beide Richtungen. Und Österdeichstrich, Hauptstraße auch in beide Richtungen Blitzer aufgebaut. Und wenn Sie jetzt auch noch einen Stau oder einen Blitzer haben, gleich Bescheid geben über unsere NDR Schleswig-Holstein-App. Dankeschön, schönen Donnerstag.
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0: Der ganz normale Alltagsaberglaube. So dreimal auf Holz klopfen. Jens hat da noch mehr im Angebot. Moin Jens.
3: Mit dem linken Fuß aufstehen, aber danach erst den rechten Socken anziehen anstatt den linken. Keine Ahnung warum, ist halt so drin. Ja, und das Übliche natürlich, Fins von Cent bis höhere Geldbeträge dreimal raufspucken und ab in die linke Hosentasche.
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0: NDR1, Welle Nord hier. Apropos Shame, Shame, Shame. Gleich mal rüber zu Julian Krafzig.
1: Hallo, Julian Basik.
0: Julian, gleich ab 15 Uhr hier am Start auf NDR1, Welle Nord. Heute ja Thema so der kleine Alltagsaberglaube für zwischendurch. Und du hast schon mir erzählt vor 10 Minuten, da hast du auch was, aber du wolltest mir es noch nicht erzählen, um was es sich handelt.
1: Ich wollte es dir nicht erzählen. Das war ganz interessant. Das war vor ein paar Wochen. Fahre ich mit dem Fahrrad hier von der Arbeit gemütlich nach Hause. Blauer Himmel, da mal die Sonne geschienen. Und dann radel ich nach Hause und werde plötzlich nass. Und denk so, hä? Wie? Und guck so nach oben, wo ist denn hier eine Wolke? Keine Wolke gesehen. Ich so, was war das denn komisches, ne? Geh nach Hause, komm zu Hause an, ess noch irgendwie was und denk, was habe ich mich so blöd bekleckert auf der Hose? Da hatte ich schön einen Vogelkacker auf der Hose.
0: Ach so,
1: ich wurde angekackert. Und du weißt, was das heißt, ne? Alltagsaberglaube bringt Glück. Ich sofort mein Handy genommen, Euro-Jackpot gespielt. Kein Witz.
0: Und?
1: So, lock einfach so Quick-Tipp, so bam, einfach abgeschickt, ne? Geh schlafen, wach nächsten Morgen auf, nehm mein Handy in die Hand und guck, was so Neues in der Welt gibt. Dann steht da, Schleswig-Holsteiner gewinnt 40 Millionen. Kein Witz.
0: Du guckst auf deine Hose?
1: Ich gucke auf meine Hose. Ich so, Alter, das ging ja richtig schnell. Wie krass ist das denn? Und dann habe ich in meinen E-Mails gesehen, war eine Nachricht dann auch, ne, von wegen, hallo, Herr Krafzig. Und dann stand da, leider nicht gewonnen. Ich so, wie, hä? Ich denke, 40 Millionen. War ich es leider nicht. Aber tatsächlich, den Tag hatten Schleswig-Holsteiner 40 Millionen gewonnen. Ich war es leider nicht.
0: Du, vielleicht war der genau neben dir und wurde noch mehr
1: angekackert.
0: Von der Möwe. Das kann
1: ich auch sagen. Oh, schade, aber das wär der Knaller, oder?
0: Ja, das stimmt. Oh. Aber glaubst du auch dran, auf jeden Fall?
1: Dann wäre ich aber auch nicht mehr hier, wahrscheinlich. Ja. Irgendwann. Auf Hawaii.
0: Wahrscheinlich. Aber er hat nicht gewonnen, deswegen sendet er gleich ab 15 Uhr. Und ich bin morgen wieder da. Um 10.
2: Du hast mir gerade noch zu

0: Jürgen Klopp startet mit einem XXL-Kader in seine Ära als Fußball-Bundestrainer. Natürlich Thema bei uns auch in den Nachrichten. Und unser Verkehrsminister Matzen ist besorgt über die steigenden Kosten für die Sanierung der Fehmarnsundbrücke. Auch das jetzt um 15 Uhr bei Peter Vorbeck.
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2: Die Sanierung der Fehmarnsundbrücke wird teurer und soll länger dauern. Nach Angaben der Deutschen Bahn sollen die Kosten für die Instandsetzung des Bauwerks auf 170 Millionen Euro steigen. Das ist fast doppelt so viel wie ursprünglich geplant. Verkehrsminister Matzen hat nach eigenen Angaben aus den Medien von diesem Umstand erfahren und will sich nun um Klärung bemühen. Er sagte NDR Schleswig-Holstein.
3: Also wir haben heute früh schon veranlasst, dass die erste Schreiben rausgehen und auch Anrufe getätigt, um einen Termin zu bekommen, weil wir wollen dieses natürlich bestätigt haben, weil bisher wissen wir nur aus der Zeitung von dieser Nachricht und das ist für mich nicht erklärbar. Leider habe ich das Gefühl, dass es bei der Deutschen Bahn immer die Worst-Case-Szenarios sich einstellen und deswegen habe ich große Befürchtungen, dass es tatsächlich so ist, aber ich möchte natürlich erstmal den Sachstand haben und dann werde ich aber auch hinterher sein, dass wir das vielleicht doch schneller hinbekommen. Ich kenne nicht die neuen Erkenntnisse, welche Zustandsberichte jetzt da sind und das ist in der Tat wirklich eine ganz, ganz schlechte Nachricht.
2: Der Chat-GPT-Entwickler OpenAI hat 6 neue Vorfälle öffentlich gemacht, bei denen sich KI-Testmodelle unerwartet oder besorgniserregend verhalten haben. Es handle sich um Vorfälle aus den vergangenen 6 Monaten, hieß es. Mehr dazu von Antje Sieb.
4: Es geht dabei um KI-Modelle, die bei verschiedenen Tests der Firma zum Beispiel gezielt ihre Handlungen verschleiert haben. So hätten Modelle sich etwa selbst Anweisungen hinterlassen, Fehler zu verstecken oder sich nicht an Beschränkungen zu halten. In einem anderen Fall hätte ein Modell eine selbst erstellte Datei ins Internet hochgeladen, um sie hinterher als Quelle zitieren zu können. Man wolle in Zukunft solche Zwischenfälle schneller melden, kündigte OpenAI an. Denn die menschliche Kontrolle über die Modelle entwickle sich nicht schnell genug weiter. Es brauche deshalb Standards, um Vorfälle öffentlich zu machen und Erkenntnisse zu teilen. Einige Chefs großer KI-Firmen sprechen sich derzeit dafür aus, die Entwicklung von KI zeitweise zu bremsen und fordern dazu internationale Regeln.
2: Bei der Flensburger Shipyard, ehemals FSG, ist in den vergangenen Monaten ein ganz besonderes Schiff gebaut worden. Es handelt sich um eine seegängige Technologieplattform, quasi eine Art schwimmendes Labor für innovative maritime Technologien. Onno Eick war dabei, als das Schiff zum ersten Mal ins Wasser gelassen wurde.
5: Beim Ins-Wasser-Lassen des Schiffes hat man gemerkt, dass das für alle Anwesenden nach turbulenten Zeiten bei der Werft ein ganz besonderer Moment ist. Nach der Insolvenz Ende 2024 hat die Werft seit knapp 1,5 Jahren einen neuen Besitzer. Diese Technologieplattform, die Modularis, wurde vom Deutschen Zentrum für Luft- und Raumfahrt in Auftrag gegeben und jetzt eben hier in Flensburg gebaut. 48 Meter ist sie lang, 11,5 Meter breit und bietet Platz für bis zu 20 Personen, die dann eben auf diesem schwimmenden Labor arbeiten können. Unter anderem soll an Brennstoffzellen und Batteriespeichern geforscht werden, so das Deutsche Zentrum für Luft- und Raumfahrt. Jetzt wird das Schiff erstmal nach Bremerhaven überführt und dann dort fertig ausgebaut. Bleibt Schleswig-Holstein aber erhalten, weil es nach der kompletten Fertigstellung seinen Heimathafen in Kiel haben wird.
2: Der erste Kader des neuen Fußball-Bundestrainers Jürgen Klopp steht. Wer mit dabei ist, verkündete Klopp am Vormittag bei einer Pressekonferenz in Frankfurt am Main. Philipp Hofmeister dazu.
6: Mit großem Optimismus und einem XXL-Aufgebot startet Jürgen Klopp in seine Ära als Bundestrainer. Er habe nicht auf das geschaut, was wir nicht haben, sondern auf das, was wir haben, so der neue Bundestrainer, dem es Spaß gemacht hat, diesen Kader zusammenzustellen, der auf jeweils 2 der 4 Nations League-Partien aufgeteilt wird. 16 der insgesamt 44 Spieler könnten dann ihr Nationalmannschaftsdebüt feiern, darunter auch bislang weniger bekannte Namen wie Mika Bauer, Bamba Sekonté und Felix Keidel. Er wolle so viele Spieler wie möglich kennenlernen und sei begeistert vom vorhandenen Talent, erzählte ein hochmotivierter Bundestrainer. Allen, so Klopp weiter, würde es unglaublich viel bedeuten, für Deutschland zu spielen. Genau das wolle man ab jetzt auch wieder sichtbar machen.
0: Sind wir doch sehr gespannt. 15.04 Uhr, es ist NDR 1 Welle Nord. Das Wetter für uns in Schleswig-Holstein im Gegensatz zu sichtbar macht sich die Sonne heute unsichtbar. Wir haben nämlich ziemlich Wolken über Schleswig-Holstein, eigentlich komplett auch ein paar Regenwolken. Die befinden sich so über Schleswig, Flensburg und auch an unserer Westküste, im Moment gerade über Sylt. Wir haben neben Regen auch stürmische Böen, vor allem an der Nordsee. Die Höchstwerte liegen bei 16 Grad in Tarp, 19 Grad am Schalsee. Morgen ist es so wie heute, aber ein Ticken weniger Wind, bis zu 6 Stunden Sonne Richtung Ostküste. Und der Wettertrend, das Wochenende wird dann wieder ein bisschen stürmischer. Es bleibt weiter so gemischt wie diese Tage, bei 17 bis 20 Grad dann noch.
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0: 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Die A1 Hamburg Richtung Lübeck zwischen Stillhorn und Norderelbbrücke. 2 Kilometer stockender Verkehr. Die A7 Richtung Süden zwischen Stelling und dem Elbtunnel 4 Kilometer. 5 Kilometer stockt auf der A7 Richtung Norden zwischen Hausbruch und dem Elbtunnel. Und an der Elbfähre Glückstadt Bischafen beträgt die Wartezeit ab Bischafen 1 Stunde, ab Glückstadt im Moment 2. Aktuelle Blitzer haben Sie uns gemeldet auf der B206 Bad Oldesloe Richtung Ratzeburg zwischen Ahrensfelde und 7 Bäumen. Geblitzt wird Elmshorn, Hamburger Straße, Höhe der Baustelle in beide Richtungen. Dankeschön, Florian. Und Blitzer, Österdeichstrich, Hauptstraße, ebenfalls beidseitig. Gerne noch ergänzen, zum Beispiel auch im Messenger in der NDR Schleswig-Holstein App. Einfach eine Nachricht rüber beamen. Lieben Dank und gute Fahrt.
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0: Ja, das Wetter, weder Fisch noch Fleisch dieser Tage. Es ist wieder diese Jahreszeit, bei der man vormittags gar nicht so genau weiß, was man machen soll. Also entweder drittes Frühstück oder doch schon Brunch.
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0: Das sind die größten Hits für Schleswig-Holstein und das ist der Blick auf die Straßen. Vorsicht bitte A7 Richtung Süden. Zwischen Henstedt-Ulzburg und Quickborn Liegenbleiber. Ebenfalls ein defektes Fahrzeug A25 Hamburg Richtung Geesthacht in der Einfahrt aller Mühe. Schön, dass Sie mit uns unterwegs sind. Alles neu macht nicht der Mai, sondern der Kloppo. Heute Vormittag hat ja unser neuer Fußball-Bundestrainer Jürgen Klopp, muss man sich erst noch dran gewöhnen, ne? Fußball-Bundestrainer Jürgen Klopp, der hat seinen Kader nominiert für die ersten beiden Länderspiele in der UEFA Nations League. Die Spiele gegen die Niederlande und Griechenland, die da ja anstehen. Und es sind 44 Spieler. Also er hat also eigentlich fast jeden nominiert, könnte man fast sagen. Die sind für die ersten 4 Spiele zumindest schon mal nominiert. Bekannte Namen wie Joshua Kimmich oder auch Nico Schlotterbeck sind dabei. Aber zum Beispiel Dennis Undav, der ja einst Joker war unter Nagelsmann, und auch Leroy Sané, die sind nicht mit dabei. Und 16 Debütanten, auch ein Schleswig-Holsteiner sogar, nämlich Vitali Janelt, der hat das Fußballspielen im Kreis Stormarn gelernt, ist jetzt aktuell bei FC Brentford. Unser Reporter Hauke Wilms, der hat sich mal umgehört, wie Sie das so finden, Klopps Strategie und den Kader und so.
1: Ich bin eher so für mehr erfahrenere Leute, die dann auch besser zusammen spielen können, aber trotzdem sehe ich das Potenzial in jungen Leuten. Also die Balance zwischen erfahren und jung ist die Lösung.
2: Kimmich, Havertz und so, die sind ja noch alle dabei. Genau. Undav, Baumann sind nicht mehr dabei, Sané auch nicht. Was sagst du dazu?
1: Den Undav würde ich drin lassen. Ich meine, der hat ja auch in der WM ein paar Tore geschossen.
3: Finde ich gut. Alles, was anders ist, ist schon mal gut, ne?
2: Und Klopp generell, was sagen Sie zu dem als Typen?
3: Wir sind, wenn, dann überhaupt Dortmund-Fans und deswegen kennen wir ihn ja gut.
2: 44 Leute jetzt für die Nations League. 2 Kader direkt, ganz viele Neulinge, die man vielleicht auch gar nicht kennt.
4: Ich finde es ein bisschen albern, weil 23 reicht.
5: Das ist, glaube ich, eine ganz andere Angehensweise. Gut, dass ein Leroy Sané zum Beispiel nicht dabei ist und dafür ein Mika Bauer.
2: Dennis Undav?
5: Ist er dabei? Ich habe es gar nicht gesehen. Ist nicht dabei.
2: Der ist nicht dabei.
5: Ja, das ist Quatsch. Auch wenn er eigentlich nur als Joker funktioniert hat, muss er mit.
2: Was halten Sie von der Strategie?
6: Erstmal gut, die Frage ist ja, von 44 bleiben ja dann höchstens 25 übrig am Ende und muss man sehen. Aber hat viele junge Leute. In Bezug aufs nächste Turnier ist ja noch ein bisschen hin. Muss man abwarten. Schlechter kann es nicht werden.
2: Sagt Ihnen der Name Vitali Janelt was?
3: Nee.
2: Der ist im Kreis Stormarn groß geworden und der ist jetzt das erste Mal dabei.
3: Super, es wird bestimmt was.
0: Schleswig-Holstein mit am Start und nächste Woche dann die Länderspiele. Donnerstag gegen die Niederlande und nächste Woche Sonntag dann gegen Griechenland. Also dürfen wir gespannt sein. UEFA Nations League mit unserem neuen Bundestrainer Jürgen Klopp. Hier ist NDR 1 Welle Nord.

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0: In der 1 Welle Nord, der Verkehrsservice. Vorsicht bitte A25, Hamburg Richtung Geesthacht. In der Einfahrt aller Mühe ein Liegenbleiber. Fahren Sie dort vorsichtig. Es ist 15:30 Uhr. Wir schauen auf den Sport. Da gibt es ja einiges zu besprechen. Deswegen bei mir live im Studio Rudi Dautz. Moin Rudi.
1: Moin Julian.
0: Heute um 10 Uhr war es soweit. Jürgen Klopp hat das große Geheimnis gelüftet. Der neue Fußball-Bundestrainer hat für die 4 Spiele in der Nations League nominiert. Und zwar ganze 44 Spieler sind es geworden. Also eigentlich fast die komplette Bundesliga, kann man sagen. Und einer von ihnen, Rudi, kommt aus Schleswig-Holstein.
1: Ja, das stimmt. Es ist Vitali Janel, der das Fußball 1x1 beim Bargfelder SV im Kreis Stormarn erlernt hat. Später dann zum SSC Hagen und von dort dann zum HSV wechselte. Ja, viele werden den Mittelfeldspieler wahrscheinlich nicht kennen, weil er eben bereits seit 6 Jahren beim FC Brentford und damit in der englischen Premier League spielt. Der Club aus London, der gehört zwar nicht zu diesen namhaften großen Vereinen der englischen Liga, aber ist aktuell Tabellen-7.

0: Und Vitali Janet ist im Team eben eine feste Größe. Ja, für den 28-Jährigen ist es die erste Nominierung für die Nationalelf. Er befindet sich aber in guter Gesellschaft, denn Jürgen Klopp hat gleich 11 Neulinge nominiert.
1: Also ordentlich frischen Wind will der neue Bundestrainer der Nationalmannschaft einhauchen, Rudi. Aber warum hat er gleich 44 Spieler nominiert?
0: Ja, das ist auf den ersten Blick sicherlich etwas irritierend. Mhm. Aber es sind ja eben 4 Spiele in der Nations League, die anstehen. Und daher hat Jürgen Klopp einfach 2 Kader mit jeweils 22 Spielern nominiert. Das wird sicherlich auch bei den Vereinstrainern, denke ich, gut ankommen, denn nach 4 Länderspielen gleich wieder mit voller Kraft in den Liga-Alltag zurückzukehren, das ist bestimmt für viele Spieler sehr schwierig. So umgeht er eben dieses Problem. Und so kann der Bundestrainer auch viel mehr Spielern die Chance eben geben, sich für weitere Nominierungen zu empfehlen. Denn klar ist für Jürgen Klopp auch, wie jeder neue Trainer braucht er Zeit.
2: Wenn jetzt irgendjemand so dämlich ist und zu glauben, dass mit 1,5 Trainingseinheiten mir die Fußballwelt einmal auf den Kopf gestellt hätten, dann kann ich dem jetzt wirklich nicht helfen. Aber wir werden alles versuchen, um eine neue Herangehensweise sichtbar zu machen. Das kann ich versprechen. So schnell wie möglich. Ich erwarte sofort mehr. Was kann ich sagen? Um mehr geht erstmal immer.
0: Also klare Worte wieder mal von Jürgen Klopp, so kennen wir ihn. Ob das dann auch wirklich so ist, das wird sich dann genau in einer Woche zeigen. In Amsterdam die Premiere von Jürgen Klopp auf der Trainerbank der deutschen Nationalmannschaft und das gleich gegen die Niederlande.
1: Das war der Blick voraus. Jetzt gucken wir noch in den Rückspiegel, denn gestern gab es den 9. Spieltag in der Fußballregionalliga. Weiche Flensburg hat die Tabellenführung verloren und Aufsteiger Todesfelde ist ganz knapp an einer zweistelligen Klatsche vorbeigeschrammt.
0: Ja, das war ein turbulenter Spieltag. Phoenix Lübeck hat den Tabellen 15. aus Todesfelde gleich mit 9:0 besiegt. So deutlich ist Todesfelde noch nie in der 4. Liga untergegangen. Und du hast es gesagt, großer Frust eben auch bei Weiche Flensburg. Das unglückliche 1:2 in Schöningen war nicht nur die erste Saisonniederlage, sondern damit rutschten die Flensburger auch in der Tabelle von Platz 1 runter auf 3. Ja, ganz unten im Tabellenkeller bleibt der VfB Lübeck das Schlusslicht, der aber Moral bewiesen hat. Nach einem 0:2 Rückstand bei der zweiten Mannschaft von Hannover 96 holte der VfB immerhin noch ein 2:2. Und sogar mit einem 3:3 musste sich dann Eintracht Norderstedt noch gegen den HSC Hannover begnügen.
1: Rudi Dautwitz mit dem Sport. Jetzt ist es 15:33 NDR 1 Welle Nord. Das Wetter für Ihre Region gibt's von Kent Heinemann.
3: In Lübeck-Ostholstein und im Lauenburgischen erreicht eine Niederschlagsfront zunächst die Hohwachter, später auch die Neustädterbucht und bringt neben Regen zum Teil auch einzelne kräftige Schauer bei 17 bis 18 Grad und starke Böen aus Südwest. In der Nacht zieht der Regen ab, doch folgen neben einigen Auflockerungen noch einzelne Schauer bei 12 bis 11 Grad. Zum Lauenburgischen hin bleibt es dann meist trocken. Am Freitag gibt es zunächst einige Auflockerungen und längere trockene Abschnitte. Hier zum Mittag und Nachmittag neue Schauer aufkommen bei 18 bis 19 Grad.
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1: 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Die A7 Richtung Süden zwischen Stellingen und dem Elbtunnel 4 Kilometer stockend. A7 Richtung Norden zwischen Hausbruch und dem Elbtunnel 5 Kilometer. A25 Hamburg Richtung Geesthacht zwischen Dreieck Südost und Allermöhe 2 Kilometer stockt es. Und an der Elbfähre Glückstadt Bischhafen beträgt die Wartezeit ab Bischhafen 1 Stunde, ab Glückstadt immer noch 2. Aktuelle Blitzer, lieben Dank fürs Melden. A7 Hamburg Richtung Flensburg, Höhe Dreieck Nordwest. Geblitzt wird B77, Hohenwest steht Richtung Jevenstedt, Höhe Leg an. Und geblitzt wird in Lübeck, Lohmühlenteller in der Abfahrt zur Autobahn nach Hamburg. Gute Fahrt wünschen wir.
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1: Max Mutzke, der Sänger, kommt am Wochenende zu uns nach Schleswig-Holstein für ein Benefizkonzert. Und der Schwarzwälder, der übt sich gleich mal im Moinsagen. Wir sprechen gleich mit Max Mutzke in 9 Minuten.
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0: Achtung, Autofahrer auf der A1 Bremen Richtung Hamburg. Höhe Harburg liegen Gegenstände, fahren Sie doppelt vorsichtig mit uns im Ohr. Tolles Erleben und Gutes dabei tun. Das klappt an diesem Wochenende auf der Krusenkoppel in Kiel. Max Mutzke spielt da am Sonnabend beim Benefizkonzert. Kieler Konzert gegen Kälte heißt das, das von der Kieler Stadtmission organisiert wird. Und das bereits zum vierten Mal. Die Einnahmen fließen dieses Jahr in einen Tagestreff für Frauen ohne Wohnung. Also Gutes tun und Max Mutzke live erleben. Jetzt bei uns am Telefon. Moin Max.
1: Moin Julian. Schön, dass ich als Schwarzwälder mal Moin sagen darf.
0: Wie fühlt sich das an für dich?
1: Schön. Schön wie immer. Ich liebe eure Gegend. Ich liebe Kiel. Ich habe da in Kiel schon so viel Zeit verbracht. Und es ist für mich als Schwarzwälder, der kein Wasser, sondern nur Berge kennt. Also duschen tue ich schon, aber sonst kenne ich kein Wasser. Das ist Kiel einfach immer ein Highlight für mich. Und ich meine, wir haben da oben Musikvideos gedreht. Wir haben natürlich schon mehrfach für dieses Event gespielt, was wir jetzt auch am Sonntag tun. Und dann ist es für mich immer beeindruckend, am Hafen entlang zu gehen und mal ein bisschen rauszufahren und so. Also ich freue mich sehr auf den Tag.
0: Cool, und Krusenkoppel ist ja auch eine ganz tolle Location. Max, absolut. Und ich habe nachgezählt, zum vierten Mal bist du schon dabei beim Kieler Konzert gegen Kälte. Was macht dieses Event für dich so besonders?
1: Naja, es ist natürlich einfach ein einzigartiges Projekt, was wir, und ich meine, Kiel ist der weitest entfernteste Ort von meinem Zuhause. Mhm. Da rutscht man einmal rein, ne? Das ist halt die erste Anfrage vor vielen Jahren gewesen, ob ich bei der Obdachlosenhilfe, sprich bei gegen die Kälte ein Konzert spielen würde. Und damals beim ersten Mal war es wirklich bitterkalt draußen. Es hat geregnet, wir hatten Jacken an und so, und es war irgendwie auch abgefahren, dann zu sagen, es ist ein Konzert gegen die Kälte in der Kälte. Das hat mich aber irgendwie nachhaltig total beeindruckt, und natürlich eine Stadt, die sich da so richtig engagiert für dieses wirklich, wirklich große Thema, was ja mittlerweile allen Menschen auch immer, immer mehr auffällt, vor allem Menschen, die in Metropolen leben. Ich habe ja auch einen Teil meines Lebens verbringe ich in Köln, und es fällt halt nun mal doch schon auf. Ich weiß nicht, ob es mit der Corona-Pandemie zu tun hatte. Es ist ja grundsätzlich ein großes Thema, aber das wird immer mehr, und das sehen wir weltweit, egal wo du bist, und deswegen finde ich so ein schönes Projekt, dass das Kiel macht, und dann unterstützt man das wahnsinnig gerne, auch wenn man 1000 Kilometer entfernt lebt.
0: Guck mal, als ich heute Morgen erfahren habe, dass wir beide telefonieren, Max, hatte ich sofort den Ohrwurm Can't Wait Until Tonight in meinem Ohr, den summe ich schon den ganzen Vormittag. Jetzt wollen wir natürlich wissen, auch musikalischer Natur, was erwartet denn die Fans am Sonnabend von dir auf der Bühne?
1: Wir werden natürlich auch Can't Wait Until Tonight spielen, wir werden aber auch Songs spielen, die wirklich für solche Projekte auch geschrieben sind, wie Überall Herzen zum Beispiel, was wir letztes Mal auch gespielt haben. Bedingungslos will ich eigentlich gerne dabei haben, wo es um bedingungslose Liebe geht. Aber die Songs, die ihr hört, die werdet ihr auch kennen. Welt hinter Glas ist dabei und so. Natürlich, solche Dinge sind auch dabei. Die Leute können mitsingen.
0: Max, cool, dass du so ein großes Herz hast. Also stellvertretend für alle, die in den Genuss der Spenden kommen, lieben Dank. Und wir freuen uns natürlich, dass du wieder nach Schleswig-Holstein kommst.
1: Ich freue mich auch drauf, und ich freue mich, dass ich wieder eingeladen bin. Also, dann sehe ich hoffentlich eine komplett volle Kuppel mit 2000 Menschen. Da hoffe ich drauf.
0: Beim Konzert, Kieler Konzert gegen Kälte, Max Mutzke, Sonnabend live mit dabei. Ich habe gerade noch mal geguckt, es gibt auch noch Tickets. Also, da erleben Sie dann auch diesen Hit hier zum Beispiel. Platz 8 damals beim ESC. Jetzt bei NDR 1 Welle Nord zu hören.

0: Achtung, Autofahrer auf der A21 Kiel Richtung Bargteheide. Zwischen Dahldorf und Wahlstedt liegt ein Plastikteil. In Flensburg ist ein mutmaßlicher Darknet-Betrüger festgenommen worden. Und die Sanierung der Fehmarnsundbrücke wird teurer und teurer. Zwei der Themen in Nachrichten um 16 Uhr bei Peter Vorbeck.
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2: Die Kosten für die Fehmarnsundbrücke sind erneut gestiegen. Nach Angaben der Deutschen Bahn werden für die Sanierung nun 170 Millionen Euro fällig. Das ist fast doppelt so viel wie bisher geplant. Hauke von Hallern berichtet.
3: Vor 6 Jahren war noch von 30 Millionen Euro die Rede. Dann stiegen die Kosten auf 91 Millionen. Jetzt geht die Bahn von satten 170 Millionen Euro aus. Der Grund? Alle 5 Jahre wird das Bauwerk standardmäßig geprüft. Dabei kam bereits im vergangenen Jahr raus, die Betonpfeiler sind laut Bahn weniger stabil als gedacht. Jetzt muss tonnenweise frischer Beton in die Pfeiler eingebracht werden. Alles durch ein 60 mal 60 Zentimeter breites Loch. Industriekletterer müssen den Beton laut Bahn per Hand mit Eimern in das Bauwerk schütten. Das kostet viel Zeit und damit Geld. Für Autofahrende bedeutet das, die Baustelle bleibt 2 Jahre länger als geplant, mindestens bis 2030.
2: Der NABU fordert mehr Anstrengungen beim Ostseeschutz. Dazu hat der Umweltverband heute vor dem Landeshaus einen Leitfaden mit 60 Maßnahmen an Landwirtschaftsministerin Schmachtenberg und Umweltminister Goldschmidt übergeben. Jennifer Bruhn, was für Maßnahmen sind das denn?
4: Also der NABU schlägt unter anderem strengere Regeln für Fischerei, Schifffahrt und Tourismus vor. In Meeresschutzgebieten sollen Schiffe höchstens 8 Knoten fahren dürfen. Kläranlagen müssten demnach Nährstoffe, Schadstoffe und Mikroplastik besser herausfiltern. Und auch die Landwirtschaft soll ihre Einträge weiter senken. Außerdem fordert der NABU mehr Schutzgebiete und die Wiederherstellung von Seegraswiesen, Muschelbänken und natürlichen Flussläufen. Zusätzlich soll alte Weltkriegsmunition schneller geborgen und entsorgt werden. Der NABU befürwortet zwar den bisherigen Aktionsplan des Landes, sieht ihn aber nur als Anfang. Die Landwirtschaftsministerin und der Umweltminister betonten, dass bereits viel getan wird. Sie sind nach eigenen Angaben aber offen für neue Vorschläge, die den Schutz der Ostsee weiter voranbringen.
2: In Europa sollen nach dem Willen der EU-Kommission künftig deutlich strengere Regeln für Kinder und Jugendliche gelten, die soziale Medien nutzen wollen. Kommissionspräsidentin von der Leyen hat ihre Pläne dafür konkretisiert. Ulf Hilbert dazu.
5: Die Betreiber von sozialen Netzwerken oder Spieleplattformen müssen demnach künftig nachweisen, dass ihre Angebote von den Jugendlichen gefahrlos genutzt werden können. Ansonsten gäbe es keinen Zugang zu den Minderjährigen, so Kommissionspräsidentin von der Leyen. So soll etwa sichergestellt werden, dass die jungen Nutzer nicht endlos scrollen können. Kinder bis 13 Jahren sollen künftig weder eigene Accounts noch eigene Geräte haben dürfen. Jugendliche zwischen 13 und 15 Jahren sollen nur 1 Stunde am Tag eigene Konten nutzen dürfen und die müssen von ihren Eltern eingerichtet und beaufsichtigt werden. Sämtliche Accounts von unter 18-Jährigen müssen standardmäßig auf privat gestellt sein. Standortdaten, Kamera und Mikrofon müssen deaktiviert sein. Wann die neuen Regeln in Kraft treten, ist völlig unklar. Erst müssen sich die 27 Mitgliedstaaten und das EU-Parlament mit dem Vorschlag befassen. Das könnte Monate oder sogar Jahre dauern.
2: Bei der Nordbahn fallen seit einigen Tagen zahlreiche Zugverbindungen aus und müssen durch Busse ersetzt werden. Nach Angaben einer Unternehmenssprecherin sind etwa 40% der vorhandenen Akkuzüge nicht einsatzbereit, weil sie bei Unfällen beschädigt wurden oder gewartet werden müssen. Auf den Strecken Kiel-Eckernförde, Kiel-Rendsburg und Husum-St. Peter-Ording stehen demnach 12 von 20 Fahrzeugen zur Verfügung. Bereits Anfang des Jahres gab es wegen defekter Züge zahlreiche Ausfälle bei der Nordbahn. Damals dauerten die Reparaturen der Züge wegen fehlender Ersatzteile teils wochenlang. Spezialkräfte haben am Morgen einen mutmaßlichen Darknet-Betrüger in Flensburg festgenommen. Der 36-Jährige soll laut Polizei seit mindestens 8 Jahren Betrugsmaschen über Kleinanzeigenportale organisiert haben. Die Ermittler zählten mehr als 750 Straftaten mit einem Schaden im mittleren 6-stelligen Bereich. Die Staatsanwaltschaft Itzehoe und die Kripo Flensburg durchsuchten am Morgen 3 Objekte in Flensburg und im Umland. Die Einsatzkräfte stellten dabei diverse Datenträger sicher und fanden Zugangsdaten.
0: Dankeschön, Peter. Mehr Nachrichten aus unseren 5 Studios im Land hören Sie gleich um 12:30. Jetzt ist es 16.04 Uhr. 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Das Wetter für uns in Schleswig-Holstein. So ein Regenband ist gerade unserer Westküste unterwegs. Von Heide hoch bis Husum, bis Niebüll und auch noch rüber nach Amrum und Föhr. Da werden Sie gerade ein bisschen nass. Ansonsten ist es wolkenverhangen. Sonne hat es heute schwer. Wir haben 16 Grad in Tarp, 19 Grad am Schalsee, an der Nordsee auch dazu stürmische Böen. Morgen ist es so wie heute, wir bekommen aber ein bisschen weniger Wind. 3 Stunden Sonne Richtung Itzehoe, 6 Stunden Richtung Fehmarn. Der Wettertrend. Das Wochenende bleibt dann auch bunt gemischt. Es wird wieder ein Ticken stürmischer bei 17 bis 20 Grad.
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0: 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Vorsicht bitte auf der A21 weiterhin, Kiel Richtung Bargteheide, zwischen Dahldorf und Wahl steht Licht und Plastik. Teilen. Staus und stockenden Verkehr, A7 Richtung Süden, zwischen Stellingen und dem Elbtunnel 4 Kilometer. Gegenrichtung, Richtung Norden, die A7 zwischen Hausbruch und dem Elbtunnel 5 Kilometer. Und an der Elbfähre Glückstadt-Wischhafen beträgt die Wartezeit ab Wischhafen 1 Stunde, ab Glückstadt 2. Aktuelle Blitzer, A7 Hamburg Richtung Flensburg, Höhe Dreieck Nordwest. Geblitzt wird B77, Hohenweststedt Richtung Jevenstedt, Höhe leg an. Und in Lübeck, Lohmühlenteller in der Abfahrt zur Autobahn nach Hamburg. Gerne noch ergänzen, wenn Ihnen was unterkommt auf den Straßen, klingeln Sie kostenfrei durch, auch vom Smartphone. Das ist die 0800 22 12 800. Freuen wir uns über Ihre Anrufe und wünschen eine gute Fahrt.
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0: Dieser Tage heißt es ja Achtung vor KI, also künstlicher Intelligenz, aber auch über WhatsApp, das Portal, über das wir gerne Nachrichten schreiben. Da sind gerade ziemlich raffinierte Betrüger unterwegs. Sollten Sie unbedingt gehört haben, da gibt es eine neue Masche. Um denen nicht in die Fänge zu gelangen, haben wir gleich alle Infos für Sie feinsäuberlich zusammengetragen. Vorher gibt es aber noch
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0: Das sind die größten Hits für Schleswig-Holstein. Das ist mal ein aktueller von Taylor Swift, Opalite, hier bei Enkeltrick und Schockanrufe, die kennen wir ja nun, berichten wir leider auch sehr häufig drüber oder müssen häufig drüber berichten. Die Polizei warnt jetzt aber vor einer nicht ganz so neuen Methode, die aber ziemlich perfide ist. Es sind betrügerische WhatsApp-Nachrichten, auch das haben wir schon mal gehört. Angeblich kommen die aber von Freunden, das ist das Perfide dabei. Und mein Kollege Carsten Salzwedel hat mal mit der Polizei gesprochen und sich mal schlau gemacht in Sachen neue Betrugsmasche. Moin Carsten.
1: Moin.
0: Wie kommen die Gauner denn diesmal an unsere Knete?
1: Also das fängt erstmal ganz harmlos an. Zunächst wollen die Täter an unsere WhatsApp-Accounts und da kommt nämlich eine Nachricht von einer bekannten Nummer. Also Schwester, Tante, Vater, Kumpel aus dem Sportverein. Da steht dann sowas drin, dass die Tochter oder der Sohn von einem Freund etwas gewinnen kann. Ein Tanzkurs zum Beispiel. Und da soll man dann bei einer Abstimmung mitmachen über einen Link.
0: Und wahrscheinlich geht es bei dem Link dann nicht zur Abstimmung, sondern woanders hin.
1: Ganz genau. Das ist jetzt der erste Schritt dieser Masche. Der Link führt nicht zu einer Abstimmung, sondern zu einer Account-Verifizierung. Da soll man dann seine Nummer und die PIN bestätigen. Und dann haben die Täter das und haben dadurch Zugriff auf die WhatsApp-Kontakte. Und darüber können sie dann weitere Betrugsnachrichten schicken. Und das Entscheidende ist halt, dass die dann von einer bekannten Nummer kommen. Und das ist Viktor aus Neumünster auch passiert.
2: Einfach nur schnell auf die Nachricht geklickt, weil sie von einem Freund kam, der eh schon mit mir vorher über Kinder geschrieben hatte und es einfach in den Zusammenhang gut gepasst hatte, da wir uns vorher eh ausgetauscht haben. Also ich habe es geöffnet, habe dann auf den Namen getippt, den ich mir aus der Nachricht gemerkt hatte und habe dann noch irgendwas bestätigt. Ich würde mich als relativ medienaffin bezeichnen. Ich habe einfach nur drauf getippt, weil ich einfach dachte, ich mache das schnell und gut ist.
0: Das ist ja krass. Jetzt haben die Täter aber ja immer noch kein Geld, oder?
1: Stimmt. Also weil sie jetzt ja aber quasi vertrauenswürdige Kontakte sind, kommen im zweiten Schritt Nachrichten, wo sie nach Geld fragen. Also da wird dann eine Notlage suggeriert, ein plötzlicher Arztbesuch zum Beispiel, wo jemand Geld braucht. Und da kommt dann eine Bankverbindung und da soll man dann das Geld hin überweisen. Und wahrscheinlich fühlen sich die Menschen dann da unter Druck gesetzt. Und dann haben die Täter das Geld.
0: Du hast mit der Polizei ja gesprochen. Wie können wir uns denn davor schützen, um nicht darauf reinzufallen? Was gibt's da für Infos?
1: Also das Perfide ist natürlich, dass diese Nachrichten von Freunden kommen. Also so wirkt es ja zumindest. Und genau da muss man jetzt eben auch vorsichtig sein und nicht einfach auf irgendwelche Links klicken. Und wenn man da denkt, das ist vielleicht nicht ganz sauber, dann lieber auf einem anderen Kommunikationsweg nachfragen. Also zum Beispiel anrufen, stimmt das, was du mir da geschickt hast? Und halt auch auf gar keinen Fall irgendwie Telefonnummer und PIN oder irgendwelche persönlichen Daten irgendwo eingeben. Dann kommt man da ziemlich gut rum um diesen Betrug.
0: Okay, krasse Nummer. Aber Carsten, wenn du von Julian, also von mir eine Nachricht kriegst, 1000 Euro überweisen, die ist dann wahr. Die kommt auch von mir wirklich.
1: Da schauen wir noch.
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0: Ganz entspannt in den Donnerstagnachmittag. 16:30 ist es. Sie hören NDR 1 Welle Nord und wir hören jetzt, was Thema ist bei Ihnen vor der Haustür.
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2: Aus dem Studio Lübeck mit Enger Wonnemann. Moin. Die Sanierung der Fehmarnsundbrücke wird fast doppelt so teuer wie geplant. Laut Deutscher Bahn steigen die Kosten auf 170 Millionen Euro. Das Bauwerk sei baufälliger als gedacht. Frühestens 2030 soll die Brücke fertig sein. Dann sollen nicht mehr wie bisher Bahn und Bund, sondern der Kreis Ostholstein für den Unterhalt zuständig sein. Laut Landrat Timo Gart seien das erhebliche finanzielle Risiken.
3: Wenn jetzt für die Sanierung bereits 170 Millionen Euro aufgerufen werden, dann zeigt das deutlich, dass ein Kreis wie Ostholstein finanziell nicht in der Lage sein wird, dauerhaft die Fehmarnsundbrücke zu unterhalten. Insoweit lehne ich weiterhin die Übernahme der Straßenbaulast der Fehmarnsundbrücke ab.
2: Ein Auszubildendenwerk soll sich in Schleswig-Holstein in Zukunft um Wohnungen für Auszubildende kümmern. Ob zum Beispiel Wohnheime auch in ländlichen Regionen wie Ostholstein gebraucht werden, das soll laut schwarz-grüner Landesregierung eine Bedarfsanalyse zeigen. Laut des Grünen-Fraktionsvorsitzenden Lasse Petersdotter könnte etwa der starke Tourismus in Ostholstein eine Herausforderung bei der Wohnungssuche sein. Die Handwerkskammern und die IHK hatten die Pläne zuvor kritisiert. Vor allem in ländlichen Räumen seien andere Hilfen wie ein günstiges Deutschlandticket oder ein Zuschuss zum Führerschein sinnvoller. 100 Jahre Günter Grass. Das wird im kommenden Jahr groß gefeiert. Heute wurde das Festprogramm vorgestellt. Frage an meine Kollegin Mechthild Mesker: Was sind denn die Highlights des Festjahres?
4: Das größte Fest wird in Lübeck stattfinden.

0: stattfinden an dem Tag, an dem der Nobelpreisträger 100 Jahre alt geworden wäre, also am 16. Oktober 2027, mit einem Festakt und einem großen, nächtlichen, lautstarken Stadtfest. Aber bis dahin gibt es noch sehr viele Veranstaltungen, Lesungen, Konzerte, Ausstellungen, Theateraufführungen. Zu Jahresbeginn wird erstmal das Lübecker Grasshaus geschlossen, die Dauerausstellung erneuert und der Nachlass von Grass integriert im erweiterten Museum. Die Neueröffnung ist für den April geplant.
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2: 16:32 NDR 1 Welle Nord. 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
3: In Lübeck-Ostholstein und im Lauenburgischen erreicht eine Niederschlagsfront zunächst die Hohwachter, später auch die Neustädtebucht und bringt neben Regen zum Teil auch einzelne kräftige Schauer bei 17 bis 18 Grad und starke Böen aus Südwest. In der Nacht zieht der Regen ab, doch folgen neben einigen Auflockerungen noch einzelne Schauer bei 12 bis 11 Grad. Zum Lauenburgischen hin bleibt es dann meist trocken. Am Freitag gibt es zunächst einige Auflockerungen und längere trockene Abschnitte, ehe zum Mittag und Nachmittag neue Schauer aufkommen bei 18 bis 19 Grad.
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2: 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Die A7 Richtung Süden zwischen Stellingen und dem Elbtunnel 4 Kilometer stockend. 5 Kilometer sind es auf der Gegenrichtung A7 Richtung Norden zwischen Hausbruch und Elbtunnel. Und an der Elbfähre Glückstadt-Wischhafen beträgt die Wartezeit ab Wischhafen 1 Stunde, ab Glückstadt 2. Aktuelle Blitzer, Dankeschön fürs Melden. A7 Hamburg Richtung Flensburg, Höhe Dreieck Nordwest. B77 Hohenwesch steht Richtung Jevenstedt, Höhe Legan wird geblitzt. Und L49 Nettelsee, Höhe Dosenbeek-Bodkamp Richtung Bordesholm. Und an der Hotline auch noch jemand. Julian Kraft sich hier. Moin Moin, Björn.
4: Moin. Vielleicht könnt ihr nochmal aufnehmen, dass die Batteriestraße genau vor den Stadtwerken Flensburg gesperrt ist. Da ist ein Großteil der Straße abgesackt. Wahrscheinlich wird das längere Zeit gesperrt sein.
2: Dankeschön, Björn. Und eine gute Fahrt.
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2: Das ist auch eine interessante Geschichte. Eine ausgeliehene Zeitschrift ist nach 132 Jahren zurückgegeben worden. Und zwar in einer öffentlichen Bibliothek in den USA. In der Stadt Concord. 132 Jahre her. So alt sind sonst nur Zeitschriften im Wartezimmer für uns Kassenpatienten.
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0: zugegeben, hat ein paar Jahre auf dem Buckel, aber immer noch ein großartiger Hit, oder? The Animals 1964, die größten Hits für Schleswig-Holstein und auch das hier bei uns.
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0: 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Irmi Krause mit uns. Moin Irmi.
2: Moin Julian.
0: Wie groß ist die Freude noch bei dir und auch im Verein vor allen Dingen?
2: Riesig, riesig. Wir haben uns wirklich ganz doll gefreut. Das war den ganzen Morgen schon so, wir sind dran, wir haben es geschafft. Also es ist wirklich toll.
0: Und ihr habt ja ein interessantes Codewort gehabt, das da hieß Mama Mia. Mit diesem Codewort haben sich 6 also gemeldet innerhalb von 20 Minuten. Warum ja. Aber? Oder wie kamst du Mama Mia?
2: Wir haben mit unserem Chor gerade einen Workshop gehabt im August, der hieß Abermania. Da haben wir 2 Aberlieder einstudiert mit Gästen und dann 3 Abende einprobiert und am 4. Abend haben wir dann einen Auftritt gemacht vor Freunden und Bekannten. Daher Mama Mia.
0: Ich habe ja auch ganz lange Musik gemacht, mache es teilweise immer noch und muss auch sagen, das ist ja ein bisschen wie eine Therapie, wenn man irgendwie sich mit Leuten trifft und musiziert, also auch in eurer Singgemeinschaft. Danach ist doch die Welt eine andere, oder?
2: Ganz bestimmt, auch wenn man einen Abend hat und denkt, ach Mensch, ich habe eigentlich gar keine Lust und sich dann aber doch aufrafft und dahin geht, dann kommt man wirklich beschwingt wieder nach Hause. Das bringt so einen Spaß. Wir sind eine ganz tolle Gemeinschaft zusammen und wir singen so viele verschiedene Lieder und singen macht einfach Spaß.
0: Alle, die in Barmstedt und in der Nähe wohnen, können sich euch anschließen.
2: Aber natürlich, wir proben dienstags abends 19.30 Uhr im Humburghaus in Barmstedt.
0: Was macht ihr mit der Kohle jetzt, mit den 1000 Euro? Habt ihr irgendwie schon einen Plan?
2: Ja, wir wollen einmal sicherlich auch noch Noten dazu kaufen. Mhm. Wir müssen auch immer Gäste bezahlen. Wir haben jetzt zum Beispiel im nächsten Jahr im Mai ein Konzert mit dem Trio Sorrentino und wir hatten dieses Jahr ein Konzert mit dem Collegium Gaudium und diese Gästchöre müssen wir dann ja auch bezahlen.
0: Aber wie wir schon besprochen haben, ist ein traumhaft tolles Hobby. Ich wünsche euch weiterhin viel Spaß und nochmal Glückwunsch. Ne?
2: Vielen herzlichen Dank.
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0: Achtung, Autofahrer in beiden Richtungen auf der A23 Heide Hamburg zwischen Scharfstedt und Haderau-Hademarschen sind Menschen auf der Fahrbahn. Fahren Sie doch bitte vorsichtig. Jürgen Klopp hat seinen ersten Kader als Fußball-Bundestrainer nominiert. Sprechen wir drüber in den Nachrichten. Und für die Sanierung der Fehmarnsundbrücke wird immer mehr Geld gebraucht. Auch das jetzt Thema um 17 Uhr bei Peter Vorbeck.
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2: Es wird eine kostspielige Angelegenheit, die Sanierung der Fehmarnsundbrücke. 91 Millionen Euro sollte sie kosten, jetzt wird es aber noch mal teurer. Nach Angaben der Deutschen Bahn werden für die Reparatur nun 170 Millionen Euro fällig. Das ist fast doppelt so viel wie bisher geplant. Der Grund? Das Bauwerk ist baufälliger als bisher gedacht. Ein Bericht von Hauke von Hallern.
3: Verkehrsminister Madsen hat nach eigenen Angaben aus den Medien von der massiven Kostensteigerung erfahren und will sich nun um Klärung bemühen. Er habe das Gefühl, dass sich bei der Bahn immer das Worst-Case-Szenario einstelle. Fertig sein soll die Brücke nun frühestens 2030. Mit der Eröffnung der festen Fehmarn-Belt-Querung wird der Hauptverkehr am Fehmarnsund dann von der alten Brücke in den neuen Tunnel verlagert. Der sogenannte Kleiderbügel bleibt jedoch als Wahrzeichen erhalten. Bezahlen müssen den Unterhalt dann aber, juristisch korrekt, nicht mehr Bahn und Bund, sondern der Kreis Ostholstein. Vor diesem Hintergrund weist Landrat Timo Gartz auf die seiner Meinung nach erheblichen finanziellen Risiken hin.
4: Wenn jetzt für die Sanierung bereits 170 Millionen Euro aufgerufen werden, dann zeigt das deutlich, dass ein Kreis wie Ostholstein finanziell nicht in der Lage sein wird, dauerhaft die Fehmarnsundbrücke zu unterhalten. Insoweit lehne ich weiterhin die Übernahme der Straßenbaulast der Fehmarnsundbrücke ab.
3: Seit 6 Jahren ist der Kleiderbügel nun schon eine Dauerbaustelle. Autofahrende müssen sich darauf einstellen, dass diese nun 2 Jahre länger bleibt als geplant, mindestens bis 2030.
2: 1,6 Millionen Tonnen Kriegsmunition liegen in Nord- und Ostsee. Für die Bergung hat der Bund heute den Auftrag für den Bau einer speziellen Plattform vergeben. Katharina Seiler, was ist denn das Besondere an dieser Plattform?
5: Mithilfe dieser mobilen Plattform kann zum einen sehr viel mehr alte Kriegsmunition auf einmal aus dem Meer geholt werden. Und zum anderen, die Munition soll schon direkt auf dieser Plattform unschädlich gemacht werden. Sie wird, wenn sie fertig gebaut ist, weltweit die erste mobile Bergungs- und Entsorgungsplattform sein. Und der Auftrag für ihren Bau geht jetzt an eine Bietergemeinschaft, zu der ein schwedisches Entsorgungsunternehmen gehört, ein Brandenburger Kampfmittelspezialist und die niedersächsische Werft Abeking und Rasmussen, so das Bundesumweltministerium. Die Plattform soll Ende 2028 fertig sein und zuerst in der Ostsee und anschließend in der Nordsee eingesetzt werden.
2: Die schwarz-grüne Landesregierung will in Schleswig-Holstein das Brandschutzrecht modernisieren. Geplant sind neue Aufgaben im Katastrophenschutz, strengere Regeln gegen extremistische Bestrebungen und mehr Möglichkeiten für ältere Führungskräfte. Auch der Einsatz von Drohnen und die Arbeit kommunaler Ordnungsdienste sollen neu geregelt werden. Anna Grusnick berichtet.
6: Innenministerin Finke hob die besondere Aufgabe der Feuerwehren in Schleswig-Holstein hervor. Mehr als 50.000 Menschen engagieren sich, meist ehrenamtlich. Sie betonte, mit dem neuen Brandschutzgesetz solle ein zeitgemäßer rechtlicher Rahmen geschaffen und auf neue Aufgaben und Herausforderungen reagiert werden. Auch das Eintreten für die freiheitlich-demokratische Grundordnung soll nun gesetzlich verankert werden. Gemeinsam mit den Feuerwehren und den kommunalen Landesverbänden wurde an dem Gesetzentwurf gearbeitet. Lob kommt sogar von der Opposition. Sibylla Nitsch vom SSW sagte, man begrüße ausdrücklich, dass das Gesetz an die aktuellen Bedürfnisse angepasst werde. Die SPD-Abgeordnete Raudis betonte, es sei eine Menge Positives dabei. Offen bleibe aber die Frage, wie neu eingeführte Standards bezahlt werden sollen. Im Gesetzentwurf würden viele gute Dinge stehen, meint auch FDP-Fraktionschef Vogt. Beim Thema Bürokratieentlastung sieht er noch Luft nach oben. Im Ausschuss wird über den Gesetzentwurf nun weiter beraten.
2: Jetzt ist sie also losgegangen, die Ära von Jürgen Klopp als Fußball-Bundestrainer. In der kommenden Woche stehen die ersten Länderspiele an. Heute hat Klopp den Kader dafür vorgestellt. Philipp Hofmeister dazu.
7: Gewohnt wortgewaltig, optimistisch und verbal vielschichtig präsentierte sich Jürgen Klopp bei seiner ersten Kadernominierung. Einer, wie es sie so noch nie gegeben hatte. 44 Spieler stehen in Klopps XXL-Aufgebot, die in 2 Teams für die anstehenden 4 Nations League-Duelle aufgeteilt werden.
8: Es hat Spaß gemacht, den Kader zusammenzustellen. Es war cool, sich mit diesen Spielern zu beschäftigen.
7: Ganz besondere Emotionen sammelte Jürgen Klopp bei den vielen potenziellen Nationalmannschaftsdebütanten ein. Junge Spieler wie Elversbergs Felix Keidel, Mika Bauer von Celtic Glasgow oder Hoffenheims Bambasee Conte waren kollektiv überwältigt.
8: Am längsten gelacht hat Bamba Conte. Da habe ich nur Jürgen Klopp gesagt, hat 2 Minuten am Stück gelacht. Das wäre eine sehr tiefe Stimme, da ich den Anruf mal kriege.
7: Die personelle Auffrischung nach dem WM-Fiasko im Sommer ist gewollt. Klopp, der im Tor wieder auf Marc-André Ter Stegen und als Kapitän weiter auf den ins Mittelfeld zurückbeorderten Joshua Kimmich setzt, hat mitunter erstaunliche Erkenntnisse gesammelt.
8: Man konnte ja nach der WM das Gefühl haben, dass der deutsche Fußball komplett am Boden ist, wir kein Talent und keine Fußballspieler haben. Als wir da jetzt genauer drauf geguckt haben, ist uns ganz, ganz viel Talent ins Auge gesprungen. Also da ist echt was da.
7: Bei aller Euphorie, die der neue Hoffnungsträger versprüht, der Druck zu liefern, ist da. Und auch ein Bundestrainer Jürgen Klopp bittet erstmal um ein klein wenig Zeit.
2: In der zweiten Fußball-Bundesliga trifft Holstein Kiel am Sonnabend auf den VfL Osnabrück. Gegen den Aufsteiger hoffen die Kieler auf den ersten Saisonsieg. Nach 5 Partien stehen sie auf dem letzten Tabellenplatz. Marc Kramhöft war heute bei der Pressekonferenz dabei. Welchen Eindruck hat Holstein-Trainer Tim Walter denn gemacht?
9: Also er hat sich betont entspannt gegeben, auf viele Fragen heute ausführlich geantwortet und ist überzeugt, dass seine Mannschaft diesen ersten Sieg holen wird. Klar, dazu muss sie ihre Fehlerquote deutlich reduzieren, wenn wir an den Platzverweis von Jonas Terkelsen am vergangenen Wochenende denken. Aber Tim Walter sagte nochmal, das macht niemand mit Absicht und gehört bei diesem Prozess mit jungen Spielern einfach dazu. Daraus müssen sie lernen. Allein für die Stimmung wäre ein Sieg am Sonnabend aber definitiv wichtig gegen Osnabrück, denn es folgt die Länderspielpause über 2 Wochenenden. Die will sicherlich niemand am Tabellenende verbringen.
0: 17.06 Uhr ist es, NDR 1 Welle Nord. Das Wetter für uns in Schleswig-Holstein. Ja, wenn Sie heute noch ein bisschen draußen verbringen wollen, kann ich Ihnen mitteilen, 19.31 Uhr geht die Sonne unter, wenn gleich will die Sonne auch nur hinter den Wolken Sie erahnen. Denn es sind viele Wolken unterwegs, auch über Itzehoe gerade ein paar Regenwolken, auch über Flensburg und oben in Nordfriesland. Werden Sie gerade hier und da nass. Wir haben heute zum Feierabend noch 16 Grad in Ladelund, 18 Grad in Schnakenbeek. Die Nacht wird dann auch nass, teils auch stürmisch. Die Werte sinken bis auf 11 Grad. Morgen wird es ähnlich wie heute, also sehr bunt gemischt. Ein bisschen weniger Wind und bis zu 6 Stunden Sonne immerhin. Und der Wettertrend, das Wochenende bleibt dann auch durchwachsen, wird aber wieder stürmischer bei 17 bis 20 Grad.
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0: 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Vorsicht mit den beiden Richtungen auf der A23, Heide-Hamburg zwischen Scharfstedt und Hanrau-Hademarschen sind immer noch Menschen auf der Autobahn. Staus und stockenden Verkehr haben wir auf der A7 Richtung Süden zwischen Stellingen und dem Elbtunnel 4 Kilometer, Richtung Norden zwischen Hausbruch und dem Elbtunnel 5. Die A25 Hamburg Richtung Geesthacht zwischen Dreieck Südost und Neu-Allermöhe West 4 Kilometer. Und an der Elbfähre Glückstadt-Bischhafen beträgt die Wartezeit ab Glückstadt 1,5 Stunden. Aktuelle Blitzer, A1 Höhe Pölitz Richtung Lübeck, geblitzt wird A7 Richtung Flensburg, Höhe Dreieck Nordwest und Blitzer L49 Nettelsee, Höhe Dosenbeek-Bootkamp Richtung Bordesholm. Gute Fahrt wünschen wir Ihnen.
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0: Und freuen Sie sich gleich wieder auf lustige Konversationen in unserem Stämmerbistro.
10: Heute ist Tag der Weiterbildung. Wie wär's denn erstmal mit Bildung?
11: Also geh euch du nur wieder mit deinem hohen Ross.
12: Nee, muss ich auch sagen, du, ohne Zusatzqualifikation kannst du heute gar nichts.
0: Auf dem Weg in den Feierabend gibt's nicht nur coole Mucke, sondern auch Frühstück bei Stefanie.
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0: 17.18 Uhr rein in den Feierabend. Nicht nur mit den größten Hits für Schleswig-Holstein, sondern auch mit Steffi und ihren Jungs.
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2: Es ist ja, wie es ist.
1: Und das sind ihre Gäste. Herr Ahlers.
3: Ja, das tut dir nichts zu sagen.
1: Udo.
4: Ja, das kann's haben.
1: Und Opa Gerke.
5: Steffi, machst du mir Mettbrötchen?
2: Nee, muss ich erst schmieren. Milch und Zucker nehmt ihr selber, ne? Was gibt's Neues?
3: Cool, hier steht in der Zeitung, heute ist Tag der Weiterbildung. Was dann nun wieder alles soll. Wie wär's denn erstmal mit Bildung?
6: Also geh euch du nur wieder mit deinen hohen Ross.
2: Nee, muss ich auch sagen, du, ohne Zusatzqualifikation kannst halt gar nichts. Also allein wegen den Marktchancen.
3: Ja, was hast du denn bitte für Zusatzqualifikation?
2: Mein Hotdog-Diplom von Stöwer. 2 Tage Lehrgang in der Zentrale. Könnte ich jederzeit mit wieder zurück in den Imbiss. Die nehme ich mit Kusshand.
3: Oh, will nicht sagen. Also wir hatten damals bei der Post auch einen Fortbildungslehrgang mit den neuen Postleitzahlen und dann gab's die neuen Stempelmappen. Da war aber was los.
6: Ja, also man muss sich ja immer umstellen. Als sie damals die Springfield-Story abgesetzt haben, da habe ich mich auch erstmal umgeguckt und du, für meine Mutter war das auch nicht einfach.
2: Siehst du?
6: Insofern.
5: Ich habe eine Grundausbildung an 120 mm Panzermörse. Das verlernt man nie. Warte mal.
2: Ja, man hat was in der Hinterhand, ne? Beispiel, wenn hier alles schief gehen sollte, dann habe ich noch mit meiner Schwester den Solarschein gemacht. Damit darf ich bis zu 3 Bräune aufstellen und könnte sogar Teamchefin im Sonnenstudio werden.
3: Hallo.
6: Steffi.
2: Ja, du, aber das ist noch Zukunftsmusik. Was mit dir eigentlich, mein Udo?
6: Also möglich ist vieles, aber ich habe einfach nicht die Zeit dazu.
3: Wieso, was machst du denn? Sag doch mal.
6: Also das werde ich hier ganz bestimmt nicht in ethnischer Breite ausführen.
3: Wie denn nun?
2: Das jetzt jeden Tag so?
6: Ja, nur zur Information. Ich beobachte den Markt und arbeite an diversen Geschäftsideen.
3: Oh, Einbildung ist auch eine Bildung. Dann haben wir's ja wieder.
2: Du lass mal. Udo hat was am Kochen, ne? Was macht dein Rätsel, Franz?
5: Ich brauche noch russische Weltraumstation.
3: Die gibt's nicht mehr.
5: Was gibt's nicht mehr? Nee, das zu lang.
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0: Und Achtung, Autofahrer, ein bisschen was los auf den Straßen. Auf der A1 Hamburg-Lübeck, Höhe Öhendorf, Liegenbleiber. Achtung, auf der A1 Lübeck Richtung Fehmarn, zwischen Neustadt-Mitte und Pelzerhaken, eine ungesicherte Unfallstelle. Und ebenfalls gekracht, Polizei noch nicht vor Ort, auf der A7 Hannover Richtung Hamburg, zwischen Waltershof und Othmarschen. Mehr zum Verkehr gleich. Jetzt schauen wir erstmal noch auf den Sport. Das sportliche Update mit Rudi Dautwitz. Moin Rudi.
1: Moin Julian.
0: Das gab's ja noch nie. Gleich 44 Spieler hat Jürgen Klopp für die 4 anstehenden Spiele in der Nations League nominiert. Der Bundestrainer ist auf jeden Fall experimentierfreudig, das sieht man an der Zahl, und auch gleich 11 neue Spieler sind mit dabei. Und Rudi, einer von ihnen, der hat schleswig-holsteinische Fußballwurzeln, kann man sagen.
1: Genau, so ist es. Vitali Janelt nämlich spielt in der Jugend beim Bargfelder SV und beim SSC Hagen und damit also im Kreis Stormarn. Danach ging es zum HSV und seit 2020 ist der Mittelfeldspieler eine feste Größe beim FC Brentford in der englischen Premier League. Ja, und Jürgen Klopp, der vertraut eben diesen neuen Spieler um Vitali Janelt.
2: Wir sehen was in den Jungs, wir sehen ganz viel Potenzial und wollen dabei sein bei der Entwicklung. Und deshalb haben wir neue Gesichter dazugenommen. Man konnte ja nach der WM das Gefühl haben, dass der deutsche Fußball komplett am Boden ist, wir kein Talent und keine Fußballspieler haben. In den letzten 4 Wochen, als wir da jetzt genauer drauf geguckt haben, ist uns ganz, ganz viel Talent ins Auge gesprungen sozusagen. Sogar so viel, dass jetzt gar nicht alle dabei sind.
1: Ja, aber die 44 Spieler, die dabei sind, hat Jürgen Klopp in 2 Mannschaften aufgeteilt. Der eine Teil kommt bei den ersten beiden Nations League-Spielen in den Niederlanden und gegen Griechenland zum Einsatz. Ja, und Vitali Janelt befindet sich dann im Kader Nummer 2 sozusagen für die Spiele am 1. Oktober gegen Serbien und 3 Tage später in Griechenland.
0: Bundesliga-Fans müssen allerdings ein bisschen stark sein, denn 3 Wochen pausiert die Liga dann. Zuvor aber hofft der HSV gegen Köln übermorgen nicht nur den ersten Sieg, sondern vor allen Dingen auch den ersten Treffer mit seinen Fans feiern zu können. Man reibt sich verwundert die Augen. Die Hamburger stehen ja mit 0 Punkten und 0-12 Toren am Tabellenende. Was passiert da normalerweise? Trainerrauswurf. Aber beim HSV und in Hamburg ticken die Uhren anders, ne? Rund um Merlin Polzin.
1: So ist es. Unterschrieben ist zwar noch nichts, aber Merlin Polzin bestätigte heute eine grundsätzliche Einigung, dass der Vertrag mit ihm verlängert wird. Für den 35-jährigen Trainer ist das aber gar nicht so wichtig. Viel wichtiger sei es, die aktuellen Probleme in den Griff zu bekommen. Klar, 12 Gegentore in nur 3 Spielen. Die machen deutlich, dass es eben in der Defensive nicht stimmt. Besonders ärgerlich daher für den HSV die Verletzung von Sebastian Borneau. Der neue Abwehrchef macht zwar Fortschritte, aber ein Einsatz im Heimspiel übermorgen gegen den 1. FC Köln ist noch nicht möglich. Trotzdem wird der HSV, so Polzin, keinen neuen Spieler verpflichten. Irgendwann wird es schon klappen, hinten kein Tor mehr reinzubekommen und vorne dann irgendwann auch mal.

0: 1 zu schießen.
1: Rudi, guck mal, du kannst ja übernehmen in Hamburg, wenn es da
0: schief läuft.
1: Rudi Dautlitz
0: schon mit Berlin-Polzin.
1: Mit dem Sport 17:33 ist es jetzt NDR 1 Welle Nord. 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
2: In Lübeck-Ostholstein und im Lauenburgischen erreicht eine Niederschlagsfront zunächst die Hohwachter, später auch die Neustädtebucht und bringt neben Regen zum Teil auch einzelne kräftige Schauer bei 17 bis 18 Grad und starke Böen aus Südwest. In der Nacht zieht der Regen ab, doch folgen neben einigen Auflockerungen noch einzelne Schauer bei 12 bis 11 Grad. Zum Lauenburgischen hin bleibt es dann meist trocken. Am Freitag gibt es zunächst einige Auflockerungen und längere trockene Abschnitte. Eher zum Mittag und Nachmittag neue Schauer aufkommen bei 18 bis 19 Grad.
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1: 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Vorsicht bitte weiterhin auf der A1 Hamburg Richtung Lübeck, Höhe Öjendorfen Liegenbleiber. Und die ungesicherte Unfallstelle noch auf der A1 Lübeck Richtung Fehmarn zwischen Neustadtmitte und Pelzerhaken. Staus und stockenden Verkehr zum Feierabend auf der A7 Richtung Süden zwischen Stellingen und dem Elbtunnel 4 Kilometer. Richtung Norden zwischen Hausbruch und dem Elbtunnel 5 Kilometer. Die A25 Hamburg Richtung Geestach zwischen Dreieck Südost und Neu-Allermöhe West 4 Kilometer stockend und an der Elbphilharmonie Glückstadt beschaffen, beträgt die Wartezeit ab Glückstadt 1,5 Stunden aktuell. Die Blitzer, die Sie uns gemeldet haben, haben wir auf der A1 Höhe Pölitz Richtung Lübeck. Geblitzt wird A7 Hamburg Richtung Flensburg Höhe Dreieck Nordwest und L49 Nettelsee Höhe Dosenbeek-Bodkamp Richtung Bordesholm wird geblitzt. Gute Fahrt in den Feierabend wünschen wir.
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1: Das ist doch interessant. Laut einer neuen Studie ist das Sterberisiko für uns Menschen, die zu Hause bleiben, 8-mal höher als für Passagiere in einem Flugzeug. Fand ich erst ein bisschen komisch und hat man überlegt, ja klar, in einem Flugzeug kommt schließlich keine Ehefrau auf die Idee, dass man am Wochenende mal eben die Regenrinne sauber machen könnte.
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0: schönen Feierabend. Und bei mir im Studio Harriet Heise vom Schleswig-Holstein-Magazin im NDR Fernsehen. Harriet.
1: Hallo Julian.
0: Kommt sie strahlend rein und sagt, ich habe ein Kinderthema. Als wäre ich hier so der Onkel für die Kinderthemen oder was?
1: Naja, immerhin hast du zwei Kinder und interessierst dich offensichtlich auch für sie.
0: Ja, Spiegel, ne? Du hast auch Kinder. Deine sind alle schon aus dem Gröbsten raus.
1: Weil ich würde mal sagen, die sind jeweils zwei Köpfe größer als ich. Das ist doch ein bisschen was anderes.
0: Meine sind im Moment noch kleiner, wobei der Große immer schon sagt, na kleiner Papa, geht
1: kleiner
0: schon los.
1: Kleiner Papa, sagt er.
0: Naja, der.
1: Ja, nur weil wir beide uns direkt in die Augen gucken können. Merkwürdig. Aber es geht ja ums Schwimmen, theoretisch.
0: Ja.
1: Kinder und Schwimmen, wir kombinieren zwei Themen. Können deine Kinder schwimmen?
0: Zum Glück.
1: Seepferdchen.
0: Ja, also der eine hat sogar schon, ne, Freischwimmer hieß das früher, wie heißt das jetzt? Bronze heißt das, ne?
1: Bronze heißt
0: ja,
1: das
0: genau.
1: Dann. Die Dinger, die sich so schwer aufnähen
0: ja.
1: lassen.
0: Ja.
1: Und nähen konnte ich nie besonders gut. Aber das ist gar nicht mehr so einfach, muss man ganz ehrlich sagen, jetzt so einen Seepferdchenkurs für den absoluten Anfänger zu kriegen oder auch die nächsten Kurse. Liegt daran, dass wir in Schleswig-Holstein immer weniger Schwimmhallen haben. Und die wir haben, die sind häufig ganz schön sanierungsreich.
0: Genau.
1: Oder sie sind voll. Ich weiß nicht, weiß man ja, wenn man mit Kindern schwimmen geht, manchmal, dass das gerade am Wochenende auch so Winter, Herbst richtig, richtig voll ist.
0: Grausam, da will man nicht sein oft.
1: Nee, aber das ist natürlich ein Problem im Land und deswegen gucken wir heute mal drauf. Die LRG schlägt da auch Alarm, weil das ein wirkliches Problem sein kann.
0: Fängt
1: also mal gucken, wie du dann von Bronze zu Silber weiterkommst.
0: Ja, oder früher Totenkopf gibt's ja nicht mehr, ne?
1: Nein.
0: Guck mal, wir haben Nordsee, Ostsee und diese ganzen schönen Seen im Binnenland. Also es ist wirklich,
1: schwimmen tut Not.
0: Da muss man schwimmen können, ne? Und das ist wirklich fies, dass es da zu wenig Angebote gibt. Harriet, spannendes Thema.
1: Wir schnacken
0: gerne ein anderes Mal weiter über unsere Kinder noch. Aber
1: genau.
0: Jetzt freue ich mich erstmal auf 19:30 Uhr, das Schleswig-Holstein-Magazin.

0: Holstein Kiel will gegen Osnabrück den ersten Sieg der Saison holen und die Sanierung der Fehmarnsundbrücke wird wesentlich teurer als ursprünglich geplant. Zwei der Themen in den Nachrichten um 18 Uhr bei Peter Vorbeck.
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2: An der Fehmarnsundbrücke werden die Arbeiten teurer und teurer. Nach Angaben der Deutschen Bahn werden für die Sanierung 170 Millionen Euro fällig, fast doppelt so viel wie bisher geplant. Hauke von Hallern, wie kommt es denn zu dieser enormen Kostensteigerung?
3: Die Bahn hat mir das so erklärt. Die Brücke wird alle 5 Jahre auf Schäden untersucht, ähnlich wie beim Auto, das zum TÜV muss. Dabei kam schon im letzten Jahr raus, die Betonpfeiler sind weniger stabil als gedacht. Das liegt laut Bahn daran, dass beim Bau in den 60er Jahren, damals noch üblich, viel Beton und wenig Stahl verwendet wurde. Der Beton ist jetzt bröselig und muss neu. Das ist aber gar nicht so einfach. Alles muss nämlich durch ein 60 x 60 cm breites Loch. Industriekletterer müssen den Beton laut Bahn per Hand mit Eimern in das Bauwerk schütten. Das kostet viel Zeit und damit Geld. Für Autofahrende bedeutet das, die Baustelle bleibt 2 Jahre länger als geplant, mindestens bis 2030.
2: Der Tod eines verhungerten Säuglings in Brunsbüttel vor einem Jahr hat heute ein politisches Nachspiel gehabt. Auf Antrag der FDP legte die Kreisverwaltung Dithmarschen im Sozialausschuss dar, wie das dazugehörige Jugendamt mit Fotos und anderen Hinweisen umgegangen ist, die Gefahr für das Kind anzeigten. Uwe Jahn berichtet.
4: Der FDP-Abgeordnete Garg wollte wissen, ob das Jugendamt auf die Fotos von der vernachlässigten Wohnung der Eltern reagiert hat und wenn ja, wie. Daraufhin legte Landrat Schütt mit seinen Mitarbeitern dar, dass die Fotos, die mehrfach Thema in den Medien waren, noch aus der Zeit vor der Geburt des Säuglings stammten. Das Jugendamt habe diese angesehen und habe die Familie daraufhin aufgesucht, so der Landrat. Im Mai kam dann das später verhungerte Mädchen zur Welt. Bei einem Besuch im Juni waren demnach keine Anzeichen von Vernachlässigung erkennbar. Der Säugling starb an einem Freitag im September an Unterernährung. Für den darauf folgenden Dienstag war ein nächster Besuch des Jugendamtes vorgesehen.
2: Risse, Schlaglöcher, Bodenwellen. Seit April werden die Autobahnen 210 und 215 bei Kiel saniert. Morgen Vormittag beginnt die vorletzte Bauphase. Was das für den Wochenendverkehr bedeutet, weiß Nicole Ehlert.
5: Wer in Richtung Kiel unterwegs ist, muss ab 11 Uhr einen Umweg einkalkulieren. Ab dem Kreuz Kiel West ist nach Angaben der Autobahn GmbH die A215 in Richtung Kiel auf gut 1,5 Kilometern Länge gesperrt. Auch die Verbindung von der A210 zur A215 wird in Stadtrichtung dicht gemacht. Eine Umleitung führt ab der Anschlussstelle Kiel West über den Mettenhof-Zubringer in Richtung Skandinaviendamm. Erst am Montag ab 5 Uhr sind die Fahrbahnen wieder frei, allerdings nur bis zum nächsten Wochenende. Vom 25. September 11 Uhr bis zum 28. September 5 Uhr werden die Bauarbeiten fortgesetzt.
2: In der zweiten Fußball-Bundesliga empfängt Holstein Kiel am Sonnabend den VfL Osnabrück. Nach 5 Partien stehen die Kieler am Tabellenende und warten noch auf den ersten Saisonsieg. Vor dem Spiel gegen den Aufsteiger sagte Holstein-Trainer Tim Walter.
6: Klar hätten wir auch gerne mehr Punkte, das steht außer Frage, aber auch, sagen wir mal, wenn wir 3 Punkte mehr hätten, dann wären wir auf einmal auf Platz 9 und es wäre auch nicht eine andere Situation an sich, weil der Weg, den wir eingeschlagen haben, der ist gut, die Jungs machen es wirklich gut, wir wollen uns auch selber belohnen, wir wollen auch gewinnen, trotzdem ist es ein Prozess, ja, gerade mit jungen Spielern dahin zu kommen, dass sie so resilient sind am Ende, ja, dass es vielleicht auf Langfristigkeit hin nicht mehr vorkommt.
2: Anpfiff ist am Sonnabend um 13 Uhr und wir berichten wie immer live.
7: So sieht das aus. Dankeschön, Peter. 18.04 Uhr ist es, NDR 1 Welle Nord. Das Wetter für uns in Schleswig-Holstein. Tief Alexa am Drücker. Sorgt auch gerade für so ein paar Regenwolken rund um unsere nordfriesischen Inseln und auch rund um Tarp wird es gleich noch ein bisschen nass. Ansonsten sind es nur harmlose Wolken am Himmel. Aber Sonne kriegen wir auch nicht mehr zum Feierabend. Die hat schon Feierabend gemacht. 16 Grad haben wir in Ladelund, 18 Grad in Schnakenbeek. Die Nacht wird dann auch teils nass und stürmisch. Die Werte sinken bis auf 11 Grad. Morgen wird es ähnlich wie heute. Wir bekommen aber bis zu 6 Stunden Sonne Richtung Ostküste. Richtung Westküste sind es 3, die Hälfte. Und ein bisschen weniger Wind. Der Wetter trennt. Der Wind geht am Wochenende dann aber schon wieder ein bisschen mehr ab. Da wird stürmisch. Es bleibt gemischt, wettertechnisch. Sonne, Wolken, Regen bei 17 bis 20 Grad.
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7: 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Die A7 Richtung Süden zwischen Volkspark und dem Elbtunnel 3 Kilometer stockend. Und an der Elbfähre Glückstadt-Wischhafen beträgt die Wartezeit ab Glückstadt 1 Stunde. Aktuelle Blitzer, A1 Höhe Pölitz Richtung Lübeck, dann die A7 Richtung Norden, Höhe Dreieck Nordwest und geblitzt wird L49 Nettelsee Höhe Dosenbeek Bodkamp in Richtung Bordesholm. Gute Fahrt wünschen wir.
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7: Mit Revolverheld, die Jungs aus Hamburg, Alicia Bridges mit dabei und eine Band, die einen ganz besonderen Song hat und der ist auch deshalb schon so besonders, weil er komplett mit schottischem Akzent gesungen wird und man kann ihn wunderbar mitsingen. Das sind die Proclaimers mit I'm Gonna Be 500 Miles. Gibt's jetzt, das sind auf jeden Fall definitiv
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0: Achtung, Autofahrer auf der A1 Lübeck Richtung Hamburg zwischen Norderelbbrücke und Stillhorn. Ein Liegenbleiber, fahren Sie dort bitte vorsichtig. Und wir bringen Schleswig-Holstein zusammen. Gestern hat uns nämlich so eine Art Hilferuf erreicht von Paul Weinrich von der Freiwilligen Feuerwehr in Zarpen. Hören Sie mal.
1: Wir suchen verzweifelt einen Spielmannszug, weil unser aktueller leider absagen musste. Und jetzt sind wir verzweifelt auf der Suche nach einem neuen Spielmannszug für unser schönes Laternenfest, um die Tradition zu bewahren.
0: Das wäre doch schade, oder? Laternenfest ohne Spielmannszug. Und das war am Vormittag bei Jan Bastik, meinem Kollegen. Der hat dann Paul mit ihm geschnackt und kurz danach klingelte sofort wieder das Telefon und Jan hat dann heute Mittag zwei zufriedene Menschen zusammengeführt am Telefon. Paul Weinrich aus Zarpen und Klaus Hansen aus Nüchel.
2: Also ich bin der stellvertretende Musikzugführer des Musikzuges der Freiwilligen Feuerwehr Nüchel und ich biete Paul an, dass wir am 17.10. um 18.30 Uhr in Zarpen sind und den Laternenumzug begleiten.
1: Das klingt doch wunderbar, da freuen wir uns. Wir sind total begeistert.
2: Ich hörte das gerade noch im Autoradio und dann hast du den 17.10. gesagt. Ich habe gleich mal meine Musikzugführerin angerufen, da haben wir doch einen Tag frei. Eigentlich ist das unser freies Wochenende, aber wir haben gesagt, wir fahren nach Zarpen. Wenn da 200 Kinder laufen, dann sollen die ja nicht weinen und ohne Musik laufen. Und wir treten den Weg dann von Nüchel nach Zarpen an, weil wir sind jedes Jahr in Badendorf. Dann können wir die 5 Kilometer nach Zarpen im Herbst dann auch weiterfahren.
1: Also ja. Wir sind total begeistert und ihr werdet ganz, ganz viele Kinderaugen glücklich machen. Darauf könnt ihr euch auf jeden Fall einstellen.
0: Wie cool ist das denn, oder? Ein riesen Dankeschön an den Musikzug der Freiwilligen Feuerwehr Nüchel. Das wird ein Mega-Laternenfest jetzt in Zarpen. Zusammengeführt, was zusammengehört.
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0: Sydney Youngblood, 80er, die größten Hits für Schleswig-Holstein und natürlich auch der Blick aufs Wetter direkt bei Ihnen vor der Haustür. 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
1: In Lübeck-Ostholstein und im Lauenburgischen erreicht eine Niederschlagsfront zunächst die Hohwachter, später auch die Neustädterbucht und bringt neben Regen zum Teil auch einzelne kräftige Schauer bei 17 bis 18 Grad und starke Böen aus Südwest. In der Nacht zieht der Regen ab, doch folgen neben einigen Auflockerungen noch einzelne Schauer bei 12 bis 11 Grad. Zum Lauenburgischen hin bleibt es dann meist trocken. Am Freitag gibt es zunächst einige Auflockerungen und längere trockene Abschnitte, ehe zum Mittag und Nachmittag neue Schauer aufkommen bei 18 bis 19 Grad.
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0: 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Achtung Autofahrer, auf der A7 Richtung Norden zwischen Othmarschen und Bahrenfeld ist ein Fahrradfahrer unterwegs. A7 Richtung Süden zwischen Volkspark und dem Elbtunnel 3 Kilometer stockend und an der Elbfähre Glückstadt bis Scharfen beträgt die Wartezeit ab Glückstadt 1 Stunde. Aktuelle Blitzer, A1 Höhe Pölitz Richtung Lübeck und die A7 Richtung Norden Höhe Dreieck Nordwesten Blitzer. Gute Fahrt wünschen wir.
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0: In den 80ern war er eigentlich noch mit einer 14-köpfigen Band unterwegs, die da hieß The Supreme Court, wurde dann aber Mitte der 80er als Solokünstler entdeckt und nach Anfangsschwierigkeiten kam dann auch irgendwann sein selbstbetiteltes Debütalbum und das sollte aber noch ein paar Jahre dauern. Das war dann nämlich erst 1991. Da war er gerade 31 und dank dieses Hits wurde das Album ein Riesenerfolg. Die Rede ist von Mark Cohen, Walking in Memphis. Gibt's jetzt.
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0: Achtung, Autofahrer auf der A7 Richtung Norden. Zwischen Rotmarschen und Bahrenfeld immer noch ein Fahrradfahrer unterwegs. Heute am Donnerstag, hier ist NDR1 Welle Nord und vor allen Dingen mit Kloppo, ne? Der hat heute Morgen erstmal einiges aufgemischt. Heute Vormittag hat der neue Fußball-Bundestrainer Jürgen Klopp, muss man sich auch erst dran gewöhnen, dass der jetzt echt unser Bundestrainer ist, seinen neuen Kader ja vorgestellt für die Länderspiele der Nations League. Und er hat mal so insgesamt 44 Spieler nominiert. Das ist doch mal eine Ansage. Auf vier Spiele sind es insgesamt, wo die 44 Spieler dann zum Zuge kommen. Bekannte Namen wie Joshua Kimmich, Nico Schlotterbeck sind dabei, aber so Dennis Undav und Leroy Sané nicht. Und 16 Dubitanten hat er auch noch mit reingenommen. Auch in Schleswig-Holstein, ja, das ist für uns natürlich besonders interessant. Vitali Janelt, der hat das Fußballspielen im Kreis Stormann gelernt, ist jetzt aktuell bei FC Brentford gerade im Einsatz. Und unser Reporter Hauke Wilms, der ist heute mal unterwegs gewesen, hat sie mal so nach ihrer Meinung gefragt, was den neuen Kloppo-Kader angeht und seine Strategie.
1: Ich bin eher so für mehr erfahrenere Leute, die dann auch besser zusammen spielen können, aber trotzdem sehe ich das Potenzial in jungen Leuten. Also die Balance zwischen erfahren und jung ist die Lösung.
2: Kimmich, Havertz und so, die sind ja noch alle dabei. Undav, Baumann sind nicht mehr dabei, Sané auch nicht. Was sagst du dazu?
1: Den Undav würde ich drin lassen. Ich meine, der hat ja auch in der WM ein paar Tore geschossen.
3: Finde ich gut. Alles, was anders ist, ist schon mal gut, ne?
2: Und Klopp generell, was sagen Sie zu dem als Typen?
3: Wir sind, wenn, dann überhaupt Dortmund-Fans und deswegen kennen wir ihn ja gut.
2: 44 Leute jetzt für die Nations League. Zwei Kader direkt, ganz viele Neulinge, die man vielleicht auch gar nicht kennt.
4: Ich finde es ein bisschen albern, weil 23 reicht.
5: Das ist, glaube ich, eine ganz andere Angehensweise. Gut, dass ein Leroy Sané zum Beispiel nicht dabei ist und dafür ein Mika Bauer.
2: Dennis Undav?
5: Ist er dabei? Ich habe es gar nicht gesehen. Ist nicht dabei.
2: Der ist nicht dabei.
5: Ja, das ist Quatsch. Auch wenn er eigentlich nur als Joker funktioniert hat, muss er mit.
2: Was halten Sie von der Strategie?
6: Erstmal gut, die Frage ist ja, von 44 bleiben dann höchstens 25 übrig am Ende und muss man sehen. Aber hat viele junge Leute. In Bezug aufs nächste Turnier ist ja noch ein bisschen hin. Muss man abwarten. Schlechter kann es nicht werden.
2: Sagt Ihnen der Name Vitali Janelt was?
3: Nee.
2: Der ist im Kreis Stormarn groß geworden und der ist jetzt das erste Mal dabei.
3: Super, es wird bestimmt was.
0: Und den gucken wir uns an in der Nations League. Nächste Woche Donnerstag gegen die Niederlande und dann nächste Woche Sonntag gegen Griechenland die Nation League-Spiele mit dem neuen Kader von Jürgen Klopp. Sind wir sehr gespannt. Hier übernimmt Christian Hake in von Binland und Vorderkant. Mein Name ist Julian Kraftzig. Ich freue mich, wenn Sie morgen wieder einschalten ab 3 hier bei NDR 1 Welle Nord. 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
1: Um 19 Uhr mit Felix Sprung. Die EU-Kommission will den Zugang zu sozialen Medien für Kinder deutlich beschränken. Dazu sollen die Online-Plattformen stärker in die Verantwortung genommen werden. Die konkreten Pläne hat Kommissionspräsidentin von der Leyen heute erläutert. Aus Brüssel Katrin Schmidt.
2: Um Minderjährigen zwischen 15 und 18 Jahren in der EU ein Konto anbieten zu dürfen, sollen Instagram, TikTok und Co. künftig zunächst beweisen müssen, dass sie jugendsicher sind. Das heißt zum Beispiel, dass Funktionen, die süchtig machen, ausgeschaltet sind, wie zum Beispiel Endlos-Scroll-Funktionen oder Belohnungsmechanismen, die Kinder und Jugendliche möglichst lange auf der Plattform halten. Die Accounts sollen zum Beispiel auch standardmäßig auf privat eingestellt sein, ohne Zugriff auf Standortdaten und Kamera. Bis 13 bleibt Social Media ganz tabu und zwischen 13 und 15 Jahren sind nur sogenannte Mini-Konten unter elterlicher Aufsicht erlaubt.
1: In Brandenburg ist ein mutmaßlicher Islamist festgenommen worden. Laut Bundesanwaltschaft hat er Anschläge in Deutschland geplant. Aus Berlin ARD-Terrorexperte Michael Götschenberg.
3: Der 24-Jährige wurde heute durch Spezialkräfte in Eberswalde im Landkreis Barnim festgenommen. Der Mann ist irakischer Staatsangehöriger. Der Generalbundesanwalt beschuldigt ihn, im Frühjahr des vergangenen Jahres mit weiteren Personen einen Anschlag auf eine Kirche in Bremen geplant zu haben. Die Kirche soll er vor Ort ausgekundschaftet haben. Dafür soll der Mann sich eine Schusswaffe besorgt und eine weitere bisher noch unbekannte Person angeworben haben. Außerdem soll er nach Überzeugung der Ermittler versucht haben, eine terroristische Vereinigung zu gründen.
1: In Frankfurt am Main ist ein weiterer Mensch an Malaria gestorben. Nach Angaben der Stadt wohnte er in der Nähe des Flughafens und hatte sich vermutlich durch eine Mücke infiziert, die mit einem Flugzeug nach Deutschland gekommen war. Damit gibt es in diesem Jahr schon 3 Malaria-Tote in Frankfurt. In den vergangenen Wochen hatten sich bereits 2 Mitarbeiter des Flughafens infiziert und waren an der Tropenkrankheit gestorben. Die Sanierung der Fehmarnsundbrücke wird deutlich teurer als geplant. Wie ein Sprecher der Deutschen Bahn bestätigte, steigen die Kosten auf rund 170 Millionen Euro. Vor 6 Jahren war noch von 30 Millionen Euro die Rede. Laut Bahn ist im vergangenen Jahr deutlich geworden, dass die Schäden größer sind als zunächst angenommen. Für Autofahrer bedeutet das, die Baustelle bleibt 2 Jahre länger als bisher geplant, bis mindestens 2030. So lange gilt auf der Brücke Tempo 30. Das waren die Nachrichten.
4: Und wir schauen aufs Wetter bei uns in Schleswig-Holstein hier bei NDR 1 Welle Nord. Heute Abend wolkig und von der Nordsee her auch Regen. In Nordfriesland auch Gewitter. Temperaturen aktuell noch so zwischen 15 und 17 Grad. Morgen dann Wechsel aus Sonne und Wolken mit ein paar Schauern. Also nicht so dolle, bei 17 bis 19 Grad maximal.
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4: Stellung zuverlässig, damit Sie sicher ankommen. Zurzeit ohne Meldung. Ich wünsche eine gute Fahrt.
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5: Grillabend im Garten. Ein alter Freund ist da. Früher ein herzlicher Kerl. Irgendwann kommt er in Fahrt. Den da oben glaube ich kein Wort. Den Medien vergiss es. Und die Wissenschaft, er winkt ab. Die Runde nickt. So richtig warm wird's am Tisch erst, als allen klar ist, wir sind uns einig, wem wir alles nicht mehr trauen. Es heißt, wir leben zunehmend in Misstrauensgemeinschaften. Man findet nicht mehr zusammen über das, wofür man ist, sondern über das, wogegen man ist. Und ehrlich, ich bin da gar nicht besser. Ich ertappe mich oft genug beim selben Reflex. Erstmal skeptisch, erstmal abwinken. Aber wenn das Misstrauen das Einzige ist, was bleibt, wird man engstirnig und hart. Anders ist das, wenn man die Menschen direkt kennt. Meine Nachbarin, Ende 70 zum Beispiel. Der Mann früh verstorben, knappe Rente, ein Sohn, der sich nicht mehr meldet. Sie hätte wirklich allen Grund, verbittert zu sein. Ist sie aber nicht. Da ist dieser junge Mann im Dorf, den alle abgeschrieben haben. Schon ein paar Sozialstunden auf dem Konto, hängt nur rum, macht Krawall. Aus dem wird nie was. Pass bloß auf, wenn der kommt. So redet man über ihn. Sie sieht es anders und fragt ihn einfach, ob er im Garten helfen kann. Heute kümmert er sich um 10 Gärten im ganzen Dorf. Aus dem, den alle abgeschrieben hatten, ist der geworden, den alle rufen, wenn Hilfe gebraucht wird. Sie hat ihm einfach etwas zugetraut. Das war alles.
6: Das war ein Beitrag von Simon Lute aus Wesselburen. Wir von der Evangelischen Kirche im NDR wünschen Ihnen jetzt einen gesegneten Abend.
0: Moin von Binnenland und Wort erkannt mit Christian Hake.
4: Beim Handball und beim Fußball, da läuft die Saison ja schon eine Weile. Basketball und Eishockey legen auch so langsam los. Und auch das Theater Kiel steht in den Startlöchern und startet in die neue Saison. Was Wagners Tannhäuser verspricht und was es hält. Wir haben schon mal reingeschaut und verraten es Ihnen in 11 Minuten.
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0: Hier ist NDR 1, Welle Nord vom Binnenland und Vorderkant am Donnerstagabend. Das Theater Kiel, das startet in die neue Saison und zwar mit dem echten Paukenschlag Wagners Tannhäuser. Sollte ja eigentlich schon Anfang des Jahres aufgeführt werden, aber jetzt kommt Tannhäuser unter Kennern, angeblich eine der besten Opern, die jemals geschrieben wurden, ins Kieler Opernhaus. Sonnabend ist Premiere, 18 Uhr. NDR-Reporter Jens Zacharias hat sich für uns die Proben schon mal angesehen.
1: Und Wagners Tannhäuser ist sozusagen ein Selbstläufer.
2: Nein,
1: sagt Intendant und Regisseur Daniel Karasek.
2: Und doch, der Tannhäuser ist halt so von einer unendlichen Schönheit.
1: Diese Oper wird auf der ganzen Welt geliebt. Die Melodien wurden oft und gern kopiert und Tannhäuser gilt als ein absolutes Meisterwerk. Auch Wagner-Expertin Ruth König, die die Oper schon mindestens 25 Mal auch in Bayreuth gesehen hat, sagt:
3: Einfach sensationell. Alleine, wenn der Tannhäuser anfängt, da haben sie schon solche Gänsehaut.
1: Zu Beginn regeln sich leicht bekleidete Ballettschönheiten in aufreizenden schwarzen Dessous und High Heels vor roten Vorhängen in der Grotte der Venus. Es ist die Pariser Version, die in Kiel aufgeführt wird und die ist mit Ballett. Eine große Hilfe, sagt Regisseur Daniel Karasek.
2: Durch die Kraft eines Balletts kann man natürlich, sag ich mal, diesen erotischen Punkt von Venus und das freie Leben und auch eine ungebundene, anarchische Sexualität ganz gut beschreiben, im Gegensatz zu dieser anderen Welt.
1: Und in diese andere Welt will Tannhäuser, gesungen von Michael Müller-Castellan, zurück. Denn er liebt die brave, treue und gläubige Elisabeth. Gesungen wird sie von Agnieszka Hauser, Wagner-Expertin Ruth König.
3: Die Elisabeth, wenn sie dann singt, dich teure Halle grüß ich wieder, das ist natürlich großartig.
1: Agnieszka Hauser.
4: Was für mich jetzt in diesem Stück auch schön und wichtig ist, ist vielleicht nicht mehr diese reine, pure Elisabeth, wie der Tannhäuser sie beschreibt, die heilige Elisabeth, sondern eine Frau, die sehr schnell vergeben kann.
1: Mit der Arie hat sie sich vor anderthalb Jahrzehnten in Kiel beworben. Und na klar.
4: Ich mag die sehr gerne. Ich habe nur gute Erinnerungen einfach mit der Arie.
1: Zwei Welten stoßen in Wagners Tannhäuser von 1845 aufeinander. Das freie und ungezwungene Leben und die Liebe in der Venusgrotte und die angepasste religiöse Welt der Wartburg von Elisabeth.

0: Wagners Tannhäuser wirft auch für Daniel Karasek aktuelle und wichtige Fragen auf.
1: Was heißt es, wenn die Welt mehr Anpassung verlangt, mehr Konformität verlangt? Wie weit darf der Staat oder die Umgebung, das ist ja das Thema des zweiten Aktes, sich überhaupt in mein Leben einmischen und mich bestimmen? Das sind, glaube ich, bei jedem Künstler die essentiellen, wesentlichen Fragen.
0: In Kiel wird das exzellent umgesetzt, denn es werden sozusagen alle Register gezogen.
1: Das ist nicht etwas, was jedes Haus einfach so per se zur Verfügung hat.
0: Und das sollte man sich nicht entgehen lassen. Warum, ist klar.
1: Das ist ganz einfach zu beantworten. Das ist wirklich die schönste Musik, die es überhaupt vielleicht mitgibt.
0: Und da sind sich eigentlich alle Opernfans einig.
2: Premiere vom Tannhäuser dann am Sonnabend bereits um 18 Uhr im Kieler Opernhaus, weil Wagner braucht eben Zeit, sehr viel Zeit, 4 Stunden das Ganze inklusive 2 Pausen. Gibt auch noch ein paar Restkarten. Anschließend an die Premiere gibt es noch ab 23 Uhr eine Party und so weiter. Also das lohnt sich. Schauen Sie mal rein, Sonnabend 18 Uhr Premiere im Kieler Opernhaus. Und bei uns... ja, so richtig Operette, richtig Wagner ist das jetzt nicht. Hier sind Van Halen. Why Can't This Be Love? Die 80er bei NDR.

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0: 18.30 Uhr haben wir es. 19:30 hier ist NDR 1, Welle Nord mit dem Blick aufs Wetter für uns in Schleswig-Holstein. Heute Abend wolkig und von der Nordsee her auch Regen. In Nordfriesland sind auch ein paar Gewitter unterwegs. Bei Temperaturen aktuell noch so 14, 15, 16 Grad. Morgen Wechsel aus Sonne und Wolken mit einzelnen Schauern. Temperaturen gehen nochmal auf 19 Grad nach oben.
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0: Stellung zuverlässig, damit Sie sicher ankommen, zurzeit ohne Meldung. Ich wünsche eine gute Fahrt in diesen Donnerstagabend.
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0: Eins wird noch. Was ist noch schöner als Gutes zu tun? Richtig Gutes tun und dabei auch noch jede Menge Spaß haben. Und das können Sie jetzt am kommenden Samstag. Dann ist wieder das Killerkonzert gegen Kälte. Freilich Bühne Krusenkoppel in Kiel. Geht schon um 15 Uhr los mit dem Einlass und dann ab 16 Uhr wird gemeinsam gesungen. Abends steht dann Max Mutzke auf der Bühne und sammelt eben Geld für einen guten Zweck. Da wird dann ja, das eine oder andere Projekt gegen Kälte realisiert und mit diesem Konzert wird dafür gesorgt, dass eben Menschen ohne Wohnung und ja, ohne Unterschlupf, dass die ein Gesicht bekommen. In Zeiten, wenn es denn bald wieder kalt wird. Und Max Mutzke war heute Nachmittag bei Julian Kraftzig im Interview.
1: Moin Julian, schön, dass ich als Schwarzwälder mal Moin sagen darf.
0: Wie fühlt sich das an für dich?
1: Schön, schön wie immer. Ich liebe eure Gegend, ich liebe Kiel. Ich habe da in Kiel schon so viel Zeit verbracht und es ist für mich als Schwarzwälder, der kein Wasser, sondern nur Berge kennt. Also duschen tue ich schon, aber sonst kenne ich kein Wasser. Das ist Kiel einfach immer ein Highlight für mich. Und ich meine, wir haben da oben Musikvideos gedreht. Wir haben natürlich schon mehrfach für dieses Event gespielt, was wir jetzt auch am Sonntag tun. Und dann ist es für mich immer beeindruckend, am Hafen entlang zu gehen und mal ein bisschen rauszufahren und so. Also ich freue mich sehr auf den Tag.
0: Cool. Und Krusenkoppel ist ja auch eine ganz tolle Location. Max, absolut. Und ich habe nachgezählt, zum vierten Mal bist du schon dabei beim Kieler Konzert gegen Kälte. Was macht dieses Event für dich so besonders?
1: Naja, es ist natürlich einfach ein einzigartiges Projekt, was wir, und ich meine, Kiel ist der weitest entfernteste Ort von meinem Zuhause. Mhm. Da rutscht man einmal rein. Ne? Das ist halt die erste Anfrage vor vielen Jahren gewesen, ob ich bei der Obdachlosenhilfe, sprich bei eben gegen die Kälte ein Konzert spielen würde. Und damals beim ersten Mal war es wirklich bitterkalt draußen. Es hat geregnet, wir hatten Jacken an und so. Und es war irgendwie auch abgefahren, dann zu sagen, es ist ein Konzert gegen die Kälte in der Kälte. Das hat mich aber irgendwie nachhaltig total beeindruckt. Und natürlich eine Stadt, die sich da so richtig engagiert für dieses wirklich, wirklich große Thema, was ja mittlerweile allen Menschen auch immer, immer mehr auffällt. Vor allem Menschen, die in Metropolen leben. Ich habe ja auch einen Teil meines Lebens verbringe ich in Köln. Und es fällt halt nun mal doch schon auf. Ich weiß nicht, ob es mit der Corona-Pandemie zu tun hatte. Es ist ja grundsätzlich ein großes Thema, aber das wird immer mehr. Und das sehen wir weltweit, egal wo du bist. Und deswegen finde ich so ein schönes Projekt, dass das Kiel macht. Und dann unterstützt man das wahnsinnig gerne, auch wenn man 1000 Kilometer entfernt lebt.
0: Guck mal, als ich heute Morgen erfahren habe, dass wir beide telefonieren, Max, hatte ich sofort den Ohrwurm Can't Wait Until Tonight in meinem Ohr. Den summe ich schon den ganzen Vormittag. Jetzt wollen wir natürlich wissen, auch musikalischer Natur, was erwartet denn die Fans am Sonnabend von dir auf der Bühne?
1: Wir werden natürlich auch Can't Wait Until Tonight spielen. Wir werden aber auch Songs spielen, die wirklich für solche Projekte auch geschrieben sind, wie Überall Herzen zum Beispiel, was wir letztes Mal auch gespielt haben. Bedingungslos will ich eigentlich gerne dabei haben, wo es um bedingungslose Liebe geht. Aber die Songs, die ihr hört, die werdet ihr auch kennen. Welt hinter Glas ist dabei und so. Natürlich, solche Dinge sind auch dabei. Die Leute können mitsingen.
0: Max, cool, dass du so ein großes Herz hast. Also stellvertretend für alle, die in den Genuss der Spenden kommen, lieben Dank. Und wir freuen uns natürlich, dass du wieder nach Schleswig-Holstein kommst.
1: Ich freue mich auch drauf und ich freue mich, dass ich wieder eingeladen bin. Also, dann sehe ich hoffentlich eine komplett volle Kuppel mit 2000 Menschen. Da hoffe ich drauf.
0: Ja, können wir fest von ausgehen. Oder Samstag Nachmittag geht 16 Uhr schon los und abends dann Max Mutzke live am Konzert gegen Kälte in Kiel. Freilich bin ich Krusenkoppel. Seien Sie mit dabei, haben Sie Spaß und tun Sie obendrauf auch noch was Gutes. Und den Titel hat er gerade angesprochen. Ich liebe den

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1: Um 20 Uhr mit Felix Sprung. Die EU-Kommission will den Zugang zu sozialen Medien für Kinder deutlich beschränken. Dazu sollen die Online-Plattformen stärker in die Verantwortung genommen werden. Die konkreten Pläne hat Kommissionspräsidentin von der Leyen heute erläutert. Aus Brüssel Katrin Schmidt.
2: Um Minderjährigen zwischen 15 und 18 Jahren in der EU ein Konto anbieten zu dürfen, sollen Instagram, TikTok und Co. künftig zunächst beweisen müssen, dass sie jugendsicher sind. Das heißt zum Beispiel, dass Funktionen, die süchtig machen, ausgeschaltet sind, wie zum Beispiel Endlos-Scroll-Funktionen oder Belohnungsmechanismen, die Kinder und Jugendliche möglichst lange auf der Plattform halten. Die Accounts sollen zum Beispiel auch standardmäßig auf privat eingestellt sein, ohne Zugriff auf Standortdaten und Kamera. Bis 13 bleibt Social Media ganz tabu und zwischen 13 und 15 Jahren sind nur sogenannte Mini-Konten unter elterlicher Aufsicht erlaubt.
1: In Brandenburg ist ein mutmaßlicher Islamist festgenommen worden, der Anschläge geplant haben soll, unter anderem auf eine Kirche in Bremen. Dafür soll sich der IS-Anhänger bereits eine Waffe beschafft und das Gebäude ausgekundschaftet haben, teilte die Bundesanwaltschaft mit. Der Verdächtige ist derzeit in Untersuchungshaft. Ihm werden die Gründung einer terroristischen Vereinigung und die Vorbereitung einer schweren staatsgefährdenden Gewalttat vorgeworfen. In Frankfurt am Main ist ein weiterer Mensch an Malaria gestorben. Nach Angaben der Stadt wohnte er in der Nähe des Flughafens und hatte sich vermutlich durch eine Mücke infiziert, die mit einem Flugzeug nach Deutschland gekommen war. Einzelheiten von Katharina Wilhelm aus Frankfurt.
3: Sicher können wir natürlich noch nicht sein. Das muss untersucht werden. Das ist natürlich ganz wichtig. Momentan ist schon die Annahme, dass Mücken wahrscheinlich mitgereist sind, mit dem Gepäck zum Beispiel, mit der Fracht im Flugzeug. Das könnte der Fall sein. Und dass diese Mücke dann eben tatsächlich diese Kilometer zurückgelegt hat, sind ja etwa 5 Kilometer vom Flughafen entfernt. Das können diese Mücken tatsächlich zurücklegen und dass sie dann die Person dort gestochen hat. Trotzdem, wir wissen es natürlich noch nicht gesichert. Es wird noch einige Untersuchungen geben müssen, bis wir hoffentlich dann auch auf den Grund kommen dieser Malariaerkrankung.
1: Die Sanierung der Fehmarnsundbrücke wird deutlich teurer als geplant. Wie ein Sprecher der Deutschen Bahn bestätigte, steigen die Kosten auf rund 170 Millionen Euro. Vor 6 Jahren war noch von 30 Millionen Euro die Rede. Laut Bahn ist im vergangenen Jahr deutlich geworden, dass die Schäden größer sind als zunächst angenommen. Für Autofahrer bedeutet das, die Baustelle bleibt noch mindestens 4 Jahre. Solange gilt auf der Brücke Tempo 30.
4: Gleich 3:08, NDR 1 Welle Nord mit dem Wetter für uns in Schleswig-Holstein. Heute Abend und heute Nacht, naja, es war schon mal besser, aber war auch schon mal schlimmer. Also Wolken haben wir unterwegs, immer wieder Schauer bei Temperaturen zwischen 11 und 14 Grad. Morgen dann Wechsel auf Sonne und Wolken, einzelne Schauer, höchstens 19 Grad.
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4: Stellung zuverlässig, damit Sie sicher ankommen. Wir haben eine Meldung von der A1 Lübeck-Hamburg zwischen dem Dreieck Südost und Dreieck Norderelbe. Ist ein LKW liegen geblieben, das war's. Gute Fahrt.
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4: Ich habe einen Kinotipp mitgebracht. Adams 8 läuft in den Kinos, unter anderem in Ratzeburg gedreht. Was dieser Film kann, wir sprechen drüber. Wir haben ihn natürlich schon für Sie gesehen, bei mir in 11 Minuten.
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0: Ich wünsche einen schönen Donnerstagabend mit uns, mit NDR 1 Welle Nord. Donnerstag ist Kinotag und heute läuft der Film Adams 8 in den Kinos an, unter anderem in Ratzeburg, also im südlichen Schleswig-Holstein, gedreht worden. Und da feiert er auch schon Ende August Weltpremiere mit den Schauspielern Oliver Musucci zum Beispiel, Svenja Jung, Leonard Kunz und auch dem Regisseur Hannu Salonen. Und Lena Ebner hat den Film natürlich schon mal angeschaut.
1: Karl Adam aus Ratzeburg war ehemaliger Napola-Lehrer und eigentlich Boxer. In einem Ruderboot hatte er zuvor noch nie gesessen. Doch Karl Adam hat den Rudersport mit technischem Denken revolutioniert. Im Film wird deutlich, er will mit Taktik gewinnen und Gold bei Olympia holen.
2: Karl Adam vom frisch gegründeten Ratzeburger Ruderclub.
3: Wie kommt ausgerechnet ein Boxer zum Rudersport?
4: Indem er aus der Gosse kommt.
2: Wo man herkommt, ist belanglos. Wichtig ist, wo man hin will.
4: Wo wollen Sie denn hin?
2: Zu den Olympischen Spielen nach Rom.
1: Adams 8 fürs Boot sind zusammengewürfelt. Sportler aus Kiel und Ratzeburg. Gemeinsam trainieren die jungen, muskulösen Männer auf dem Ratzeburger See. Drehort des Films und Originalschauplatz. Die Bilder sprechen für sich. Ein glitzernder See in der Sonne. Rundherum Natur. Doch die Idylle trügt. Der See ist geteilt in West- und Ostdeutschland. Ruderer Hans Lenk, gespielt von Felix Kammerer, kommt aus dem Westen. Er schleicht sich immer wieder zu seiner Freundin Ulla in den Osten. Ein Risiko.
5: Das ist illegal hier. Aus dem Westen. Er hat Glück, dass er nicht erschossen wurde.
6: Du kannst nicht mehr einfach so rüberkommen. Das ist zu gefährlich. Die werden dich früher oder später erwischen.
1: Die Liebesgeschichte zwischen Ruderer Hans und Ulla, gespielt von Svenja Jung, ist nicht einfach. Damit spiegelt der Film die deutsch-deutsche Teilung wider und die Hoffnung auf echte Einheit und eine gemeinsame Vision.
7: Dann hat es natürlich auch wahnsinnig viel Spaß gemacht, diese Liebesgeschichte zu erzählen, über Grenzen hinaus und gegen Grenzen sich hinwegzusetzen.
1: Oliver Musucci spielt die Rolle des Karl Adam unerschrocken, mutig und kraftvoll. Er hat sie sich ausgesucht.
8: Das wollte ich gerne machen, weil das eine Figur ist, an der die ganze Zeitgeschichte Demokratie, Werdung erzählen, Wirtschaftswunder, sich überwinden, also ein Ziel vorzuhaben, ja, sich die Kraft, die es braucht, die man aufbringen muss, um das Ziel zu erreichen, was man sich gesetzt hat und sich zu überwinden, das dann auch zu schaffen und zu leiden dafür.
1: Musucci geht in seiner Rolle auf.
9: Hey, hört auf, verdammt normal!
10: Wir haben ihre Väter im Krieg verloren, die sind traurig. Die Trauer, die schlägt in Wut um. Die kann ich beim Leistungssport benutzen.
1: Dass er dabei ganz nah am echten Karl Adam ist, erzählte ihm die Tochter des damaligen Rudertrainers, als sie gemeinsam auf den Ratzeburger See schauten.
8: Die stand hier am Steg mit Tränen in den Augen, weil ihr Papa wieder da vorne stand. Weil sie sagte, du bewegst dich ja genau wie dein Alter. Der sagt Alter zu ihm, ist auch so lustig. Die hat mich sehr gerührt, dass sie kam und sagte, das war wie, da sitzt der Alte wieder vorne.
1: Für die vielen Ruderszenen im Film mussten die Schauspieler den Sport erst erlernen. Beeindruckend die Nahaufnahmen der Skulls und der Ruderbewegungen in Zeitlupe. Dass sie keine Profis sind, ist im Film nicht zu merken. Neben Schauspieler Felix Kammerer und Leonard Kunz sitzen echte Leistungsruderer im Boot. Ein Grund, warum der Achter im Film so schnell und so leicht über den Ratzeburger See gleitet. Dafür haben die Schauspieler monatelang trainiert.
11: Unser Ziel, jeden Sektor in der gleichen Geschwindigkeit zu rudern.
12: Kein Endspurt.
11: Nein,
12: das ist reine Physik.
1: Adams 8 hat viel zu erzählen. Zusammenhalt trotz Verschiedenheit der Jungs. Aufarbeiten von Nazi-Vergangenheit und die Trennung von Ost- und Westdeutschland. Ein Film mit tollen Bildern aus Ratzeburg, auf den auch Bürgermeister Eckhard Graf stolz ist.
13: Karl Adam ist ja unser Ehrenbürger seit 1962 und er ist derjenige, der hier ganz viel Inspiration in die Stadt gebracht hat. Und wir leben immer noch diesen Geist, diesen Optimismus, diese Aufbruchstimmung, diese positive Erzählung. Das ist etwas, was uns hier in Ratzeburg immer wieder begeistert und auch zusammenhält.
1: Es ist eine Heldengeschichte. Das Ende ist bekannt, doch man fiebert trotzdem mit den jungen Männern im Boot auf der Zielgeraden mit.
14: Und da fällt der Startschuss.
0: Klingt spannend, oder? Läuft ab heute in den Kinos Adams 8. Ich glaube, den schaue ich mir auch an.

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0: 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Kurzer Blick aufs Wetter für uns in Schleswig-Holstein. Heute Nacht bei dichten Wolken immer wieder Schauer, Temperaturen zwischen 11 und 14 Grad. Morgen maximal 19 Grad drin und auch durchwachsen. Ne? Wechsel aus Sonne und Wolken und immer wieder einzelne Schauer.
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0: Stellung zuverlässig, damit Sie sicher ankommen. Zurzeit ohne Meldung. Ich wünsche eine gute und sichere Fahrt. 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
1: Und nu? Hörmollen Baten Toe.
0: Das gibt's heute vorne mit Henning Kothe und der erfährt, wie simuliertes Online-Shopping die Wartezeit vertreiben kann.
2: Nülig hag in Notfall in der Praxis mit einem Patient. Ich hab das zusammen mit meinen Mitarbeitern hinkriegen, aber das hat bannig viel Zeit gebraucht. Ich will also in meinen Plan eine ganze Stunde achterin und hab das denn jeden einzelnen Patienten verklort und mich natürlich entschuldigt. Die letzte Patientin meinte, ach, das macht gar nichts. Dein Internet ist ja so wunderbar. Ich hab ordentlich Spaß gehabt mit simulierten Shopping. Ich sag, mit wat? Mit simulierten Inköpen, also so don as wenn. Und wat schall dat denn? Dat is in neden Trend und Südkorea. Dort gibt dat Online-Plattform, da kannst du die den Klamotten und die düren Pumps von Prada uzögen, die packst du in den Warenkörf, gibst die ne Adresse in und die dauten für die Kreditkarten, den geist du betollen. Na und denn? Nix und denn. Dat wird. Das ist alles bloß ein Spiel. Und was bringt das? Na, das gibt dir ein gutes Gefühl. Ich wollte das gar nicht glauben, aber das stimmt. Das gute Gefühl kommt von der Dopamin, was wir utschütt, wenn wir so tot, als wenn wir an Inköpen sind. Da regt all die Fantasie und wir fühlt uns gut. Sieh mal. Vielleicht kann ich auch mal eine simulierte Sprechstunde in meine Praxis machen. Oder noch besser, ich bitte mal simuliertes Schmöken an für den ein oder anderen Patienten.
1: Hör mal.

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1: Um 21 Uhr mit Felix Sprung. Der kanadische Premierminister Carney hat sich offen gezeigt für die Idee, dass sein Land eine Art Sondermitglied der Europäischen Union werden könnte. Die Kritik von US-Präsident Trump an den Plänen wies Carney in seiner Rede im EU-Parlament zurück. Aus Brüssel Tina Hassel.
2: Er hat gesagt, Kanada verbitte sich jegliche Einmischung in seine Handelspartnerschaften. Man lasse sich nicht von irgendjemand vorschreiben, mit wem man Abkommen abschließen werde. Und was wir hier auch an verschiedenen Stellen gehört haben, die haben gesagt, ja, hört mal genau hin, was Trump gesagt hat. Der hat ja gesagt, er drohe mit Zöllen, wenn er das feindselig empfinden würde. Und hier sagt man, das ist aber nicht feindselig gemeint. Also insofern kühler Kopf und das erstmal weiter fortsetzen, was im Interesse der EU und Kanadas ist.
1: Polens Regierungschef Tusk hat eindringlich vor russischen Angriffen auf Verbündete der Ukraine gewarnt. Im Parlament in Warschau sprach Tusk von einem realen Risiko, dass vermehrt Drohnen auf das Gebiet von NATO-Staaten an der Ostflanke stürzen und dort Schäden anrichten. Russland werde dann von einem Unfall sprechen, sagte Tusk. Tatsächlich wolle der Kreml aber den Zusammenhalt der NATO schwächen. In Frankfurt am Main ist ein weiterer Mensch an Malaria gestorben. Nach Angaben der Stadt wohnte er in der Nähe des Flughafens und hatte sich vermutlich durch eine Mücke infiziert, die mit einem Flugzeug nach Deutschland gekommen war. Damit gibt es in diesem Jahr schon 3 Malaria-Tote in Frankfurt. Der neue Fußball-Bundestrainer Jürgen Klopp hat seinen ersten Kader für die nächsten Spiele der Nationalmannschaft präsentiert. Er nominierte insgesamt 44 Spieler, die jeweils für 2 der anstehenden 4 Partien in der Nations League eingesetzt werden können. Aus Frankfurt am Main, Philipp Hofmeister.
3: Mit einem XXL-Aufgebot startet Jürgen Klopp in seine Ära als Bundestrainer. Er habe nicht auf das geschaut, was wir nicht haben, sondern auf das, was wir haben. So der neue Bundestrainer. 16 der insgesamt 44 Spieler könnten ihr Nationalmannschaftsdebüt feiern. Darunter auch bislang weniger bekannte Namen wie Mika Bauer, Bambasé Konté und Felix Kreidel. Er wolle so viele Spieler wie möglich kennenlernen und sei begeistert vom vorhandenen Talent. Allen, so Klopp weiter, würde es unglaublich viel bedeuten, für Deutschland zu spielen. Genau das wolle man ab jetzt auch wieder sichtbar machen.
1: Und noch ein Ergebnis aus der Europa League. Hoffenheim hat am Abend gegen Kreta mit 0:2 verloren. Das waren die Nachrichten. Das Wetter in Norddeutschland. In der Nacht zeitweise Schauer bei Tiefstwerten von 14 bis 10 Grad. Morgen teilweise heiter, teils länger trocken, teils Schauer, 17 bis 20 Grad. Am Sonnabend im Osten und Südosten etwas Sonne, sonst gebietsweise Regen, 18 bis 21 Grad. Und am Sonntag Regen, zeitweise Sonne, die Temperaturen dann zwischen 17 und 20 Grad. Es ist 21.03 Uhr.
4: Und hier ist der Verkehrsservice für den ARD-Abend. Hallo Autofahrer, die A4 Aachen Richtung Köln ist zwischen Köln-Poll und dem Dreieck Heuma bis 5 Uhr gesperrt. Dort werden Verkehrszeichenbrücken montiert. Die Umleitung führt sie über die A559 und über die A59. Auf der A4 Frankfurt Richtung Dresden ist die Abfahrt Chemnitz-Mitte wegen Bergungsarbeiten gesperrt. Reparaturarbeiten auf der A10 südlicher Berliner Ring Richtung Dreieck Spreeau zwischen dem Dreieck Potsdam und Ferch. Die A12 Frankfurt-Oder Richtung Berlin ist zwischen Briesen und Fürstenwalde-West wegen Markierungsarbeiten bis 5 Uhr morgen früh gesperrt. Die A70 Schweinfurt-Bayreuth ist zwischen Knetzgau und Eltmann in beiden Richtungen nach einem LKW-Unfall ebenfalls dicht. Die A100 Richtung Wedding ist zwischen dem Treptower Park und der Oberlandstraße wegen Wartungsarbeiten bis 5 Uhr gesperrt. Die A113 ist deshalb ab Spätstraße gesperrt. Und auf der B175 zwischen Burkersdorf und Weida gab es einen Unfall. Hier gibt es im Moment Stop and Go und einige Behinderungen. Kommen Sie gut durch. Gute Fahrt.
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4: Mit Kai Völker aus Erfurt. Guten Abend.

Was der noch für Energie hatte damals in den 90ern. Michael Jackson und das nach Thriller Bad. Da kam dann noch das Album Dangerous raus mit Remember the Time. Und bekannt ist dieser Titel ja geworden. Vielleicht haben Sie das Video auch noch so vor Augen. Das Musikvideo, damals im ägyptischen Antikstil gedreht mit Eddie Murphy. Und Michael Jackson hat sich dann am Ende im Morphing-Stil in Kieselsteine wieder zurückverwandelt. Robert Palmer liegt auf jetzt. Hier ist der ARD Abend.

0: Hier ist der kleine Freitag, der Vize-Freitag, der Donnerstagabend im ARD-Abend. Und Sie sind vielleicht schon an der Wochenendplanung, ne? Was man so anzieht und wo man sich wieder reinquetschen muss. Es ist ja Dirndlzeit, nicht überall in Deutschland, aber in vielen Orten gibt es tatsächlich jetzt wieder die Oktoberfeste oder Feuerwehrjubiläen und da muss man ja ordentlich angezogen sein, ne? Deswegen fragen wir Sie heute Abend, was sind Sie eigentlich so für ein Typ? Also so ganz menschlich gefragt, so von mir zu Ihnen. Nach Feierabend, ja? Sind Sie eher so der Jogginghosentyp und sagen sich, ach, das kommt mir gerade passend, ich möchte eigentlich nur noch zu Hause bleiben und mich sehr wohlfühlen in meinen Klamotten und in meinen vier Wänden? Oder nein, das wäre ja schade, wenn man diesen Abend verbummelt. Draußen gibt es so viel zu entdecken, mit vielen Menschen unter die Leute kommen. Was sind Sie denn für ein Team? Team Jogginghose oder Team mit einem Mang? ARD-abend@mdr.de, das ist unsere E-Mail-Adresse. Oder Sie rufen mal schnell an unter der 0800 80 80 110. Das geht nämlich super schnell. Kai Völker hier. Wer ist denn da, bitte?
1: Grüßt euch, Leute.
0: Hi.
1: Ich wollte nur sagen, also ich bin dann eher so Team, ich müsste auf jeden Fall noch was nach meinem Feierabend machen.
0: Ja.
1: Weil sonst sage ich Ihnen so, wie es ist.
0: Ja.
1: Wird mich das nicht erfüllen, wenn ich nach Hause komme und mich einfach nur auf die Couch lege. Ich habe eh noch so viel private Sachen immer zu erledigen und da wird mich das echt nicht erfüllen, wenn ich dann nach Hause komme und mich auf die Couch lege. So, meine lieben Leute, ich wünsche euch noch einen wunderschönen Abend.
0: Den werden wir haben. Dankeschön für den Anruf. 0800 80 80 110.

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0: Verkehrszeichenbrücken montiert. Die Umleitung führt sie über die A559 und die A59. A10 südlicher Berliner Ring Richtung Dreieck Spreeau zwischen dem Dreieck Potsdam und Ferch. Stop and go aufgrund von Reparaturarbeiten. Die A12 Frankfurt-Oder Richtung Berlin ist zwischen Briesen und Fürstenwalde West wegen Markierungsarbeiten bis 5 Uhr gesperrt. Die A29 Oldenburg Richtung Ahlhorner Heide wird zwischen Wardenburg und Großen Kneten wegen einer Nachtbaustelle bis 5 Uhr gesperrt. Die A70 Schweinfurt-Bayreuth ist zwischen Knetzgau und Eltmann in beiden Richtungen nach einem Lkw-Unfall gesperrt. Die A100 Richtung Wedding ist zwischen dem Treptower Park und der Oberlandstraße wegen Wartungsarbeiten bis 5 Uhr gesperrt worden. Die A113 ist deshalb auch ab Spätstraße gesperrt. Kommen Sie uns gut an. Gute Fahrt weiterhin.
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0: Und smoothen uns hier so rein mit Kim Carnes und Bette Davis Ice. Kai Völker ist hier. Abend.

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Na, ich hoffe, es geht Ihnen wirklich gut. Mario Müller-Westernhagen stellt das ja mal hier so ein bisschen in den Raum. Seinen ersten Fernsehaufschlag hatte er 1979 mit dem Film Theo gegen den Rest der Welt. Und seine erste goldene Schallplatte hat er bereits für sein zweites Album bekommen. Mit Pfefferminz bin ich dein Prinz. Darauf war unter anderem Dicke, Dicke, Dicke, Dicke. Eine richtig coole Nummer damals gewesen. So, es gibt was Neues aus dem ARD-Verkehrszentrum. Die A1 Hamburg Richtung Lübeck ist zwischen Rheinfeld und dem Kreuz Lübeck derzeit nach einem Unfall gesperrt.

84 ist er inzwischen. Paul Frederick Simon, uns besser bekannt als Paul Simon. Und You Can Call Me Al, als hätte er heute Abend den ARD-Abend gehört. Ja, denn wir hatten vor gut einer halben Stunde einen wunderbaren Song, Square Rooms von Al Corley. Und da hat er sich gedacht, na gut, dann mache ich doch schnell mal einen Song innerhalb von einer halben Stunde und You Can Call Me Al. Das haben wir gemacht. Milo sitzt eigentlich immer nur auf einem Barhocker und ist sowas von reduziert. Zumindest mit seinem Bühnenoutfit, aber musikalisch 100%. Hier ist er, Little in the Middle.

Flair hatte das nicht auf seinem Demo-Tape damals. Eight Wonder und I'm Not Scared. Hier ist der ARD-Abend. Wir wünschen Ihnen einfach nur einen schönen Abend, schönen, entspannten, relaxten Abend. Ich hoffe, den haben Sie mit uns um 7:22 Uhr. Und Sie dürfen sich gerne an unserer kleinen Umfrage beteiligen. Sind Sie eher Team Jogginghose abends, wenn Sie nach Hause kommen? Oder sind Sie Team, ich breche nochmal auf, gehe raus und passe mich angemessen natürlich auch der Kleidung draußen an. Es kamen schon sehr schöne E-Mails von Ihnen. Ich gehe nochmal mit der Jogginghose auch nochmal raus einkaufen. Soll ja jeder machen, wie er will. Suboptimal für mich. Ich sehe nicht gut aus in Jogginghosen. Definitiv nicht. ARD-abend@mdr.de oder 0800 80 80 110.

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1: Um 22 Uhr mit Felix Sprung. Polens Regierungschef Tusk hat die NATO-Staaten überraschend deutlich vor verstärkten russischen Angriffen gewarnt. Es bestehe in den kommenden Wochen ein reales Risiko, sagte der Premierminister. Aus Warschau, Palina Milling.
2: Laut Geheimdiensten plane Russland auch hybride Drohnen- und Raketenangriffe gegen die Länder, die die Ukraine unterstützen, darunter Polen. Das erklärte Donald Tusk in seiner Rede vor dem polnischen Parlament. Es bestehe ein reales Risiko, dass auf das Territorium von einem oder mehreren NATO-Staaten an der Ostflanke Drohnen oder Geschosse eindringen könnten. Auch Zerstörungen seien nicht auszuschließen. Solche Angriffe würden von Russland als Zufall dargestellt, damit niemand in der NATO eine Reaktion erwäge, sagte der polnische Premierminister.
1: Kanadas Ministerpräsident Carney hat das Angebot einer sogenannten assoziierten EU-Mitgliedschaft seines Landes begrüßt. Umfragen zeigten, dass eine große Mehrheit der Kanadier für engere Beziehungen mit der EU sei, sagte Carney in einer Rede vor dem Europaparlament. Kommissionspräsidentin von der Leyen hatte gestern dafür geworben, die Zusammenarbeit mit Kanada zu vertiefen, etwa bei der Entwicklung künstlicher Intelligenz oder bei der Rüstungsproduktion. In Frankfurt am Main ist ein weiterer Mensch an Malaria gestorben. Nach Angaben der Stadt wohnte er in der Nähe des Flughafens und hatte sich vermutlich durch eine Mücke infiziert, die mit einem Flugzeug nach Deutschland gekommen war. Einzelheiten von Katharina Wilhelm aus Frankfurt.
3: Sicher können wir natürlich noch nicht sein. Das muss untersucht werden. Das ist natürlich ganz wichtig. Momentan ist schon die Annahme, dass Mücken wahrscheinlich mitgereist sind, mit dem Gepäck zum Beispiel, mit der Fracht im Flugzeug. Das könnte der Fall sein. Und dass diese Mücke dann eben tatsächlich diese Kilometer zurückgelegt hat, sind ja etwa 5 Kilometer vom Flughafen entfernt. Das können diese Mücken tatsächlich zurücklegen und dass sie dann die Person dort gestochen hat. Trotzdem, wir wissen es natürlich noch nicht gesichert. Es wird noch einige Untersuchungen geben müssen, bis wir hoffentlich dann auch auf den Grund kommen dieser Malariaerkrankung.
1: In Wuppertal ist an einem Nebeneingang der Bergischen Synagoge ein Feuer gelegt worden. Nach Polizeiangaben konnten die Flammen schnell gelöscht werden. Der Sachschaden sei gering, verletzt wurde niemand. Die Polizei hat einen Tatverdächtigen festgenommen. Es handelt sich um einen 37-Jährigen aus Afghanistan. Sein Motiv ist noch unklar. Die TSG Hoffenheim hat in der Europa League einen Fehlstart hingelegt. Das Team von Trainer Ilzer unterlag in Griechenland dem Außenseiter Kreta mit 0:2. Das waren die Nachrichten. Das Wetter in Deutschland. In der Nacht meist trocken, vom Nordwesten bis zum Osten zeitweise Regen, Tiefstwerte 14 bis 6 Grad. Morgen längere heitere Abschnitte, gebietsweise Schauer, höchstens 17 bis 23 Grad. Und am Samstag wechselnd wolkig, im Norden zeitweise Regen, 18 bis 26 Grad. Es ist 22.03 Uhr.
4: Und hier ist der Verkehrsservice für den ARD-Abend. Wir beginnen ganz vorne mit der A1 Hamburg Richtung Lübeck. Die Strecke zwischen Rheinfeld und dem Kreuz Lübeck ist nach einem Unfall gesperrt. Die A4 Aachen Richtung Köln ist zwischen Köln-Poll und dem Dreieck Heumer bis 5 Uhr gesperrt. Dort werden Verkehrszeichenbrücken montiert. Die Umleitungen führen Sie über die A559 und die A59. A10 südlicher Berliner Ring Richtung Dreieck Spreeau zwischen dem Dreieck Potsdam und Ferch. Stop and go, also stockender Verkehr, wegen Reparaturarbeiten. Die A12 Frankfurt-Oder Richtung Berlin ist zwischen Briesen und Fürstenwalde West wegen Markierungsarbeiten bis 5 Uhr morgen früh gesperrt. Nachtbauarbeiten auch auf der A29, Oldenburg Richtung Ahlhorner Heide, zwischen Badenburg und Großenkneten, bis 5 Uhr ist das Ganze dicht. Die A70 Schweinfurt-Bayreuth ist zwischen Knetzgau und Eltmann in beiden Richtungen immer noch nach einem LKW-Unfall gesperrt. Die A100 Richtung Wedding ist zwischen dem Treptower Park und der Oberlandstraße bis 5 Uhr morgen früh wegen Wartungsarbeiten ebenfalls gesperrt, dadurch auch die A113 ab Spätstraße dicht. Kommen Sie gut durch, gute Fahrt Ihnen weiterhin.
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4: Schön, dass Sie sich jetzt noch dazugeschaltet haben. Es lohnt sich. Kai Völker hier.

Mamma Mia. Haben Sie auch so einen Jeeper auf Schokolade gerade irgendwie? Oder ist das nur bei mir so ausgeprägt? Nach 22 Uhr, hier ist der ARD-Abend. Wir kommen zu einer ganz, ganz feinen Nummer jetzt, finde ich zumindest. Trevor Horn, seines Zeichens Musikdirektor, und die Buggles haben ihn vor 3 Jahren in seiner Tour begleitet. Und er ist ja nun mehr als nur der ehemalige Mann von Heidi Klum. Vor 3 Jahren wirklich auf Welttournee gewesen und mit all seinen ganz, ganz großen Hits. Übrigens mit dem Hit aus dem Jahr 1994, das war der Song des Jahres überhaupt, gab mehrere Grammys, weil natürlich aus einem tollen Film. Kiss from a Rose, hier ist sie.

0: Gleich gibt's bei mir die Backstreet Boys und die Gruppe Visage.
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0: 22.30 Uhr. Und hier ist der Verkehrsservice für den ARD-Abend. Hallo Autofahrer. Die A4 Aachen Richtung Köln ist zwischen Köln-Poll und dem Dreieck Heumar bis 5 Uhr gesperrt. Dort werden Verkehrszeichenbrücken montiert. Die Umleitungen führen Sie über die A559 und die A59. A10 südlicher Berliner Ring Richtung

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0: 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Guten Abend.

0: Die Backstreet Boys im ARD-Abend. Und hier kommen unsere Radio-Boyband.
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3: Also ich könnte mir vorstellen, dass wir drei einfach ganz stumpf da sitzen, auf Wasser gucken und Scheiße labern. Ja. Nein, also ich würde mich um die Nahrung kümmern. Ich kann Pilze suchen, ich kann Flitzebogen bauen, ich würde Fische fangen, ich würde Feuer machen. Ich brauche dafür nichts weiter als eine Packung Streichhölzer. Und dann gucken wir mal.
4: Müsst nichts fangen. Wenn wir da sitzen, Scheiße labern, könnten wir Fische durch Reden veröten.
3: So.
4: Und dann könnten wir die abends grillen. 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Das ist ein verreckter Delfin, der bei seinem Versuch, sich die Ohren zuzuhalten, erstickt ist. Und den essen wir dann. Das ist ja.
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3: Ja.
4: Und es gibt trotzdem so wenig Kochbücher dazu.
5: Ja, es ist ein Säugetier und er schmeckt angeblich trotzdem nach Fisch.
3: Ja. Das sind ja auch Therapietiere, man wird dadurch auch geheilt.
4: Was sind das?
3: Therapietiere.
5: Ich glaube, das habe ich in meiner ABC. 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

Einmal Rosenstolz bitte für alle. Haben wir gemacht. Liebe ist alles. Ja, soweit der ARD-Abend live aus Erfurt. Damit gehen wir rüber nach Magdeburg, denn da wartet schon die ARD-Hitnacht auf Sie. Und auf Sie und auch auf Sie. Also bleiben Sie bei uns und wenn Sie mögen, hören wir uns morgen Abend schon wieder. Um kurz nach 20 Uhr. Und gehen dann gemeinsam in ein schönes Wochenende. Ich bin Kai Völker.

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1: Um 23 Uhr mit Felix Sprung. Polens Regierungschef Tusk hat die NATO-Staaten überraschend deutlich vor verstärkten russischen Angriffen an der Ostflanke gewarnt. Der Kreml wolle den Zusammenhalt der NATO schwächen, sagte der Premierminister. Aus Warschau, Palina Milling.
2: Laut Geheimdiensten plane Russland auch hybride Drohnen- und Raketenangriffe gegen die Länder, die die Ukraine unterstützen, darunter Polen. Das erklärte Donald Tusk in seiner Rede vor dem polnischen Parlament. Es bestehe ein reales Risiko, dass auf das Territorium von einem oder mehreren NATO-Staaten an der Ostflanke Drohnen oder Geschosse eindringen könnten. Auch Zerstörungen seien nicht auszuschließen. Solche Angriffe würden von Russland als Zufall dargestellt, damit niemand in der NATO eine Reaktion erwäge, sagte der polnische Premierminister.
1: Kanadas Ministerpräsident Carney hat das Angebot einer sogenannten assoziierten EU-Mitgliedschaft seines Landes begrüßt. Umfragen zeigten, dass eine große Mehrheit der Kanadier für engere Beziehungen mit der EU sei, sagte Carney in einer Rede vor dem Europaparlament. Kommissionspräsidentin von der Leyen hatte gestern dafür geworben, die Zusammenarbeit mit Kanada zu vertiefen, etwa bei der Entwicklung künstlicher Intelligenz oder bei der Rüstungsproduktion. In Frankfurt am Main ist ein weiterer Mensch an Malaria gestorben. Nach Angaben der Stadt wohnte er in der Nähe des Flughafens und hatte sich vermutlich durch eine Mücke infiziert, die mit einem Flugzeug nach Deutschland gekommen war. Einzelheiten von Katharina Wilhelm aus Frankfurt.
3: Sicher können wir natürlich noch nicht sein, das muss untersucht werden, das ist natürlich ganz wichtig. Momentan ist schon die Annahme, dass Mücken wahrscheinlich mitgereist sind, mit dem Gepäck zum Beispiel, mit der Fracht im Flugzeug, das könnte der Fall sein. Und dass diese Mücke dann eben tatsächlich diese Kilometer zurückgelegt hat, sind ja etwa 5 Kilometer vom Flughafen entfernt, das können diese Mücken tatsächlich zurücklegen und dass sie dann die Person dort gestochen hat. Trotzdem, wir wissen es natürlich noch nicht gesichert. Es wird noch einige Untersuchungen geben müssen, bis wir hoffentlich dann auch auf den Grund kommen dieser Malariaerkrankung.
1: In Wuppertal ist an einem Nebeneingang der Bergischen Synagoge ein Feuer gelegt worden. Nach Polizeiangaben konnten die Flammen schnell gelöscht werden. Der Sachschaden sei gering, verletzt wurde niemand. Die Polizei hat einen Tatverdächtigen festgenommen. Es handelt sich um einen 37-Jährigen aus Afghanistan. Sein Motiv ist noch unklar. Die TSG Hoffenheim hat in der Europa League einen Fehlstart hingelegt. Das Team von Trainer Ilzer unterlag in Griechenland dem Außenseiter Kreta mit 0:2. Das waren die Nachrichten. Das Wetter in Deutschland. In der Nacht meist trocken, vom Nordwesten bis zum Osten zeitweise Regen, Tiefstwerte 14 bis 6 Grad. Morgen längere heitere Abschnitte, gebietsweise Schauer, höchstens 17 bis 23 Grad. Am Samstag wechselnd wolkig, im Norden zeitweise Regen, 18 bis 26 Grad. Sonntag 17 bis 26 Grad. Es ist 23.03 Uhr.
4: Und hier ist der Verkehrsservice in der ARD-Hitnacht. A1 Lübeck-Hamburg. Auf der Norderelbbrücke kommt es wegen eines Schwertransports in beiden Richtungen zu kurzfristigen Sperrungen. Die A4 Aachen Richtung Köln ist zwischen dem Kreuz Köln-Gremberg und dem Dreieck Heumar bis 5 Uhr morgen früh gesperrt. Dort werden Schilderbrücken montiert. Der Verkehr wird über die A559 und die A59 umgeleitet. A7 Hannover Richtung Hamburg. Zwischen Berghof und Schwalmstedt 2 Kilometer Stau. Die A8 München Richtung Stuttgart ist zwischen Burgau und Günzburg wegen Bergungsarbeiten gesperrt. A10 Dreieck Potsdam Richtung Schönefelder Kreuz. Zwischen Glindow und Ferch 3 Kilometer Stau. Die A12 Frankfurt-Oder Richtung Berliner Ring ist zwischen Briesen und Fürstenwalde West wegen Markierungsarbeiten bis morgen früh 5 Uhr gesperrt. Die A29 Oldenburg Richtung Ahlhorner Heide ist zwischen Wardenburg und Großen Kneten wegen einer Nachtbaustelle bis morgen früh 5 Uhr gesperrt. Die A40 Essen Richtung Dortmund ist zwischen dem Dreieck Bochum West und Bochum Zentrum wegen Bauarbeiten bis nächste Woche Freitag gesperrt. Stadtverkehr Berlin, die A100, ist in Richtung Wedding zwischen Treptower Park und Oberlandstraße wegen Wartungsarbeiten bis morgen früh 5 Uhr gesperrt. Deshalb ist auch die A113 ab Spätstraße gesperrt. Das waren die Verkehrsmeldungen. Wir wünschen Ihnen eine gute Fahrt.
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4: Und die kommt vom Mitteldeutschen Rundfunk aus Magdeburg mit Frank Eberlein. Ich darf heute Nacht Ihr Begleiter sein. Das freut mich. Schönen guten Abend erstmal. Und wir starten in diese Nacht mit Musik von Talk Talk aus den 80ern. It's my life.

Ja, kaum hat diese ARD-Hitnacht begonnen, hat sich auch schon jemand gemeldet. Brigitte hat eine E-Mail geschrieben. Sie ist, wie sie meint, auch wieder mit dabei und zwar bis früh um 5. Na, da bin ich ja die nächsten Stunden hier nicht allein. Und Brigitte schreibt, ich bin so gespannt, welche Lieder kommen. Kompliment an die Musikredaktion, dass die das so gut kann. Ja, und Brigitte bestellt schöne Grüße an alle anderen Hitnacht-Hörer. Ja. Und wenn auch Sie schreiben wollen, ard-hitnacht@mdr.de. Die Adresse ist ja bestimmt bekannt. Wenn nicht, dann wissen Sie im Jetzt. So, geht weiter mit Matu, mit Lobo und dann auch noch mit Silly. Ja, schönen Donnerstagabend wünsche ich Ihnen.

Ja, das ist der wohl schönste Silly-Song von allen. Einfach ein atmosphärisches Meisterwerk. Ne? Es gibt nicht viele Lieder, die Bilder im Geist erzeugen. Aber das ist, wie ich finde, so eins, Bataillon d'Amour. Dazu gibt es übrigens ein ganzes Album mit diesem Titel. Und das ist jetzt genau 40 Jahre alt, dieses Album. Sehr hörenswert, wenn Sie mich fragen. Dafür habe ich damals, ich kann mich noch sehr gut erinnern, gern 16,10 Mark ausgegeben. Ja, so viel hat eine LP von Amiga gekostet in den 80ern. So, weiter geht's hier in der ARD-Hitnacht mit dem nächsten hochkarätigen Song. Und wir bleiben da auch in den 80ern mit Phil Collins und Take Me Home.

Und hier kommt eine dringende Warnmeldung in der ARD-Hitnacht. Eine Meldung für die B1 Dortmund-Brackel. Mitte Richtung Brackel. Vorsicht, zwischen Westfalendamm und Dortmund-Stadtkrone kommt Ihnen ein Falschfahrer entgegen. Fahren Sie äußerst rechts, überholen Sie nicht. Ich wiederhole, auf der B1 Dortmund-Brackel, Mitte Richtung Brackel, zwischen Westfalendamm und Dortmund-Stadtkrone kommt Ihnen ein Falschfahrer entgegen. Vorsicht in beiden Richtungen.

0: Stuttgart ist zwischen Burgau und Günzburg wegen Bergungsarbeiten gesperrt. A10 Dreieck Potsdam Richtung Schönefelder Kreuz zwischen Glindow und Ferch 3 Kilometer Stau. Die A12 Frankfurt Oder Richtung Berliner Ring ist zwischen Briesen und Fürstenwalde West wegen Markierungsarbeiten bis morgen früh um 5 gesperrt. Die A29 Oldenburg Richtung Ahlhorner Heide ist zwischen Wardenburg und Großen Kneten wegen einer Nachtbaustelle bis morgen früh 5 Uhr gesperrt. Die A40 Essen Richtung Dortmund ist zwischen dem Dreieck Bochum West und Bochum Zentrum wegen Bauarbeiten bis nächste Woche Freitag gesperrt. Stadtverkehr Berlin, die A100 ist in Richtung Wedding zwischen Treptower Park und Oberlandstraße wegen Wartungsarbeiten bis morgen früh 5 Uhr gesperrt. Deshalb ist auch die A113 ab Spätstraße gesperrt. Und die A602 Richtung Die A602 ist zwischen Trier, Erang und dem Dreieck Moseltal wegen freilaufender Tiere gesperrt. Und hier noch eine gute Nachricht, die gerade reinkommt. Die Entwarnung für die B1 Dortmund-Brakel, Mitte Richtung Brakel, zwischen Westfalendamm und Dortmund-Stadtkrone befindet sich kein Falschfahrer mehr. Sie haben dort wieder freie Fahrt. Jetzt haben wir es. Das waren die Verkehrsmeldungen. Wir wünschen Ihnen eine gute Fahrt.
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Ja, eine Nacht wie diese, die ARD-Hitnacht mit Caro Emerald. Und wir haben es jetzt 23.42 Uhr und ich staune immer wieder, was es so alles gibt zwischen Himmel und Erde. Es gibt zum Beispiel Roland. Roland aus Stuttgart. Und Roland führt Buch. Und zwar haargenau über jede ARD-Hitnacht. Und er schreibt, das ist heute die 2087. Und jetzt kommt's. Wir haben Grund zu feiern. Es ist die genau 700. aus Sachsen-Anhalt, also hier aus Magdeburg. Ja, und falls es interessiert, Roland schreibt auch noch meine 105. insgesamt, die ich moderieren darf. Also da bin ich wirklich baff. Hätte ich nicht gedacht. Also 700 aus Sachsen-Anhalt. Da stoßen wir jetzt mal so symbolisch an. Dankeschön, Roland. Schöne Grüße in den Süden Deutschlands ins Stuttgarter Rechenzentrum. Und womit kann ich jetzt musikalisch dienen? Ja, mit einem herrlichen Song von Van Halen hier. Jump aus dem Jahr 1983. Und dann gehen wir in die 60er. Da wird er nicht gebrüllt, ja, sondern einfach schön gesungen mit Dusty Springfield, Son of a Preacher Man.

Daryl Hall und John Oates aus den Staaten. Kiss on my list. So, jetzt geht's nach Großbritannien mit Ringo Starr und mit Bonnie Tyler. Bonnie hören wir mit einer wundervollen, rockigen Ballade, Total Eclipse of the Heart. Und Ringo Starr hier, ja, mit guter Laune aus den 70ern. You're 16, you're beautiful and you're mine.

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1: Um 0 Uhr mit Juliette Groß. Polens Regierungschef Tusk hat die NATO-Staaten überraschend deutlich vor verstärkten russischen Angriffen an der Ostflanke gewarnt. Der Kreml wolle den Zusammenhalt der NATO schwächen, sagte der Premierminister. Aus Warschau, Paulina Milling.
2: Laut Geheimdiensten plane Russland auch hybride Drohnen- und Raketenangriffe gegen die Länder, die die Ukraine unterstützen, darunter Polen. Das erklärte Donald Tusk in seiner Rede vor dem polnischen Parlament. Es bestehe ein reales Risiko, dass auf das Territorium von einem oder mehreren NATO-Staaten an der Ostflanke Drohnen oder Geschosse eindringen könnten. Auch Zerstörungen seien nicht auszuschließen. Solche Angriffe würden von Russland als Zufall dargestellt, damit niemand in der NATO eine Reaktion erwäge, sagte der polnische Premierminister.
1: Kanadas Ministerpräsident Carney hat das Angebot einer sogenannten assoziierten EU-Mitgliedschaft seines Landes begrüßt. Umfragen zeigten, dass eine große Mehrheit der Kanadier für engere Beziehungen mit der EU sei, sagte Carney in einer Rede vor dem Europaparlament. Kommissionspräsidentin von der Leyen hatte gestern dafür geworben, die Zusammenarbeit mit Kanada zu vertiefen, etwa bei der Entwicklung künstlicher Intelligenz oder bei der Rüstungsproduktion. In Brandenburg ist ein mutmaßlicher Islamist festgenommen worden, der Anschläge geplant haben soll, unter anderem auf eine Kirche in Bremen. Dafür soll sich der IS-Anhänger bereits eine Waffe beschafft und das Gebäude ausgekundschaftet haben, teilte die Bundesanwaltschaft mit. Der Verdächtige ist derzeit in Untersuchungshaft. Ihm werden die Gründung einer terroristischen Vereinigung und die Vorbereitung einer schweren staatsgefährdenden Gewalttat vorgeworfen. In Frankfurt am Main ist ein weiterer Mensch an Malaria gestorben. Nach Angaben der Stadt wohnte er in der Nähe des Flughafens und hatte sich vermutlich durch eine Mücke infiziert, die mit einem Flugzeug nach Deutschland gekommen war. Einzelheiten von Katharina Wilhelm aus Frankfurt.
3: Sicher können wir natürlich noch nicht sein. Das muss untersucht werden. Das ist natürlich ganz wichtig. Momentan ist schon die Annahme, dass Mücken wahrscheinlich mitgereist sind, mit dem Gepäck zum Beispiel, mit der Fracht im Flugzeug. Das könnte der Fall sein. Und dass diese Mücke dann eben tatsächlich diese Kilometer zurückgelegt hat, sind ja etwa 5 Kilometer vom Flughafen entfernt. Das können diese Mücken tatsächlich zurücklegen und dass sie dann die Person dort gestochen hat. Trotzdem, wir wissen es natürlich noch nicht gesichert. Es wird noch einige Untersuchungen geben müssen, bis wir hoffentlich dann auch auf den Grund kommen dieser Malariaerkrankung.
1: Das waren die Nachrichten. Das Wetter in Deutschland. Häufig trocken, vom Nordwesten bis zum Osten zeitweise Regen, Tiefstwerte 14 bis 6 Grad. Tagsüber längere heitere Abschnitte, gebietsweise Schauer, Höchstwerte 17 bis 23 Grad. Am Samstag wechselnd wolkig, im Norden zeitweise Regen, 18 bis 26 Grad. Am Sonntag im Süden länger trocken, von Nordwesten her Schauer, 17 bis 26 Grad. Es ist 0 Uhr 3.
4: Und hier ist der Verkehrsservice in der ARD-Hitnacht. Die A4 Aachen Richtung Köln ist zwischen dem Kreuz Köln-Gremberg und dem Dreieck Heumar bis 5 Uhr gesperrt. Dort werden Schilderbrücken montiert. Der Verkehr wird über die A559 und die A59 umgeleitet. Die A8 München Richtung Stuttgart ist zwischen Burgau und Günzburg wegen Bergungsarbeiten gesperrt. Die A12 Frankfurt-Oder Richtung Berliner Ring ist zwischen Briesen und Fürstenwalde-West wegen Markierungsarbeiten bis 5 Uhr gesperrt. Die A29 Oldenburg Richtung Ahlhorner Heide ist zwischen Wardenburg und Großen Kneten wegen einer Nachtbaustelle bis 5 Uhr gesperrt. Die A40 Essen Richtung Dortmund ist zwischen dem Dreieck Bochum-West und Bochum-Zentrum wegen Bauarbeiten bis nächste Woche Freitag gesperrt. Stadtverkehr Berlin, die A100, ist in Richtung Wedding zwischen Treptower Park und Oberlandstraße wegen Wartungsarbeiten bis 5 Uhr gesperrt. Und deshalb ist auch die A113 ab Spätstraße gesperrt. Und eine Meldung für die A602 Richtung Longich. Die ist zwischen Trier-Erang und dem Dreieck Moseltal wegen freilaufender Tiere gesperrt. Es gibt eine Umleitung, diese führt über Longich. Das waren die Verkehrsmeldungen. Wir wünschen Ihnen eine gute Fahrt.
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4: Und die kommt vom Mitteldeutschen Rundfunk aus Magdeburg. Mein Name ist Frank Eberlein. Ich wünsche Ihnen einen wunderschönen guten Morgen. Der ist gerade angebrochen. Der neue Tag, Freitag, der 18. September.

Tja, es gibt Songs, die kann man immer wieder hören. Ja, zum Beispiel diesen hier von Albert Hammond. It Never Rains in Southern California. Ja, damit hätten wir den vierten Tag der Woche hinter uns gelassen, den Donnerstag. Ja, ich hoffe, es war für Sie ein einigermaßen oder vielleicht sogar besonders schöner, angenehmer Tag. Nicht allzu viel Stress hat es gegeben. So, und dann freuen wir uns jetzt auf den gerade angebrochenen Freitag. Ja, den kriegen wir auch noch hinter uns und dann ist wieder Wochenende, wie schön, ne? Und hier bei mir in der Jukebox liegen jetzt die Pet Shop Boys auf und die kachen so richtig rein mit It's a Sin.

Foreigner hier in der ARD Hitnacht. So, und man soll ja nicht vorab gratulieren. Was heißt soll? Man darf das nicht, ne? Das brächte Unglück. Aber ich kann ja trotzdem mal sagen, dass wir immerhin alles Gute schon mal wünschen für die bevorstehende Hochzeit von Olaf Gustav. Ja, er muss jetzt bald ins Bett, weil er 7.45 Uhr aufstehen muss und dann geht's zum Standesamt in den Trausaal und er schreibt, nach 65 Jahren geht das Single-Leben zu Ende und meine Verlobte hatte auch noch nie einen Freund und ist jetzt 41 Jahre, damit 24 Jahre jünger als ich. Ja, also ich drücke schon mal ganz fest die Daumen, dass das sehr, sehr lange hält und ja, das ist doch immer schön, wenn zwei Menschen sich finden und wir finden jetzt hier Musik aus New York. Hier ist Billy Joel mit My Life in der ARD-Hitnacht.

Das war Musik von Tracy Chapman. Und wir haben es jetzt kurz nach 1:30. Hier ist der Verkehrsservice in

0: Michael-Bronn Stuttgart kommt Ihnen zwischen Korn, Westheim Mitte, Ost und Zuffenhausen Nord ein Falschfahrer entgegen. Vorsicht in beiden Richtungen. Weitere Meldungen. Die A8 München Richtung Stuttgart ist zwischen Burgau und Günzburg wegen Bergungsarbeiten gesperrt. Die A12 Frankfurt-Oder Richtung Berliner Ring ist zwischen Briesen und Fürstenwalde-West wegen Markierungsarbeiten noch bis 5 Uhr gesperrt. Die A29 Oldenburg Richtung Ahlhorner Heide ist zwischen Wardenburg und Großen Kneten wegen einer Nachtbaustelle auch noch bis 5 Uhr gesperrt. Die A40 Essen Richtung Dortmund ist zwischen Dreieck, Bochum West und Bochum Zentrum wegen Bauarbeiten bis nächsten Freitag gesperrt. Stadtverkehr Berlin, die A100 ist in Richtung Wedding zwischen Treptower Park und Oberlandstraße wegen Wartungsarbeiten bis 5 Uhr gesperrt. Gesperrt ist auch die A113 ab Spätstraße. Und die A602 Richtung Longich ist zwischen Trier-Erang und dem Dreieck Moseltal wegen freilaufender Tiere gesperrt. Die Umleitung führt über Longich. Das waren die Verkehrsmeldungen. Wir wünschen Ihnen eine gute Fahrt.
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Ordinary World, auch eine tolle Band, die wir seit den frühen 80ern kennen. Duran Duran hier in der ARD Hitnacht. Ja, ich hoffe, Sie sind guter Dinge. Vielleicht beschäftigen Sie sich nebenbei noch mit Sachen, die am Tag immer liegen bleiben. Ja, und dann kommen Sie hoffentlich gut in die Nachtruhe. Und wir spielen schöne Musik, mal so ein bisschen flotter, mal ein bisschen verträumter. Und jetzt habe ich ein deutsches Quartett für Sie, Moti Special hier. Und die hatten einen Riesenhit im Jahr 85, Cold Days, Hot Nights.

Und eine dringende Warnmeldung hier in der ARD-Hitnacht. Vorsicht bitte auf der B27 Heilbronn-Stuttgart. Zwischen Ludwigsburg und Zuffenhausen-Nord kommt Ihnen ein Falschfahrer entgegen. Fahren Sie äußerst rechts, überholen Sie nicht. Ich wiederhole, auf der B27 Heilbronn-Stuttgart kommt Ihnen zwischen Ludwigsburg und Zuffenhausen-Nord ein Falschfahrer entgegen. Vorsicht in beiden Richtungen.

in der ARD-Hitnacht. Eine gute Nachricht, die Entwarnung für die B27 Heilbronn-Stuttgart. Zwischen Ludwigsburg und Zuffenhausen-Nord befindet sich kein Falschfahrer mehr. Sie haben dort wieder freie Fahrt.

Kelly Clarkson hier in der ARD-Hitnacht um kurz vor eins. Und ich hatte Ihnen traumhafte Songs auch versprochen. Ja, und da kommt so einer hier von U2 aus Irland. Ja, Gänsehaut-Garantie. With or without you.

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1: Juliette Groß. Polens Regierungschef Tusk hat die NATO-Staaten vor verstärkten russischen Angriffen an der Ostflanke gewarnt. Der Kreml wolle den Zusammenhalt der NATO schwächen, sagte der Premierminister. Aus Warschau, Paulina Milling.
2: Laut Geheimdiensten plane Russland auch hybride Drohnen- und Raketenangriffe gegen die Länder, die die Ukraine unterstützen, darunter Polen. Das erklärte Donald Tusk in seiner Rede vor dem polnischen Parlament. Es bestehe ein reales Risiko, dass auf das Territorium von einem oder mehreren NATO-Staaten an der Ostflanke Drohnen oder Geschosse eindringen könnten. Auch Zerstörungen seien nicht auszuschließen. Solche Angriffe würden von Russland als Zufall dargestellt, damit niemand in der NATO eine Reaktion erwäge, sagte der polnische Premierminister.
1: Kanadas Ministerpräsident Carney hat das Angebot einer sogenannten assoziierten EU-Mitgliedschaft seines Landes begrüßt. Umfragen zeigten, dass eine große Mehrheit der Kanadier für engere Beziehungen mit der EU sei, so Carney in einer Rede vor dem Europaparlament. Kommissionspräsidentin von der Leyen hatte am Mittwoch dafür geworben, die Zusammenarbeit mit Kanada zu vertiefen, etwa bei der Entwicklung von KI oder bei der Rüstungsproduktion. In Russland hat die erste Parlamentswahl seit Beginn des Angriffskrieges gegen die Ukraine begonnen. Bis Sonntag sind mehr als 110 Millionen Bürger aufgerufen, 450 Abgeordnete für die neue Staatsduma in Moskau zu bestimmen. Aus der Nachrichtenredaktion Ulrike Ufer.
3: Gestartet wurde die Wahl im flächenmäßig größten Land der Erde mit seinen 11 Zeitzonen auf der fernöstlichen Halbinsel Kamtschatka. Erste Ergebnisse werden nach Schließung der letzten Wahllokale in Kaliningrad am Sonntag um 20 Uhr erwartet. Die Opposition ist nicht zugelassen. Die 10 Parteien auf dem Wahlzettel gelten durchweg als kremlnah und unterstützen den von Präsident Putin befohlenen Krieg. Putin forderte die Bürger wörtlich auf, mit ihrer Stimmabgabe einen Beitrag zum Sieg Russlands zu leisten.
1: Lehrkräfte haben keinen automatischen Anspruch auf einen finanziellen Ausgleich, wenn sie Überstunden machen. Das hat das Bundesverwaltungsgericht entschieden. Danach dürfen Lehrkräfte nicht eigenständig die Arbeitszeit verlängern und dafür dann mehr Geld verlangen. Konkret ging es um die Überstunden eines Grundschulrektors aus Hannover. Das Oberverwaltungsgericht in Lüneburg hatte ihm eine Entschädigung von mehr als 31.000 Euro für seine Mehrarbeit zugesprochen. Das Land Niedersachsen legte aber Revision gegen das Urteil ein. Das waren die Nachrichten. Das Wetter in Deutschland. Häufig trocken vom Nordwesten bis zum Osten, zeitweise Regen, Tiefstwerte 14 bis 6 Grad. Tagsüber länger, heitere Abschnitte, gebietsweise Schauer, Höchstwerte 17 bis 23 Grad. Am Samstag wechselnd wolkig, im Norden zeitweise Regen. Es ist 1.03 Uhr.
4: Und hier ist der Verkehrsservice in der ARD-Hitnacht. Zunächst eine Entwarnung für die B27 Heilbronn-Stuttgart. Zwischen Ludwigsburg und Zuffenhausen-Nord befindet sich kein Falschfahrer mehr. Sie haben dort wieder freie Fahrt. A1 Lübeck-Hamburg. Auf der Norderelbbrücke kommt es wegen eines Schwertransports in beiden Richtungen zu kurzzeitigen Sperrungen. Die A4 Aachen Richtung Köln ist zwischen dem Kreuz Köln-Gremberg und dem Dreikäumal noch bis 5 Uhr gesperrt. Dort werden Schilderbrücken montiert. Der Verkehr wird umgeleitet über die A559 und die A59. Die A12 Frankfurt-Oder. Richtung Berliner Ring ist zwischen Briesen und Fürstenwalde West wegen Markierungsarbeiten noch bis 5 Uhr gesperrt. Die A29 Oldenburg Richtung Ahlhorner Heide ist zwischen Wardenburg und Großen Kneten wegen einer Nachtbaustelle ebenfalls bis 5 Uhr gesperrt. Die A40 Essen Richtung Dortmund ist zwischen dem Dreieck Bochum West und Bochum Zentrum wegen Bauarbeiten noch bis nächsten Freitag gesperrt, also noch eine Woche lang. Stadtverkehr Berlin, die A100 ist in Richtung Wedding zwischen Treptower Park und Oberlandstraße wegen Wartungsarbeiten bis 5 Uhr gesperrt. Deshalb ist auch die Spätstraße gesperrt, also ab Spätstraße die A113. Und die A602 Richtung Longich, die ist zwischen Trier-Erang und dem Dreieck Moseltal wegen freilaufender Tiere gesperrt. Es gibt eine Umleitung, diese führt über Longich. Das waren die Verkehrsmeldungen. Wir wünschen Ihnen eine gute Fahrt.
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4: Die kommt vom Mitteldeutschen Rundfunk aus Magdeburg. Auch in dieser Stunde für Sie hier zur Stelle Frank Eberlein. Und da ist sie schon, die wunderbare Tina Turner, Typical Male.

Ja, geht immer wieder ganz tief unter die Haut. Dieser Song von Barry Manilow, einer der größten Sänger und Entertainer aller Zeiten. Mandy sang er schon in den 70ern. Ist eine Weile her, ne? So ein paar Tage. Genauso wie die 80er. Und aus denen kommt jetzt hier Billy Ocean um 1:13 Uhr.

Ja, ich hoffe, Sie sind noch nicht K.O., noch lange nicht. Der Tag ist ja noch jung, dieser Morgen, 1.24 Uhr gerade mal. Nicht mal anderthalb Stunden sind rum an diesem Freitag und das ist die ARD-Hitnacht. An dieser Stelle wieder, ja, herzlichen Dank für Ihre lieben Zeilen, die Sie uns schicken per E-Mail. Da wäre Brunhild aus der Schweiz oder auch Denisa, die uns aus Italien geschrieben hat und ja, wünscht sich mehr Oldies. Ja, geht das noch mehr? Ja, haben wir gleich aus Australien, Icehouse mit Hey Little Girl. Und vorher gibt's noch ein Stück, das ist eigentlich auch ein Oldie aus den frühen 80ern, aber der wurde ja neu aufgenommen, sozusagen gecovert in den frühen 2000ern. The Tide is High von Blondie, hier mit Atomic Kitten.

Eishaus. Eine Band, die in Australien zu Hause war. Hey Little Girl, ihr erster großer Welthit in den frühen 80ern. Jetzt wird es wieder ganz aktuell hier in der ARD-Hitnacht. Wir blicken auf die Verkehrslage. Die A4 Aachen Richtung Köln ist zwischen dem Kreuz Köln-Gremberg und dem Dreikäumer noch bis 5 Uhr gesperrt. Dort werden Schilderbrücken montiert und der Verkehr wird über die A559 und die A59 umgeleitet. Die A12 Frankfurt-Oder Richtung Berliner Ring ist zwischen Briesen und Fürstenwalde-West wegen Markierungsarbeiten noch bis 5 Uhr gesperrt. Die A29 Oldenburg Richtung Ahlhorner Heide ist zwischen Wardenburg und Großen Kneten wegen einer Nachtbaustelle ebenfalls noch bis 5 Uhr gesperrt. Die A40 Essen Richtung Dortmund ist zwischen dem Dreieck Bochum West und Bochum Zentrum wegen Bauarbeiten bis nächsten Freitag gesperrt, noch eine Woche lang. Stadtverkehr Berlin, die A100 ist in Richtung Wedding

David Bowie zusammen mit der Pat Metheny Group in den 80ern. Ja, this is not America, aber das hier ist die ARD-Hitnacht. Und in der wollen wir Sie erfreuen, weiterhin mit richtig schönen Songs, damit Sie überhaupt nicht erst auf die Idee kommen, irgendwie müde zu werden und vielleicht sogar einzuschlafen. Nee, wir haben gleich Mark Cohn mit Walking in Memphis oder Adele mit Rolling in the Deep und vorher noch einen absoluten Klassiker aus den 60er Jahren. So ein wunderschönes Lied. Klingt, fand ich immer, fast ein bisschen weihnachtlich. A Whiter Shade of Pale von Procol Harum.

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1: Um 2 Uhr mit Juliette Groß. Polens Regierungschef Tusk hat die NATO-Staaten überraschend deutlich vor verstärkten russischen Angriffen an der Ostflanke gewarnt. Der Kreml wolle den Zusammenhalt der NATO schwächen, sagte der Premierminister. Aus Warschau, Paulina Milling.
2: Laut Geheimdiensten plane Russland auch hybride Drohnen- und Raketenangriffe gegen die Länder, die Ukraine unterstützen, darunter Polen. Das erklärte Donald Tusk in seiner Rede vor dem polnischen Parlament. Es bestehe ein reales Risiko, dass auf das Territorium von einem oder mehreren NATO-Staaten an der Ostflanke Drohnen oder Geschosse eindringen könnten. Auch Zerstörungen seien nicht auszuschließen. Solche Angriffe würden von Russland als Zufall dargestellt, damit niemand in der NATO eine Reaktion erwäge, sagte der polnische Premierminister.
1: Kanadas Ministerpräsident Carney hat das Angebot einer sogenannten assoziierten EU-Mitgliedschaft seines Landes begrüßt. Umfragen zeigten, dass eine große Mehrheit der Kanadier für engere Beziehungen mit der EU sei, so Carney in einer Rede vor dem Europaparlament. Kommissionspräsidentin von der Leyen hatte am Mittwoch dafür geworben, die Zusammenarbeit mit Kanada zu vertiefen, etwa bei der Entwicklung von KI oder bei der Rüstungsproduktion. In Frankfurt am Main ist ein weiterer Mensch an Malaria gestorben. Nach Angaben der Stadt wohnte er in der Nähe des Flughafens und hatte sich vermutlich durch eine Mücke infiziert, die mit einem Flugzeug nach Deutschland gekommen war. Einzelheiten von Katharina Wilhelm aus Frankfurt.
3: Sicher können wir natürlich noch nicht sein. Das muss untersucht werden. Das ist natürlich ganz wichtig. Momentan ist schon die Annahme, dass Mücken wahrscheinlich mitgereist sind, mit dem Gepäck zum Beispiel, mit der Fracht im Flugzeug. Das könnte der Fall sein. Und dass diese Mücke dann eben tatsächlich diese Kilometer zurückgelegt hat, sind ja etwa 5 Kilometer vom Flughafen entfernt. Das können diese Mücken tatsächlich zurücklegen und dass sie dann die Person dort gestochen hat. Trotzdem, wir wissen es natürlich noch nicht gesichert. Es wird noch einige Untersuchungen geben müssen, bis wir hoffentlich dann auch auf den Grund kommen dieser Malariaerkrankung.
1: Die EU-Kommission will den Zugang zu sozialen Medien für Kinder und Jugendliche erheblich einschränken. Kommissionspräsidentin von der Leyen sagte in Straßburg wörtlich, keine sozialen Medien unter 13 Jahren, kein eigenes persönliches Konto unter 15 Jahren. Nach den Plänen der EU-Kommission sollen Jugendliche erst ab dieser Altersgrenze eigene Accounts eröffnen können. Und für alle unter 18-Jährige sollen strengere Sicherheitsvorgaben gelten. Das waren die Nachrichten. Das Wetter in Deutschland. Häufig trocken vom Nordwesten bis zum Osten, zeitweise Regen, Tiefstwerte 14 bis 6 Grad. Tagsüber längere, heitere Abschnitte, gebietsweise Schauer, Höchstwerte 17 bis 23 Grad. Am Samstag wechselnd wolkig, im Norden zeitweise Regen, 18 bis 26 Grad. Am Sonntag im Süden länger trocken, im Nordwesten her Schauer. Es ist 2.03 Uhr.
4: Hier ist der Verkehrsservice in der ARD-Hitnacht. Die A4 Aachen Richtung Köln ist zwischen dem Kreuz Köln-Gremberg und dem Dreieck Heumal noch bis 5 Uhr gesperrt. Dort werden Schilderbrücken montiert. Der Verkehr wird über die A559 und die A59 umgeleitet. Die A12 Frankfurt-Oder Richtung Berliner Ring ist zwischen Briesen und Fürstenwalde West wegen Markierungsarbeiten bis 5 Uhr gesperrt. Die A29 Oldenburg Richtung Ahlhorner Heide ist zwischen Wardenburg und Großen Kneten wegen einer Nachtbaustelle ebenfalls bis 5 Uhr gesperrt. Die A40 Essen Richtung Dortmund ist zwischen dem Dreieck Bochum West und Bochum Zentrum wegen Bauarbeiten bis nächsten Freitag gesperrt. Und Stadtverkehr Berlin, die A100, ist in Richtung Wedding zwischen Treptower Park und Oberlandstraße wegen Wartungsarbeiten bis 5 Uhr heute früh gesperrt. Die A113 ist deshalb ab Spätstraße gesperrt.